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2: Und damit herzlich willkommen zurück zu einer weiteren Folge von Hör mal, wer da forscht, dem offiziellen Podcast der TH Köln. Mein Name ist Philipp Hambach und an meiner Seite sitzt wieder Annalisa Schradin.
3: Hi und herzlich willkommen zu unserer neuen Folge. Unser heutiger Gast ist Professor Dr. Anja Richert. Sie ist Professorin für Innovationsmanagement an der Fakultät für Anlagen, Energie und Maschinensysteme. In dieser Folge reden wir mit ihr darüber, wie soziale Robotik ältere Menschen unterstützen kann, wie man menschliche Bedürfnisse in der Interaktion mit Maschinen berücksichtigt und ob wir in der Zukunft Angst vor Robotern haben müssen. Frau Richert, was machen Sie so in Ihrem Alltag als Forscherin?
4: Ja, schönen guten Tag zusammen. Also in meinem täglichen Alltag als Forscherin setze ich mich insbesondere mit Mensch-Maschine-Interaktion und da speziell der sozialen Robotik auseinander. Das heißt, ich kümmere mich darum, wie Mensch und Maschine in sozialen Kontexten zusammenarbeiten und wie wir das so gut gestalten können, dass es uns eine Hilfe ist, mit diesen Maschinen zu arbeiten und möglicherweise eben auch Entlastung schafft an Bedingungen, wo wir vorher gesagt haben, okay, das ist eher belastend, so zu arbeiten.
3: Mhm. Das heißt, in Projekten, die Sie haben, da beschäftigen Sie sich größtenteils mit Mensch-Maschine-Interaktion. Mhm. Und ich würde gerne wissen, warum ist das denn ein Alleinstellungsmerkmal Ihrer Arbeit?
4: Ich glaube, das ist gar nicht so ein Alleinstellungsmerkmal, um ehrlich zu sein. Weil es beschäftigen sich ganz viele mit Mensch-Maschinen-Interaktion. Das ist halt ein wichtiger Aspekt in der heutigen Zeit. Wir arbeiten so viel mit Maschinen wie unserem Handy, mit ChatGPT und anderen Anwendungen zusammen, dass es schon wichtig ist, dass die gut gestaltet sind, wir das aber auch gut umsetzen in ethischer Hinsicht zum Beispiel, wir das auch so gestalten, dass wir ja Transparenz möglichst versuchen zu schaffen. Das ist ja insbesondere im Feld KI nicht immer so gegeben. Da gibt es viel Diskussion drüber. Deswegen, es wäre schlimm, wenn ich mich alleine damit beschäftigen würde. Da braucht es wirklich ganz viele, die das tun. Und wir tun das gerne auch zusammen. Also es ist eine Community, die sich durch großen Zusammenhalt und Kooperation auszeichnet. Das finde ich toll.
3: Das hört sich gut an. Das ist ja gegenseitige Bereicherung, sage ich mal einfach.
4: Absolut.
3: Ja.
4: Und man kann das Thema gar nicht aus einer Disziplin erschlagen, sondern um wirklich gute, robuste Lösungen zu finden, muss es interdisziplinär oder sogar transdisziplinär gestaltet werden. Am besten noch mit der Bevölkerung direkt zusammen. Und deswegen, ja, alleine arbeiten gibt es da quasi nicht. Und das ist toll so.
3: Okay, ja. Ich habe letztens gelesen, dass generell sehr viel Potenzial für ein besseres Leben für alle Menschen, sage ich mal, in der Mensch-Maschine-Interaktion steckt. Was denken Sie darüber?
4: Ja, das hat auf jeden Fall Potenzial. Die Frage ist, wie wir besseres Leben definieren, würde ich sagen. Wenn es darum geht, dass wir an Grenzen stoßen, zum Beispiel mit dem Gesundheitssystem und wir über Robotik in der Pflege nachdenken, dann gibt es viele Potenziale, die wir auch gerne nutzen. Wir machen Projekte dazu, zum Beispiel um Long-Covid-Betroffene, die nicht mehr in Ambulanzen gehen können, weil ihr Zustand das nicht erlaubt, wieder an das medizinische Versorgungssystem anzubinden, indem wir mit Avataren versuchen, da Gespräche anzuregen, wo die Kraft dafür da ist und dann Daten zu ermitteln, die wir übertragen können. Auf der anderen Seite machen wir Robotik in der Pflege, dass ältere Menschen mit robotischen Geräten zu Hause länger selbstständig leben können. Das sind alles tolle Aspekte und Potenziale, die man hat in der sozialen Robotik und Mensch-Maschine-Interaktion. Aber es gibt natürlich auch Aspekte, die wir Menschen untereinander weiterhin gestalten sollten und nicht dadurch Kräfte ersetzen sollten, sondern das immer als Ergänzung, als Add-on betrachten. Das ist mir sehr wichtig, weil soziale Robotik bleibt nicht sozial, wenn wir uns nicht auch um die Effekte kümmern. Und deswegen muss man immer das Gesamtbild betrachten. Und da gibt es Potenziale, aber die muss man verantwortungsvoll nutzen.
2: Im Gesundheitswesen ist ja auch immer der Fachkräftemangel ein ganz großes Thema. Mhm. Wie sehen Sie da in der kommenden Zeit die Entwicklung? Sie hatten ja gerade schon gesagt, dass es eher ein unterstützendes Element ist, die soziale Robotik. Aber wie kann ich mir das dann konkret vorstellen?
4: Also stellen Sie sich zum Beispiel vor, in der Pflege, sagen wir mal, in der häuslichen Pflege haben die Pflegekräfte ja x Minuten Zeit pro Patient. Und da muss ganz viel in diesen Minuten geschaffen werden. Es müssen Zustände, Werte, alles abgefragt werden. Es muss der Patient gewaschen werden, etc. Also es gibt viele Leistungen, die in ein sehr kleines Zeitfenster reinpassen müssen. Und da bleibt wenig Zeit, dem Mensch ein Mensch zu sein, weil man so viel strukturierte Kommunikation benötigt, um alles abzufrühstücken, was man auf dieser Liste dann abhaken muss als Pflegedienst. Jetzt ist es aber so, dass die Geräte, wenn sie zu Hause gut implementiert sind, in einer Umgebung mit auch entsprechend angebundenen Sensoren und so weiter, schon viele dieser Daten aufnehmen können. Und sie können auch durch Unterhaltung mit dem Patienten schon Zustände ermitteln, weil sie einfach diese gesprochenen Sprachen, die Fragen, die gestellt werden, analysieren können. Und das ein sogenanntes Patient-Reported Outcome Measurement, also einen subjektiven Befindensbericht dieser Patienten, mit den objektiven Daten koppeln können. Der Pflegedienst bekommt das direkt zur Verfügung gestellt und damit bleibt viel mehr Zeit für echte Interaktion, für echte Kommunikation, für Zuwendung durch die Menschen, die dann eben auch nicht ein größeres Zeitfenster haben, aber wenigstens ein gut genutztes Zeitfenster. Und das wäre zum Beispiel eins der Ziele, dass man da technische Kommunikation, soziale Robotik, Sensorik, all das einsetzt, was man tun kann, um möglichst mehr Zeit, die wir mit den Menschen verbringen, zu haben und sie auf echte Interaktion zu verwenden.
2: Und wie kann diese Mensch-Maschine-Partnerschaften im Sinne sozialer Innovation gestaltet werden? Wie kann das gelingen?
4: Also ich glaube, ein wichtiger Aspekt, und das haben wir auch in einigen unserer Projekte lernen dürfen, ist wirklich die Bedürfnisse zu dieser Mensch-Maschine-Interaktion aus der Bevölkerung kommen zu lassen. Ich erinnere mich an unser Projekt Gene-Robot. Das haben wir zusammen mit der Diakonie Michaelshofen gemacht und haben da SeniorInnen nicht befragt, sondern in Workshops mit ihnen erarbeitet, was sie mit einem sozialen Roboter wie Pepper, ne, wenn sie den kennen, ist so ein kleiner humanoider Roboter, was sie da mit ihm gemeinsam machen möchten. Und wir hatten natürlich so unsere Vorstellung, als wir in diesen Workshop gegangen sind und haben ja ganz tolle Anwendungen gehabt, wo wir die Gesundheit überwachen und dann ne, möglichst sicherstellen wollten, dass es den Menschen gut geht. Und die Menschen hatten ganz andere Ideen. Und die Senioren wollten gar nicht überwacht werden. Ne? Sie haben gesagt, wir sind alt genug, wir brauchen keine Überwachung. Was stellt ihr euch vor? Nee, sie wollten mit dem Pepper kochen und sie wollten Quizzes machen, sie wollten Sprachtraining haben. Da gab es eine Dame, die an Aphasie erkrankt war und sie wollte gerne mit dem Pepper ein bisschen mehr üben, weil die Logopädentermine halt so schwer zu bekommen sind. Solche Dinge wollten sie mit der sozialen Robotik erreichen. Und darüber haben sie dann toleriert, dass man auch ein bisschen Gesundheitsüberwachung dann machen kann, weil ihnen das natürlich auch selber wichtig ist, aber nicht um jeden Preis und nicht einfach nur so. Und darauf waren wir erstmal so gar nicht gefasst, weil wir so voll in den technischen Möglichkeiten waren. Und das zeigt einfach, wie wichtig es ist, dass wir die Bevölkerung einbinden müssen und dass es nur dann gelingt, und das war ein wirklich sehr schönes Projekt, das zu zeigen, wie gut das den Menschen getan hat, auch mit so einer Technik zusammenzuarbeiten, wo sie zunächst mal vielleicht gar nicht wussten, was ist das für ein Gerät und was kann das und ist mir das vielleicht auch ein bisschen unheimlich. Das hat es nachher sehr, sehr gut aufgelöst und sie waren sehr traurig, als der Pepper dann irgendwann wieder ausgezogen ist. Und das zeigt einfach, es gibt total viele Potenziale, das als soziale Innovation zu gestalten, aber nicht aus unserer technischen Brille, sondern wirklich mit der Gesellschaft gemeinsam. Und dann sieht man, was es wirklich für ein Potenzial hat.
2: Ja, das ist schon super spannend. Ne? Ich wollte ganz kurz fragen für die Zuhörerinnen. Wie muss ich mir Pepper vorstellen?
4: Ist ein kleiner, ungefähr 1,20 Meter, glaube ich, großer Roboter, der ein Gesicht hat wie das Kindchenschema. Also er hat große Augen, hat an der Seite seine Boxen, mit denen er hören und innen drin natürlich auch seine Sensorik, mit der er Sprache verarbeiten kann. Er fährt, also er hat nicht zwei Beine, sondern hat quasi so eine Säule, auf der er steht. Er hat zwei Hände mit auch 5 Fingern. Aber die Finger werden von einem Seilzug bedient. Das heißt, er kann jetzt nicht ein Glas halten oder so, weil dafür muss man einzelne Finger bewegen können. Aber er kann so grobe Gegenstände schon greifen, allerdings ohne Gewichtsbelastung. Also ein Schaumstoffball oder so könnte er wahrscheinlich gut festhalten, aber jetzt nichts, was irgendwie schwer ist. Das heißt, er kann ihn nicht assistieren im Haushalt oder sowas. Er kann aber Gestik umsetzen mit seinen Händen und auch seinem Oberkörper. Der kann so ein bisschen rotieren mit dem Oberkörper. Das heißt, er kann schon sich Menschen ähnlich verhalten. Nicht so, dass sie nicht wissen, dass da ein Roboter vor ihnen steht. Das, ne, auch der Phänotyp ist total Roboter und nicht irgendwie menschenähnlich. Aber er spricht viele Menschen direkt an. Also das, was typischerweise passiert, wenn sie mit dem Pepper durch eine Menge gehen, dann wollen alle den Kopf berühren. Mhm. Alle streicheln den über den Kopf, weil es einfach ist wie ein Kleinkind, ne, der verfolgt auch mit Blicken. Das heißt, wenn er einen Nutzer erfasst hat, dann wendet er den Kopf auch mit. Also ja, das erzeugt sofort so eine Nähe und ja, so eine Interaktionsbereitschaft. Und es ist ein gutes Gerät für Mensch-Maschine-Interaktion, auch wenn man zugeben muss, dass er technisch jetzt nicht auf dem neuesten Stand der Dinge ist. Der wird auch nicht mehr hergestellt. Aber es war so das Gerät der letzten 10 Jahre, sagen wir mal, was so den Eintritt in die soziale Robotik für jedermann sichtbar gemacht hat. Den gab es in Museen oder gibt es auch noch in Museen, an irgendwelchen Messen. Also überall, wo so Mensch-Maschine-Interaktion populär gemacht werden sollte, war eigentlich ein Pepper im Einsatz. Deswegen ist er relativ bekannt.
2: Also wir hatten jetzt gerade eben schon mal drüber gesprochen, dass sie in der Diakonie, da hatten sie RentnerInnen befragt, was sie denn sich wünschen von sozialer Robotik. Wie können wir es aber schaffen, dass wir diese Personen nicht abhängen mit der Entwicklung? Mhm. Weil ich mir schon vorstellen kann, also Menschen, die jetzt RentnerInnen sind, kommen aus einer Zeit ohne Smartphones, ohne Internet, ohne teilweise Farbfernsehen. Mhm. Und dann setzen wir denen halt einen Roboter vor die Nase. Da ist der Schock dann vielleicht doch auch mal ein bisschen größer, glaube ich.
4: Absolut. Also es gibt natürlich auch Unterschiede bei Menschen, im Übrigen in jeder Altersklasse. Ne? Das ist gar nicht so altersabhängig, wie man so denkt. Aber die Antwort ist eigentlich ganz einfach. Wir haben die nicht nur befragt, wir haben das mit denen zusammen entwickelt. Also die haben als Co-Entwickler in unseren Anwendungen eine wesentliche Rolle gespielt. Und das war der Schlüssel, also das mit ihnen gemeinsam zu entwickeln und auch zu überlegen, welche mentalen Modelle haben die denn eigentlich von so einem Gerät und was denken die denn, wie es funktioniert und kann ich meine Anwendung nicht daran anpassen, ne? Wie die Struktur bei den Leuten auch vorhanden ist und nicht irgendwie, ich stülpe was über, was man jetzt neu lernen muss. So eine Art von Technostress braucht es theoretisch niemand zu haben, weil man kann es einfach mit den Menschen zusammen entwickeln. Und das hat so viel Freude gemacht und die waren nachher so drinnen in dieser Denke, dass sie wirklich auch zu Experten geworden sind. Und dass man natürlich nicht jeden erreicht mit einem Medium, das ist, glaube ich, immer so. Mhm. Aber die Zielgruppe war viel offener und viel bereiter, als ich je gedacht habe, dass sie sind. Also sie hatten wirklich Lust darauf, mit dem Gerät zusammenzuarbeiten. Und da gab es bei einem Workshop eine Dame, die mir in Erinnerung geblieben ist, die fand das immer so toll. Und die wurde mit dem Taxi aus einer anderen Einrichtung immer hergebracht, da wo wir den Workshop veranstaltet haben. Die hat dann immer, da gab es immer ein bisschen was zu essen, die hat dann immer dem Taxifahrer noch so ein Schnittchenteller rausgereicht, damit er noch ein bisschen länger wartet und sie noch ein bisschen bleiben kann. Es war total klasse zu sehen, mit wie viel Freude die Leute dabei sind. Und das ja, das verschenken wir alles, wenn wir nur aus unserer technischen Brille gucken würden. Mhm. Und deswegen ja, ist mir das ein ganz wichtiger Aspekt insgesamt in meiner Forschungsarbeit, dass wir das co-kreativ machen.
5: Ja, absolut. Das sind ja jetzt total positive Beispiele irgendwie, wie Menschen auf diese humanoiden Roboter reagiert haben. Gibt es, sag ich mal, irgendwelche Hard Facts oder Punkte, wo Sie sagen, das muss erfüllt sein, damit Menschen eine gute Interaktion haben mit Robotern oder dass sie positiv reagieren?
4: Also insgesamt kann man sagen, dass Geräte, die zum Beispiel dieses Kindchenschema bedienen, natürlich auf Mechanismen in uns Menschen zurückgreifen, die uns irgendwie intrinsisch gegeben sind. Die Reaktion auf einen Roboterarm wird nie so empathisch, herzlich, offen sein, wie jetzt auf so einen Pepper-Roboter, weil man diesen kleinen Humanoid viel besser einschätzen kann. Der kann einem auch nichts tun, ne? Das sieht man sofort an so einem Gerät. Also der könnte keinen Schaden anrichten. So ein Roboterarm schon, wenn man nicht weiß, dass der einen nicht treffen kann und Sensorik an Bord hat, die sozusagen genau diese Kollisionen vermeiden. Das heißt, ich glaube, es geht viel um Einschätzbarkeit, um auch eben Dinge, die uns ansprechen in der Kommunikation. Also wenn wir über Chatbots zum Beispiel reden oder auch Kommunikationssysteme, die wir auch auf Roboter legen können, dann spielt es schon auch eine Rolle, wie empathisch kann das Gerät wirken. Ne? Das verproben wir auch in einem großen BMBF-Projekt zurzeit. Und da stellen wir einfach fest, wenn der Roboter die Kommunikation mit Emotionen aufladen kann, dann funktioniert sie natürlich besser, weil wir uns menschlicher, gesehener fühlen. Das ist ein, glaube ich, wichtiger Aspekt für langfristige Kommunikation mit so einem Gerät. Im Kurzen fällt einem das vielleicht nicht so auf, aber wenn wir darüber reden, dass wir auch ein Bonding zur Maschine aufbauen möchten, dann ist das schon wichtig. Es hat allerdings eine Kehrseite, dass wir natürlich gleichzeitig immer vermitteln sollten, dass der Roboter das gut kann, heißt nicht, dass er Emotionen hat. Mm, also ja. Wenn ich anfange, dem Gerät Dinge zuzuschreiben, die einfach algorithmisch bedingt sind, weil es gut funktioniert und er es gut kann, dann hat das eine ethische Komponente, auch darüber Transparenz zu verschaffen, ohne den Nutzer an der Stelle zu verlieren, aber dass das eben ein Gerät ist und kein Mensch. Und das ist ein schmaler Trade-off, den versuchen wir zu designen. Da gibt es auch keine goldene Formel für. Aber das muss man einfach beachten, weil das ist so eine gewisse Gefahr, wenn man guckt, wie viele Menschen mit ChatGPT anfangen, sich selbst zu therapieren, anstatt einen Psychologen aufzusuchen. Das sehe ich kritisch.
5: Ja. Oder auch, dass jetzt, sage ich mal, KI-Beziehungen immer populärer.

0: Land. Und es birgt eben genau diese ethischen Gefahren auch in sich, dass wir ja Menschen fehlleiten durch sowas. Ja.
1: Hollywood und die Filmindustrie benutzen Roboter ganz gerne mal als Antagonisten, als das Böse, was den Menschen irgendwie in manchen Szenarien vernichten möchte oder unterwerfen möchte. Da, ich frage mich dann immer so, wie sehen Sie das, wie realistisch ist das oder woher kommt diese Angst überhaupt vor Robotern?
0: Also ich finde es furchtbar, um ehrlich zu sein. Ich gucke diese Filme auch, aber ich finde es schrecklich, weil für meinen Beruf ist das nicht gut, wenn wir alle Angst vor Robotern haben. Und es ist auch völlig unangemessen tatsächlich, finde ich. Ich glaube, das ist ein bisschen so eine alte menschliche Angst in uns drin, dass zu viel Technizismus, ne, dass es uns irgendwann überrollen könnte, dass es sich gegen uns wenden könnte, was wir erfinden etc. Das lässt sich an Robotern natürlich besonders gut verkörpern. Und manche Dinge sind ja auch tatsächlich relativ gut gemacht. Also wenn man sich zum Beispiel solche Serien wie Westworld anguckt, ich weiß nicht, ob Sie das kennen, das ist so eine HBO-Serie, wo Roboter in so eine Art Vergnügungspark existieren. Menschen können sich da einbuchen und dann mit den sehr humanoiden, sehr menschlich wirkenden Robotern Dinge tun, die man halt im echten Leben nicht tun kann. Ne? Einfach mal jemanden erschießen oder andere schlimme Dinge. Und da können sich quasi alle austoben, bis sich die Roboter gegen die Menschen wenden und sich rächen. So. Das ist tatsächlich, fand ich, nicht schlecht gemacht. Da wird dann sozusagen erläutert, wie diese Roboter ein Gedächtnis entwickeln. Also wo einfach die Speicher nicht mehr gelöscht werden nach jedem Einsatz, sondern dann über Erinnerungen ein Gedächtnis trainiert wird und sie daran arbeiten, sozusagen diese Erinnerungen zu erwidern, okay, ne, und darauf mit Rache zu reagieren. Als ich das gesehen habe, habe ich gedacht, ja, okay, es ist irgendwie ausgetüftelt, ausgedacht, aber hat natürlich nichts damit zu tun, wie das normalerweise technisch zu lösen wäre. Und Robotern ein Bewusstsein zu geben, ist technisch natürlich noch nicht zu lösen. Und ich weiß auch nicht, ob noch nicht die richtige Formulierung ist. Wahrscheinlich wird es nie zu lösen sein und das ist gut so. Ja. Weil wir wollen ja nicht klonen, sondern wir wollen ja technisch unterstützen. Das heißt, es liegt auch eigentlich fern unseres Ziels, das, was da gezeigt wird, zu tun. Insofern, finde ich, kann man da eigentlich relativ beruhigt sein. Es gibt aber natürlich andere Gebiete, die beunruhigen, so wenn zum Beispiel unbemannte Waffensysteme autonomes Verhalten an den Tag legen können. Das sind ja auch Roboter. Boston Dynamics hat natürlich mit dem Atlas sehr deutlich gezeigt, zu was gut geregelte humanoide Systeme so alles fähig sein können. Das ist eine Gefahr, aber ehrlich gesagt ist jede Technik in den falschen Händen eine Gefahr. Mit nahezu allem kann man Schaden anrichten und das ist in der Robotik halt auch so. Das heißt aber nicht, dass man als normaler Mensch, als ganze Nation irgendwie Angst haben muss vor der Robotik. Aber es geht wie immer darum, dass Technik nur in den richtigen Händen auch gut ist. Und das ist aber eigentlich kein Unterschied zu anderer Technik.
2: Ja, ja, natürlich mit viel Verantwortung verbunden. Alles, genau. Neues, alle Innovationen, die man da schafft mit Humanoiden oder anderen Robotern. Mhm.
1: Wie integrieren Sie Ihre Forschungsergebnisse in Ihre Lehre? Und was sind die Herausforderungen dabei?
0: Also ehrlich gesagt integrieren wir gar nicht nur Ergebnisse in die Lehre, sondern die ganze Forschung. Wir machen das mit den Studierenden gemeinsam, weil das eben auch wieder der Aspekt ist, mit Menschen gemeinsam das zu gestalten, die vielleicht auch eine andere Brille haben als jetzt der schon ausgebildete Forscher. Das heißt, wir machen es eigentlich immer so, dass wir in Forschungsanträgen, die wir stellen, Aspekte drin haben, die wir auch mit oder von Studierenden untersuchen lassen und sie aktiv in die normale Forschungslogik einbinden, ohne dass wir da jetzt spezielle Case Studies aufmachen müssen oder so, sondern die forschen einfach ganz normal mit uns zusammen. Müssen da immer so ein bisschen das takten, weil das mit dem Semestertakt natürlich nicht so ganz einem Forschungsprojekt entspricht. Aber auch da sind wir jetzt mit den Jahren, würde ich sagen, relativ gut geworden, so die richtigen Logiken in die Projekte einzubringen, dass das passt. Und insofern forschen die einfach mit uns gemeinsam. Die machen Studien mit uns gemeinsam, gehen mit uns ins Feld und verproben das.

0: in alle möglichen Situationen, Einkaufszentren, Museen etc. Sie führen Umfragen durch, da wo wir vielleicht noch zu wenig Statistik haben. Sie forschen mit uns auch an grundständiger Forschung im Labor, wo wir noch gar nicht wissen, funktioniert das. Also versuchen mit uns gemeinsam so ein Proof of Concept zu erarbeiten, ob bestimmte Dinge eben denkbar wären oder nicht. Also all das, was eigentlich auch ein normaler Forscher tut, versuchen wir mit den Studierenden gemeinsam zu machen und erleben dabei, dass da sehr, sehr pfiffige Ideen bei rauskommen, auf die wir so manchmal auch nicht kommen, weil wir auch betriebsblind werden für das, was wir tun. Und das immer sehr erfrischend ist. Deswegen mache ich das super gerne. Und wir nehmen auch mit den Studierenden an Challenges teil. Und ja, da haben wir nicht selten die Challenges auch gewonnen als TH Köln. Zum Beispiel die Ingenieure ohne Grenzen Challenge. Und das ist einfach toll zu sehen, was Studierende drauf haben, die ja eigentlich noch in einem Bildungszustand sind, den wir immer als unfertig eigentlich erleben. Aber so unfertig ist das gar nicht, sondern sie haben einfach wahnsinnig viele gute Ideen an Bord. Und wenn wir ihnen die Werkzeuge geben, das wahr werden zu lassen, dann ist es einfach toll, von wie viel kompetenten, vor Ideen sprühenden Menschen wir umgeben sind. Das ist auch für mein Feld des Innovationsmanagements ganz gut, dass man einfach weiß, okay, Innovation ist uns sicher, wenn wir nur die vielen guten Ideen so ein bisschen in die Bahn lenken können, dass sie Realität werden.
1: Es hört sich nach einem tollen Miteinander an,
0: ja, sage ich das mal. Macht auch super Spaß. Also ich möchte nichts davon missen, weil es einfach so bereichernd ist, diese vielen unterschiedlichen Dinge tun zu können. Sicherlich ist das manchmal auch eng getaktet und man hetzt von A nach B, um das alles hinzukriegen, aber es ist einfach für mich der tollste Beruf der Welt, das alles machen zu dürfen.
1: Nutzen Sie eigentlich auch Augmented Reality oder generell virtuelle Welten in dem Lehrkonzept und wenn ja, wie?
0: Also nutzen wir. Wir haben einen Strang, der sich mit Augmented und Virtual Reality, wir nennen das X-Realities, befasst. Und setzen das zum Beispiel da ein, wo wir Realitäten nicht so ohne weiteres herstellen können. Also ich habe eine große Vorlesung, die heißt bis jetzt, sage ich deswegen, weil sie wechselt ihren Titel in der Reakkreditierung gerade, die heißt bis jetzt Arbeitstechniken und Projektorganisation. Und die Studierenden, als ich gekommen bin hier an die TH Köln, haben das als Singen und Klatschen bezeichnet. Ja. Weil es so war, dass wir da 600-700 Studierende versucht haben, in großen Hörsälen und mehreren Chargen damit vertraut zu machen, wie wir Projektmanagement machen müssen, damit Projekte gelingen. Und das haben sie so ein bisschen als Singen und Klatschen empfunden, weil das halt nicht so praxisnah war, weil die Kohorte so wahnsinnig groß war, dass wir natürlich auch an die Grenzen gestoßen sind mit den Formaten. Und da fing es auch gerade erst an mit Digitalisierung in der Lehre und so. Und da war es dann so, dass wir gedacht haben, wir brauchen eine Umgebung, wo wir die Studierenden das fühlen lassen können. Es nützt nichts, das so verkopft zu erklären, sondern wir müssen sie fühlen lassen können, was es bedeutet, wenn Instrumente nicht greifen, weil sie nicht angemessen sind an die Situation und wie man dann zu besseren Entscheidungen kommen kann. Und dann haben wir so eine Welt gegründet, das heißt Future Inc. Und das ist ein Mixed Reality Game, wo Sie zunächst in einer Augmented Reality Welt eine Instandhaltung einer Halle, einer Produktionshalle planen und die müssen Sie nachher auch in Betrieb nehmen und müssen diese Produktion quasi neu aufsetzen. Und die Fehler, die Sie dabei machen, führen dazu, dass die Inbetriebnahme nachher leichter oder schwieriger wird. Das heißt, sie müssen mit ihrem eigenen Verhalten leben und müssen gucken, wie gut muss ich das eigentlich planen, damit ich nachher, und das haben wir dann in der Virtual Reality in Betriebnahme geführt, dass ich das nachher in Betrieb nehmen kann. Das musste dann nachher nochmal kurz aus der Virtual Reality raus, weil wir Corona-Zeit hatten und diese Headsets nicht gut desinfizierbar waren, so dass wir das als Desktop-Variante brauchten. Haben aber dann auch gemerkt, es skaliert natürlich viel, viel besser als Desktop-Variante. Deswegen ist es jetzt sozusagen das Augmented Reality Game und eine Desktop-Variante, wo man diese Fabrik in Betrieb nehmen muss. Und wir merken aber daran, wie gut das ist, dass sie das erleben können und wie wichtig auch diese Einsichten sind, die man eben nicht im Hörsaal vermitteln kann. Und gleichzeitig hat man da ein Instrument, was auch für große Gruppen einfach gut geeignet ist. Und dann kommen wir Menschen aber natürlich wieder dazu, damit nicht nur das Game im Mittelpunkt steht, und reflektieren mit denen, was an eurem Verhalten hat euch eigentlich zum Erfolg geführt. Und das teilen wir dann wiederum mit allen Gruppen, die gespielt haben, damit wir so diese Erfolgsfaktoren gemeinsam rausarbeiten. Ja, und dann geht es irgendwann auch in die Prüfung und in die Dokumente, die dann erstellt werden müssen auf Basis dessen, was da erlebt wurde. Und das funktioniert eigentlich ganz gut. Also ich glaube, es ist nicht mehr Singen und Klatschen, sondern es ist jetzt eben Projektmanagement, Teamentwicklung und all das erleben können. Und das hat sich sehr gelohnt. Ich muss aber auch dazu gestehen, dass es sehr viel komplexer war, so ein Spiel zu entwickeln, ja, als ich mir das gedacht habe am Anfang. Aber das lebt eben auch davon, dass die Studierenden das mitentwickeln. Also unsere Entwickler sind keine Profis, sondern sind Studierende. Und das ist halt auch sehr cool und macht echt viel Spaß. Aber es heißt eben auch, dass wir vielleicht ein paar mehr Iterationen brauchen als die Profis. Ja, aber auch das ist ja wieder ein Learning. Ne? So, das ist, also, das ist halt auch das Schöne, alle, jedes Ergebnis bringt uns irgendwie weiter.
1: Er hört sich super spannend an.
2: Aber da hört man, meine ich, jetzt auch schon ein paar Mal raus, dass die Rolle der Studierenden bei Ihnen ganz andere einnimmt, als man das so aus klassischem Studierenden- und Lehrenden-Verhältnis kennt.
0: Ja, absolut. Also das ist, glaube ich, wirklich uns wichtig, dass wir so diese Gemeinsamkeit haben. Und wir haben ja auch Studiengänge wie den MPEG-Studiengang, wo wir mit den Studierenden ganz anders arbeiten, wo wir Semesterstrukturen aufgelöst haben, wo die wirklich nicht irgendwas vorgesetzt bekommen wie ein Curriculum, sondern einfach sich das Thema selber erarbeiten und uns als Coaches anfordern. Da sind Kollegen wesentlich stärker drin involviert als ich. Ich begleite das gerne als Dekanin und da, wo ich unterstützen kann, tue ich das natürlich auch gerne, weil das einfach nochmal eine ganz andere Art ist, mit den Studierenden zusammenzuarbeiten. Und die Angst immer, dass man dann nicht alles lernt, weil man fordert ja nur an und vielleicht übersieht man ein Gebiet. Das haben wir jetzt schon in mehreren Semestern sehen können, das passiert nie. Die übersehen nichts. Die lernen genauso viel wie diejenigen, die in einem normalen Curriculum sind, nur halt völlig selbstgesteuert. Und das ist auch eine ganz spannende Sache und zeigt auch nochmal, dass wir uns trauen sollten, solche Formen mit den Studierenden auszuprobieren, damit wir nicht eingefahren mit unseren Methoden sind, sondern auch selber immer noch mal Neues entdecken können, um uns weiterzuentwickeln, weil die Generationen entwickeln sich ja auch weiter in ihren Kompetenzen.
2: Ja, wir haben, wo wir jetzt gerade bei neuen Entwicklungen sind, wir haben auch einen neuen KI-Cluster an der TH Köln. Wie sehen Sie die Rolle dieses Clusters?
0: Ja, ich würde ehrlich gesagt sagen, ich weiß es noch nicht. Ich mache das auch mit Freude, da die Menschen zusammenzubringen, die was mit KI tun an der TH Köln. Einfach weil wir gemerkt haben, dass das sehr zerfasert ist über unsere Hochschule. Ganz viele machen was, aber wir können natürlich schlagkräftiger sein, wenn wir alle zusammen da auftreten und wahrgenommen werden, weil es gibt hier auch um uns herum ganz viel KI. Und wenn wir da mitspielen möchten als größte technische Hochschule, dann sollten wir Sichtbarkeit haben. Das war so ein bisschen die Idee hinter dem Cluster. Und es kam glücklicherweise dazu, dass wir einen Rechencluster einwerben konnten, ein gefördertes, sodass wir auch die Kapazitäten haben und die jetzt nicht irgendwo extern anmieten müssen. Das fördert die Sache natürlich sehr. Aber das ist ja ein riesen hochschulweites Projekt, wo natürlich auch die technischen Fakultäten eine große Rolle spielen, aber eigentlich alle Fakultäten eingeladen sind, das mit uns zu machen. Und es findet sich gerade noch, würde ich sagen. Wir haben so die ersten Meetings gehabt. Wir haben überlegt, wie wir da zusammenarbeiten können, auch wie wir uns aufstellen mit einer Mitgliederversammlung und wir reporten zu einem Beirat und so weiter. Das hat jetzt alles schon stattgefunden und es gab ja eine Anschubfinanzierung von der TH Köln dafür. Und jetzt wird sich halt zeigen müssen, ob aus dieser Anschubfinanzierung auch so ein drittmittelgesteuertes KI-Cluster werden und bleiben kann. Und das hoffen wir natürlich sehr. Und deswegen auch an dieser Stelle nochmal, wer das hört und mitmachen möchte, sehr, sehr gerne einfach bei Thomas Bartz-Beilstein oder mir melden. weil wir freuen uns über jedes neue Mitglied und das ist alles eine Bereicherung, weil da auch viele neue Projektideen entstehen. Jetzt gerade gibt es nicht so viele Ausschreibungen, weil die Regierung sich immer noch findet, aber nichtsdestotrotz wird es bald wieder losgehen und dann ist es toll, in so einer Community auch gemeinsam Projekte weiter beantragen zu können. Ein paar konnten wir schon einwerben, deswegen können wir sagen, es funktioniert ganz gut, aber wir freuen uns über jeden, der Teil dieser Aktion und Bewegung sein möchte, weil ja, das ist auf jeden Fall gut, wenn wir uns zusammenschließen können an der TH Köln und das Thema KI weiterbringen.
2: Klingt auf jeden Fall großartig, also gerne melden. Sie hatten im Vorgespräch zu dieser Folge, hatten Sie erwähnt, dass Ihr Weg in den akademischen Bereich eher ein zufälliger war.
0: Ja,
2: möchten Sie da mal kurz ausführen, was das bedeutet?
0: Ja, also es war so, dass ich eigentlich ausgebildet war oder unter der Annahme auch meinen Abschluss gemacht habe, dass ich irgendwann mal Personalarbeit machen möchte in großen Konzernen. Ich habe an der RWTH Aachen Kommunikationswissenschaften, Betriebspädagogik und Psychologie studiert. Also nicht besonders typisch für eine Maschinenbaudekanin. Und habe schon immer gerne, das muss ich zugeben, privat mit Systemen hantiert, mit Digitalisierung mich beschäftigt, mit Computerprogrammen mich befasst. Das war immer schon irgendwie eine Leidenschaft, aber das habe ich nie so beruflich gesehen, ehrlich gesagt. Und dann war ich in Australien im Auslandsjahr und kam zurück und musste nur noch meine Abschlussprüfung machen und wollte einfach noch ein bisschen Geld verdienen. Und dann gab es da diesen Maschinenbau-Lehrstuhl, der jemanden suchte. Das war Informatik im Maschinenbau an der RWTH Aachen. Und dann habe ich da angefangen und dann fand ich das total spannend, was sie so gemacht haben. Und die haben auch interdisziplinär gearbeitet. Und ja, irgendwie habe ich Feuer gefangen, an der Stelle mit Ingenieuren zusammenzuarbeiten und bin dann ein bisschen länger geblieben, als ich eigentlich vorhatte und auch nicht nur zum Geld verdienen, sondern die haben einfach auch meine Lust an der Wissenschaft entfacht und ich wollte dann plötzlich promovieren. Und weil das sehr ungewöhnlich ist, als nicht technische Wissenschaftlerin an einem solchen Lehrstuhl zu promovieren, gab es da aber gerade nicht so die Stellen. Deswegen habe ich mir ein Stipendium besorgen können. Da bin ich auch sehr dankbar, dass das geklappt hat und habe dann da einfach nebenbei ein bisschen gearbeitet. Und so bin ich da reingewachsen und habe dann nach der Promotion auch da eine Abteilungsleitung und später eine Geschäftsführung übernommen. Und so kam es dann letztlich auch zu der Professur an der RWTH Aachen. Das war eine Juniorprofessur, auch im Maschinenbau. Und ja, es ist so, dass ich ein bisschen angelernt bin im Maschinenbau, würde ich sagen. Und das mich nie wieder losgelassen hat, diese Begeisterung dafür. Und heute ist es genau umgekehrt. Ich könnte mir gar nicht mehr vorstellen, dass ich Personalarbeit im Konzern mache. Ich habe Konzerne beraten, auch in Personalsachen, weil ich nebenbei noch eine Unternehmensberatung mache. Aber an der Stelle hat das auch super Spaß gemacht, aber es hätte mich, glaube ich, als Hauptjob nie so erfüllt wie das, was ich heute machen darf. Deswegen bin ich total dankbar, dass unser Wissenschaftssystem auch solche Karrieren ermöglicht. Und es ist mir wichtig, das auch weiterzugeben an die Studierenden. Das, wenn man meinen Lebenslauf sieht, sieht das super geplant aus. Und das würde, glaube ich, keiner vermuten, dass da so viele Zufälle eine Rolle spielen. Und deswegen möchte ich jedem Mut machen, der das Gefühl hat, ich plane das irgendwie gerade nicht oder ich kann es nicht planen und das macht mir Angst. Das ist nicht so, dass nur der Mainstream da durchkommt und man keine Chance hat, irgendwas zu werden, was man vielleicht jetzt noch aus Ausbildungssicht oder aus Studiensicht noch nicht erlangt hat, sondern man kann tatsächlich vieles werden, wenn man sich da reinhängt und wenn man die Begeisterung hat. Und ich glaube, das ist das, was meine Karriere getragen hat bisher und es hoffentlich auch weiterhin tut, weil ich einfach, die Begeisterung jeden Tag aufs Neue habe und spüre und das auch trotz der stressigsten Phasen nicht weniger wird. Und ich glaube, dann kann man sagen, hat man den richtigen Beruf gefunden. So.
1: Was würden Sie denn Studierenden raten, die sagen, oh, ich würde gerne eine ähnliche Karriere machen oder einen ähnlichen Bereich? Wie kann ich das schaffen? Was muss ich machen?
0: Also ich glaube, es ist immer wichtig, gute Grundlagen zu haben. Das bedeutet, wenn man so interdisziplinär arbeiten will, wie es jetzt in meinem Feld der Fall ist, dann muss man wissen, wo sein wissenschaftliches Zuhause ist. Weil nur von dort aus kann ich mich eigentlich in die Interdisziplinarität reinentwickeln. Ich brauche also meine Grundlagen, um zu wissen, wo sind auch die Grenzen meiner Disziplin und wo binde ich andere Disziplinen an und ein und wie füge ich das zu einem möglichst guten Gesamtbild zusammen, dass die Lösung, die hinterher rauskommt, auch robust ist. Und deswegen ist mir das immer wichtig zu sagen, okay, die Grundlagen, die sind wichtig. Und von dort aus kann man nahezu alles machen mit der nötigen wissenschaftlichen Kreativität und Fundierung. Ne, das muss ich auch dazu sagen, ist kein Geschenk, was einem in den Schoß fällt, sondern das ist schon auch harte Arbeit. Aber die macht halt Spaß. Und das ist das Wichtige. Ne? So, ich kann keinem versprechen, dass das ein Ponyhof ist, sondern ich kann nur versprechen, dass wenn man das gefunden hat, was einen da wirklich entfacht, dass es dann auch wirklich Spaß macht, hart daran zu arbeiten. Und das rate ich auch vielen Studierenden, die manchmal so ökonomisch ihr Studium planen. Ne? Ich habe so und so viel Zeit und dann kann ich das und das für diese Prüfung investieren, aber ich muss ja das und das noch machen. Da zucke ich immer ein bisschen, ehrlich gesagt, weil es ist so, dass ich glaube, dass man das so nicht rechnen kann. Natürlich ist das ein mathematisches Modell, das darzulegen und man hat nur x Prozent an Zeit zur Verfügung vielleicht für ein Modul. Aber ich muss doch wissen, wo ich mich richtig rein investiere und dann zähle ich auch nicht die Stunden. Mhm. Also dieses, was wir in der Augmented und Virtual Reality Flow erleben nennen, dass ich einfach da drin bin und mache und gar nicht auf die Uhr gucke, oh, ich habe gedacht, ich will 2 Stunden lernen, jetzt muss ich noch eine Viertelstunde oder so. Dann ist es das nicht. Ne, so. Also da muss man für sich selber entscheiden, wie man da mit sich selber umgehen möchte. Aber ich kann nur sagen, sucht so lange, bis ihr den Funken findet und dann macht was draus.
1: Mhm. Danke für die Tipps.
2: Gut, dann würde ich weitermachen mit dem Quickfire, was wir vorbereitet haben. Schnelle Fragen, schnelle Antworten. Lieblings-Sci-Fi-Film mit Robotern?
0: Star Wars.
2: Feldversuch oder Programmieren?
0: Feldversuch.
2: Frühaufsteher oder Nachteule?
0: Frühaufsteher.
2: Lustigster Moment mit einem Roboter?
0: Da gab es viele. Lustigster ist, auf dem NRW-Tag hat jemand unseren Furhead-Kopf gefragt, wie, ich habe schon vergessen, was er da gefragt hat, aber irgendwas sehr Komplexes auf Latein lauten würde. Und er hat so flüssig geantwortet, dass der ganze Stand, inklusive uns selbst, wirklich nur mit der Kinnlade runtergeklappt da stand, weil niemand von uns eingeschätzt hätte, dass er das so flüssig konnte. Aber ja, es ist manchmal so, dass das auch so ein Lucky Punch ist. Da war ChatGPT angebunden. Manchmal funktioniert das sehr, sehr gut und dann überrascht das, wie gut das ist. Und das war so ein Moment, der war wirklich sehr lustig. Aber es hätte auch niemand widerlegen können, weil wir natürlich alle nicht so intensiv Latein können. Insofern, wer weiß, was er da wirklich gesagt hat.
2: Süß oder salzig?
0: Süß.
2: Python oder C++ fürs Programmieren?
0: Python.
2: Tipp für junge Menschen auf dem Lebenslauf?
0: Durchatmen.
2: Super, dankeschön.
1: Wir bringen ja immer noch eine Frage mit von einem vorherigen Gast, der aus einem anderen Fachgebiet auch meistens ist. Und wir haben eine Frage von Matthias Böhmer für Sie. Und zwar, wie lange nutzen Menschen im Alter von 16 bis 29 Jahren das Smartphone am Tag?
0: Ich habe eine Tochter, die in diese Altersrichtung geht. Also wenn ich die als Maßstab nehme, würde ich sagen 6 Stunden.
1: Mhm, okay. Die Antwort, die er uns gegeben hat, ist 212 Minuten, also circa 3,5 Stunden.
0: Oh, aber ich kann mir auch vorstellen, meiner Tochter
2: nochmal nachfragen, ja.
1: Ich glaube, in Einzelfällen ist es dann doch auch noch höher, aber
2: ich habe es eben auch nochmal geprüft, meine ist auch höher.
1: Dann würde ich noch fragen, welche Frage Sie mitgebracht haben für den nächsten Gast.
0: Ja, und zwar würde ich gerne wissen vom nächsten Gast, wie viel Prozent der Menschen denkt denn wohl, dass Chatbots echte Emotionen haben?
1: Mhm. Sehr gute Frage.
2: Das hat man schon erfragt.
0: Mhm. Es gibt mehrere Studien dazu. Die sind auch leicht unterschiedlich, aber man kann so eine Range.
2: Das finde ich ein bisschen crazy, weil da würde ich gar nicht dran denken, ehrlich zu sein, bei einem Chatbot.
0: Ja, naja, ist überrascht.
2: Das ist super spannend. Ich bin gespannt auf die Antwort. Dann bleibt uns hier nur noch Danke zu sagen für die großartige Folge, für die tollen Fragen und Antworten und für Ihre Zeit. Liken und abonnieren nicht vergessen. Wir hören uns dann beim nächsten Mal wieder. Wir sehen uns auf dem Campus. Ciao.
0: Danke, dass ich da sein durfte. Ciao.
1: Ciao.

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Hey, was geht ab? Ich bin Nomi, ihr hört Brown Sugar. Es geht jetzt endlich los. Welcome back. Heute ist die 5. Folge. Heute reden wir über die WM. Ich weiß nicht, könnt ihr noch? Ich weiß, das Thema hängt uns wahrscheinlich mittlerweile allen aus dem Hals. Deutschland ist gestern rausgeflogen und die Laune ist im Keller. Und deshalb dachten wir, reden wir heute ein bisschen über die WM. Beziehungsweise ist aber keine klassische WM-Folge, es ist eine Anti-WM-Folge. Ich habe heute einen Gast und wir reden darüber, über alles, was uns bei dieser WM so nervt. Ist es wahrscheinlich für Deutschland eh vom Tisch. Aber gibt trotzdem noch einige Sachen, die man da erwähnen kann zu dem Thema. Aber jetzt zum Einstieg, da wir schon wieder so wunderschöne Kommentare in der Kommentarspalte von Jonathan Tah und sonstigen Spielern der Nationalmannschaft gefunden haben, steigen wir ein mit dem ersten Song. Ihr werdet es gleich hören, ich muss gar nicht sagen, welches es ist.

0: Hallo, hallo, willkommen zurück bei Brown Sugar. Das war gerade Sixten mit Ich bin schwarz. Ganz wichtiger Song und damit auch liebe Grüße an alle, die sich heute über irgendwelche schwarzen Fußballspieler aufregen, die anscheinend das Spiel gestern verkackt haben. Anyways, ich habe heute einen Gast bei mir und zwar DJ Afropunk aka Sandra. Hallo.
1: Hi.
0: Schön, dass du da bist. Freut mich. Falls ihr nicht DJ Afropunk kennt, erstmal Side-Eye, wieso kennt ihr nicht DJ Afropunk? Willst du dich für die Leute vielleicht kurz mal vorstellen?
1: Hi, ich bin DJ Afropunk. Ich bin auch schwarz und wie es in meinem Namen schon zu erkennen ist, bin ich DJ. Ich bin aber auch Event-Organizer und ich habe eine starke Meinung, insbesondere auf Instagram.
0: Genau, bei Sandra gibt es immer ganz wichtige und auch gute Takes. Einstiegsfrage, schaust du Männerfußball?
1: Nicht mehr, nee.
0: Warum nicht mehr?
1: Ich finde es sehr problematisch. Es ist anstrengend, Männer-Takes sind anstrengend, die WM ist eh momentan nicht anzuschauen, wo sie stattfindet, deshalb habe ich viel Wichtigeres und Besseres zu tun.
0: Ja, da stimme ich dir absolut zu. Was sind so deine besten Erinnerungen so an WM, EM damals? Ich fand, damals als Kind hat man das ganz anders wahrgenommen als heutzutage.
1: Ich bin immer sehr gerne mit meinen Freundinnen auf den Schlossplatz gegangen und habe Public Viewing gemacht. Ich habe mich immer sehr gefreut, wenn dann auch noch andere Menschen von woanders herkommen und man gemeinsam feiert. Man freut sich darüber, wer auch immer gerade gewinnt. Es hing nie wirklich an Deutschland oder sonst wo. Ich habe mich auch immer gefreut, wenn ich im Ausland war. Zum Beispiel war ich in Brasilien zur WM. Cool. Und das war auch mega, einfach dieses gemeinsam für etwas fiebern.
0: Hast du einen Lieblings-WM-Song von damals?
1: 54, 74, 90, 2006 oder 10 oder 18.
0: Eigentlich 2010, aber 2010 haben die dann, glaube ich, nicht gewonnen. Mm-mm. Deshalb müsste es eigentlich 2014 sein. Ich habe auch so ein bisschen das Gefühl, die Deutschen, die hängen immer noch so daran fest, wann die das letzte Mal gewonnen haben. Ich habe gestern auch beim Schauen gesagt, wenn der Moderator jetzt einmal noch sagt, ja, damals in Maracana. Ja, wir sind jetzt aber nicht damals in Maracana so. Heute ist anders. Deshalb, man muss, glaube ich, langsam loslassen davon, was mal war, ist jetzt einfach nicht mehr. Wusstest du eigentlich, dass Waka Waka von Shakira von so einem kamerunischen Song geklaut ist?
1: Natürlich wusste ich das.
0: Ja, guck. Leute, falls ihr das noch nicht wusstet, dann könnt ihr das gerne mal googeln, dass dieser Song auch absolut geklaut war. Ich habe eine Sprachmemo mitgebracht, die würde ich jetzt gleich mal abspielen und dann würde ich gerne mal deine Reaktion darauf hören.
2: Muss jemand, der schwarz ist, immer in Deutschland beweisen, dass er noch, also ist er immer, kann er irgendwann mal integriert sein oder ist er per se nicht integriert, weil er zu einer Minderheit in der Hautfarbe gehört? Das ist natürlich etwas, was die Menschen umtreibt. Die erziehen hier ihre Kinder, die machen Dinge, die machen dies und jenes, sprechen Deutsch, haben sich eingebracht, haben Karriere gemacht, die Kinder studieren, sind erfolgreich und immer ist die erste Frage, wo kommst denn du eigentlich her? Und das ist, dann wird gesagt, aus Deutschland komme ich her. Und ich erinnere mich an meinen ersten Integrationsdialog, wo ein Schwarzer sagte, ich muss immer den Kriminellen spielen im Fernsehen. Der war ein Schauspieler. Ich möchte mal Bürgermeister spielen. Und das ist ja ein berechtigter Wunsch. Und über diese Fragen müssen wir uns noch mehr Gedanken machen.
0: Was ist dein Take? Was sagst du?
1: Kann ich total relaten damit. Die Leute sind so schockiert, wenn ich Deutsch spreche. Sie sind schockiert, wenn ich sage, wo ich herkomme, egal auf welcher Ebene. Sie sind schockiert, wenn ich sage, was ich beruflich mache, weil es kann doch nicht sein, dass eine schwarze Frau IT macht, IT-Consulting, IT studiert hat. Deshalb kenne ich nur zu gut. Ich finde es nur sehr schade, dass sehr viele weiße Menschen sich nicht damit befassen, mit unserer Realität. Und am traurigsten finde ich es, wenn sich Freunde oder vermeintlich linke Menschen oder weiße Familienmitglieder sich nicht damit befassen, weil das ist täglicher Alltag.
0: Ja, voll. Und das Gleiche lässt sich auch auf den Fußball beziehen. Also wir sind Deutschland so lange, bis man nicht mehr gewinnt. Dann bröckelt die Fassade und es hagelt wieder rassistische Kommentare. Es hat schon vor der WM angefangen. Der RTL hatte da so ein Video gepostet von den Spielern beim Probetraining. Und dann kamen halt so Kommentare. Gibt es auch deutsche Spieler? Und irgendwie, ja, ist es die afrikanische Mannschaft, bla bla bla. Und wo sind die Spieler alle geboren in der deutschen Nationalmannschaft? Ja, in Deutschland. Überraschung. Ich glaube, bis auf einen Spieler sind alle Spieler der deutschen Nationalmannschaft hier geboren, auch wenn sie vielleicht nicht biodeutsch aussehen. Deshalb auch an dieser Stelle, Mama Merkel, wir vermissen dich. Ist so angenehm, auch mal das zu hören, eine Kanzlerin, die so auch was im Hirn hatte und auch mal sinnvolle Sachen gesagt hat, und an dieser Stelle auch Friedrich Merz, Leckeier, ehrlich so. Auch heute Morgen habe ich so ein TikTok gesehen, da hieß es: RIP an alle schwarzen Menschen, die heute einen Gerichtstermin haben, die ihre Führerscheinprüfung machen oder sonst was, weil Leute sind einfach sauer. Du hattest es vorhin auch repostet von Lizzie mit: Passt heute auf euch auf. Wie siehst du das Ganze?
1: Ich muss tatsächlich sagen, dass der Alltagsrassismus oder Rassismus auf der Straße zugenommen hat. Ich höre von Freunden, die angespuckt werden. Ich werde mit Remigration an der Straßenbahnhaltestelle beschimpft. Da habe ich übrigens auch einiges auf Instagram gepostet. Und diese ekelhaften Kommentare kommen immer näher und sind auch, wie alles andere, was damals noch subtiler war, Alltag geworden. Und es reicht langsam.
0: Einfach Fußball-WM als schwarze Person in a nutshell. It's never nur Fußball, nämlich auch noch ganz viele andere Sachen. Ich habe euch als nächstes einen Song mitgebracht. Ihr hört jetzt "Wo ich herkomme" von Oma Jatta.
3: Komm, wir reden heute wieder Part 1, Digga.

0: Das war, wo ich herkomme, von Oma Jatta. Und ist auch nur eines der vielen Liedern, die ausdrücken, was unsere Lebensrealität ist als schwarze Menschen in Deutschland und was wir tagtäglich erleben. Meine nächste Section habe ich Einigkeit und Recht und was genannt, weil ich persönlich würde nie wieder ein Deutschland-Trikot tragen. Ich habe einfach keine Lust mehr, ein Deutschland-Trikot mit Schwarz, Rot, Gold zu tragen, weil das für mich einfach so fake ist, so für was stehen wir hier eigentlich wirklich, und ich möchte nicht wirklich damit assoziiert werden. Früher hat man ja da immer so seine ganze Fan-Uniform ausgepackt mit T-Shirt und so Fahnen auf dem Backen und Vuvuzela und was nicht alles. Wie stehst du dazu heute, Sandra?
1: Tatsächlich wollte ich unbedingt dieses rosane Trikot haben, weil ich das so schön finde. Ich habe es mir jetzt auch gekauft dieses Jahr und ich habe es direkt wieder nach ganz hinten geworfen in den Schrank, weil der Rassismus, insbesondere jetzt beim Fußball, schon wieder so groß ist. Ich hatte es einmal angehabt bei einem Deutschlandspiel und wurde angeguckt, als würden die Menschen denken, was macht die schwarze Frau da mit unserem Trikot?
0: Was aber so komisch ist, weil, keine Ahnung, weiße nicht-brasilianische Menschen tragen auch ein Brasilien-Trikot, weil das gerade irgendwie im Trend ist, und deshalb finde ich so, wieso sollst du nicht auch ein Deutschland-Trikot tragen? Geht mal ins Ausland in einen Second-Hand-Shop, da wirst du ein Trikot vom Fußballverein Botnang finden, wenn es gut läuft. Und deshalb so macht es für mich einfach gar keinen Sinn. Ich muss sagen, ich finde diese neutralen Trikots eigentlich auch ganz cool. Aber ja, wie gesagt, für was? Ja, so ungefähr kam es auch zu der Sendung. Eigentlich wollte ich mit Sandra über was ganz anderes reden, weil sie ja so super viele Events macht und auch viel Awareness spreadet und über wichtige Themen redet. Aber dann bin ich die Tage auf eine WM-Kampagne gestoßen und meinte so zu Sandra so, boah, lass uns in der Show über die WM reden. DFB, wir müssen reden. Eine Frage: In eurer Deutschland-Kampagne, aber auch die ganzen anderen Marken, die Sponsor von der WM sind, welche Gesellschaft wird dort abgebildet? Weil alles, was ich sehe, sind weiße Menschen, bio-deutsche Familien, ein Vater, eine blonde Mutter und zwei blonde Kinder, ein Junge und ein Mädchen. Von wem habt ihr dieses Familienbild geklaut? Von der AfD? Wer ist da der Creative Director? Alice Weidel? Oder gibt es auch noch andere Menschen in Deutschland, die vielleicht auch noch anders aussehen? Ich habe einen Schwarzen gesehen in der Kampagne, der so mit seinen weißen Freunden im Wohnzimmer so schreit, so ganz realistisch. Und für so den Eindruck von Diversität hat man dann so eine Szene im Dönerladen gedreht und eine auf dem Raschplatz bei den Truckerfahrern, weil die sind auch united und schauen alle zusammen die Fußball-WM, und das ist ja so toll. Das wurde mir jetzt schon mehrmals gesagt, so dieses so, ja, Fußball ist halt so das Einzige, was so die Menschen wirklich zusammenbringt, und das ist immer so ein tolles Gefühl und so. Ja, das läuft irgendwie dann für 90 Minuten während dem Spiel und danach ist es vorbei. Ich weiß nicht, Sandra, hast du irgendwelche WM-Kampagnen bisher gesehen? Wie hast du die so wahrgenommen?
1: Tatsächlich habe ich wenig gesehen, aber das, was ich gesehen habe, war überwiegend weiß. Ich bin mittlerweile so, dass ich das ausblende. Ich gucke immer, okay, wie viele schwarze Menschen sind da? Ich gehe auch, wenn ich in einen Raum gehe, gucke ich auch immer, wie viele schwarze Menschen sind in einem Raum, weil ich mich voll als erst richtig unwohl fühle, ja, wenn alles weiß ist. Ja. Und ich frage mich, warum ist alles weiß?
0: Das ist ehrlich so, wenn man irgendwo hingeht, dann schaut man sich immer um und sucht erstmal nach Verbündeten. Ich weiß nicht, kennst du dieses Meme, wo der so sagt, so, is there a black person here? So, das bin einfach wirklich ich. Ja, Repräsentation ist so, so wichtig. Ich weiß wirklich nicht, wie oft wir das noch wiederholen sollen, dass man auch die ganze Gesellschaft in irgendwelchen Kampagnen abbilden muss. So klar, das hat wieder irgendjemand gecastet und die anderen Leute können auch nichts dafür und so. Aber es geht tatsächlich auch. Um nochmal zurückzukommen zu diesem Thema Repräsentation. Ich habe einen TikTok gesehen von Tassim. Vielleicht kennt ihn jemand. Hast du Glückwunsch, Tassim. Bester Mann. Er ist ein, kann man Influencer sagen?
1: Würdest du sagen? Ein Sinfluencer.
0: Ein Sinfluencer. Ist auch so ein komisches Wort. Aber ja, er ist ein Sinfluencer. Er ist Kurde und macht Content auf TikTok, Insta, hat auch ein Buch geschrieben. Und er hat einen TikTok gepostet mit seinem kleinen Neffen. Und irgendwie fand ich das so bezeichnend, was sein kleiner Neffe da gesagt hat. Ich spiele es euch mal ab.
2: Mein 7-jähriger Neffe hat mir heute diese Frage gestellt.
3: Was ist mit Kraskinos Hintergrund?
2: Aber bevor wir weitermachen, müsst ihr über meinen Neffen Destan eine Sache wissen. Er liebt Fußball abgöttisch, aber er erzählt euch das selbst.
3: Ich will, dass Deutschland die WM gewinnt und dass Deutschland mich wieder glücklich macht.
2: Wer ist sein Lieblingsspieler?
3: Dennis Unov natürlich. Er ist Kurde und wir sind auch Kurden. Es macht mich einfach nur glücklich.
0: Genau, ihr habt es gehört. Sein Lieblingsspieler ist Dennis Unov, weil er Kurde ist und weil Destan selber auch Kurde ist. Und ich finde es so interessant, wie er als 7-Jähriger sagt, ich will, dass Deutschland mich wieder glücklich macht. Irgendwie hat es was mit mir gemacht, dass ein 7-Jähriger schon irgendwie so weit denkt und sowas sagt. Also vielleicht hat er es auch nur auf den Fußball bezogen, aber irgendwie fand ich, hat das Ganze so ein deeperes Meaning. Weißt du, was ich meine?
1: Er spricht ja am Anfang über

0: Doku, wo er meinte, das ist so eine wichtige Figur für uns. Das ist das erste Mal, dass jemand in der Öffentlichkeit stolz sagt, ey, ich bin Kurde, weil damals hat er sich dafür geschämt. Und da dachte ich mir auch, wieso müssen Leute sich dafür schämen, woher die kommen? Ist doch cool. Was so sonstige Kampagnen angeht, Lob an Zalando. Ich fand die Zalando-Kampagnen bisschen diverser und auch klar jede Kampagne, die mit der Nationalmannschaft selbst gedreht würde, weil da halt sehr viele schwarze Spieler sind. Aber auch Zalando macht so Kampagnen mit zum Beispiel der Influencerin Zelot. Ich weiß nicht, ob du sie kennst. Ist so eine Moderatorin, Journalistin aus Berlin. Sie kommt aus Eritrea und ist super fußballbegeistert, auch so frauenfußballbegeistert. Und sie hat dort Interviews gemacht und quasi auch so Geschichten erzählt, beyond the Jersey. Das fand ich sehr nice und auch erfrischend, mal eine schwarze Frau dort zu sehen auf dem Zalando-Kanal. Und Support Your Locals. Ich muss sagen, ich fand die WM-Kampagne von Davision gut. Hast du Dave seine Trikots gesehen?
1: Noch
0: An
1: nicht.
0: dieser Stelle liebe Grüße an Dave von Davision. Er hat so WM-Trikots gemacht: Deutschland, Frankreich, Brasilien und Eritrea, weil er selber auch von dort ist. Und er hat einfach seine, wie immer, wenn er Shootings macht, einfach seine Freunde gefragt, ob sie für ihn modeln können und diese Trikots tragen können. Und ich sag so: Sein Freundeskreis ist diverser als alle von diesen großen Kampagnen. Und jetzt stell dir mal vor, man würde ihm dieses Geld geben, was diese großen Kampagnen haben. Er würde so kochen. Und ich frage mich so, es ist doch wirklich nicht so schwer. Also man hätte doch dann, weil zum Beispiel in der DFB-Kampagne ist auch ein Stuttgarter Fußballverein, so da hättest du doch auch, keine Ahnung, die Straßenfußballmannschaft vom Zyplin Parkhaus nehmen können. So, es gibt irgendwie tausend Möglichkeiten, wie man mehr Diversität in solche Werbekampagnen bringen kann, man muss es nur wollen. Deshalb zusammengefasst wollte ich zu diesem ganzen Thema sagen, lasst euch niemals unterkriegen von diesem Bullshit. Es ist egal, was du machst, woher du kommst. Macht einfach, seid dabei einfach ihr selbst, weil es lohnt sich nicht, sich für diesen ganzen Bullshit die ganze Zeit zu verbiegen und zu code-switchen. Du wirst den eh nicht passen, egal was du machst. Und dazu passt auch der nächste Song. Fand ich ganz witzig. Ich weiß nicht, kennst du Berkan, Sandra?
1: Ja.
0: Wo habe ich seinen Song? Ich habe seinen Song eigentlich geholt. Wow, es geht wieder los, Leute, wie immer. Ja, okay, haben wir jetzt nicht. Aber stellt euch vor, wir würden jetzt Du bist gut genug spielen auch, weil du bist wirklich gut genug. Naja, spielen wir stattdessen den nächsten Song. Es ist Fair von Nura.

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0: Das ist der Song, den ich vorhin gemeint habe. Das war Es tut nicht mehr weh von Berkan. Und ich finde diesen Song so schön und irgendwie so healing, weil es ist wirklich so ein richtig guter und wichtiger Moment, wenn man realisiert hat, du kannst es ihnen nicht recht machen. Ich zum Beispiel komme aus zwei Kulturen. Ich stehe immer zwischen den Stühlen. Ich werde nie deutsch genug sein. Ich werde aber auch nie afrikanisch genug sein, schwarz genug sein. Man ist irgendwie immer nicht gut genug. Deshalb, du bist gut genug. Das muss man einfach sagen. Ich habe einen Insta-Post gesehen, weil man sagt ja immer so dieses ganze, die Welt zu Gast bei Freunden und so. Ich finde, in dieser WM steckt ganz schön viel Doppelmoral. Weil wieso fandet ihr Katar problematisch und Boykott und alles, aber die USA ist okay oder wie? Ich habe so einen Post gesehen, da stand, in Deutschland gab es mehr Empörung darüber, dass es bei der WM in Katar kein Alkohol gab, als über den rassistisch motivierten Ausschluss eines somalischen Schiris, die Verweigerung eines WM-Quartiers für die iranische Nationalmannschaft, die Demütigung des senegalesischen Teams und die Einreiseverbote für Fans aus Haiti, Iran und dem Senegal bei dieser WM durch die USA. Und es ist wirklich so, die WM hatte noch nicht mal angefangen und es hat schon so ganz viele Skandale gehabt. Wie viel hast du davon mitgekriegt, Sandra, und wie hast du das Ganze so wahrgenommen?
1: Ich habe es natürlich mitbekommen, all das, was du auch aufgezählt hast. Und das zeigt einfach mal wieder, dass Weiß über allem steht. Auch tatsächlich habe ich heute noch mal einen Instagram-Beitrag gesehen, wo es darum ging, dass man Spieler fragt, was denn mit ihrem Staatsoberhaupt in der Heimat sagt. Und diese Doppelmoral nervt mich einfach langsam.
0: Ja, finde ich auch unnormal. Und das Ganze hat auch immer so eine Dualität. Und ich finde, es passt gut zu dem nächsten Song. Es ist nämlich Sommermärchen von Absilon. Ich finde, es wird ja oft von dem Sommermärchen 2006 geredet. Und es war immer erzählt, dass es ein ganz toller Sommer war, der Sommertraum. Aber Absilon hat dann einen Song gemacht, der so ein bisschen eine andere Geschichte erzählt, obwohl er zur gleichen Zeit stattgefunden hat. Hier ist Sommermärchen von Absilon.

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1: Herzlich willkommen zurück. Das war Absilon mit Sommermärchen. Ihr hört Brown Sugar hier bei Horaz 88.6. Ich habe heute einen Gast, bei mir ist DJ Afropunk, eine gute Freundin von mir. Und wir reden über die WM. Wir hatten es gerade so von dem Sommermärchen oder wie ich es nenne, den Sommeralbtraum. Man sagt ja immer, es gibt diesen Spruch, One Man's Utopia. Ich habe es umgedichtet, is another woman's Dystopia, weil Realität, Fußball, Sommer ist nicht für alle immer so geil. Absilon hat es gerade in dem Song erwähnt, ich weiß nicht, wie genau ihr zugehört habt. Er erzählt vom 4. April 2006, als er als Neunjähriger im Ballack-Trikot die Fußball-Weltmeisterschaft feiert unter dem Motto, die Welt zu Gast bei Freunden, und aber gleichzeitig der NSU-Mord passiert ist oder einer der NSU-Mord

0: Morde. Am selben Tag wurde nämlich Mehmet Kubatschik ermordet. Und dann später, als er ein Konzert gespielt hat, kam eine Frau zu ihm. Das ist nämlich die Gamze Kubatschik. Und das ist die Tochter von Mehmet Kubatschik, dem Ermordeten bei den NSU-Morden. Und hat ihm quasi gesagt, wie gut es ihr tut, dass er solche Songs schreibt und auch auf solche Themen eben aufmerksam macht. Und genau darüber möchte ich heute auch reden, nämlich über Frauen im Männerfußball. Das ist so eine Sache. Ich habe da schon wieder so viele Sachen gesehen. Zum Beispiel gibt es doch die Moderatorin, die Easter Sedacek. Sie moderiert immer zusammen mit Sebastian Schweinsteiger. Und neulich hatten die beiden ganz normal, wie immer, ihr Interview, haben ihren Job gemacht. Und dann hat man im Nachhinein ihre Brüste mit KI vergrößert und das so auf Social-Media-Plattformen gepostet. Also stell dir vor, als Frau, du möchtest nur deinen Job machen, aber Männer möchten nur Brüste sehen. Genauso wie Claudia Neumann, das ewige Thema. Sie ist Moderatorin und moderiert seit 2011 WM-Spiele im ZDF, seit ganzen 15 Jahren. Und immer noch schimpfen Männer darüber, wie schrecklich das ja ist, dass diese Frau die WM-Spiele moderiert. Und was hat sie denn für eine Ahnung davon? Ja, vielleicht hat sie doch Ahnung davon, wenn sie schon seit 15 Jahren diesen Job macht. Dann auch Artikel gesehen jetzt, Rekord, bei 2 Spielen bei der WM hat eine Frau gepfiffen. Zum ersten Mal sind bei der WM 2 Frauen als weibliche Schiedsrichter dabei. Wirklich, Applaus für was das für eine tolle Quote ist. Muss man wirklich, soll man jetzt klatschen, solchen Handstand machen? Was erwartet ihr? Was ist das für eine Quote? 2 Frauen Schiedsrichter und ich will gar nicht wissen, was es da wieder für Kommentare gehagelt hat. Zu Gast bei Freunden heißt für mich auch einfach immer Faschos am Bahnhof. Also du siehst dann regelmäßig Hooligans mit so T-Shirts mit irgendwelchen rechtsradikalen Sachen drauf. Ich weiß nicht, Sandra, wie nimmst du das wahr? Hast du das schon mal gesehen? Zum Beispiel in Cannstatt am Bahnhof sieht man sowas öfters, wenn Fußballspiele sind. Wie fühlst du dich so als Frau während Fußballspielen, WM? Wir können aber auch sagen Vasen. Wie fühlt man sich da?
1: Boah, so schlimm. Ich bin auch schon so vielen Nazis begegnet. Nazis, die mich auch angreifen wollen, aktiv. Natürlich sehen sie als allererstes mich. Ich bin das Feindbild. Ich trage es immer im Gesicht geschrieben. Und das ist auch wieder so ein Punkt, was ich meinen weißen Freunden sage und den vermeintlich linken Menschen oder Menschen aus meinem Umfeld, sei es die Familie. Ich habe ja eine weiße Familie. Ihr werdet das nicht mitkriegen als allererstes, was für ein immenser Rechtsdruck wir gerade haben. Ich fühle das jeden Tag. Man wird angegriffen von offensichtlich Rechten, aber auch von Rechten, die das nicht tragen. Aber was ich auch bereits gesehen habe, waren Springerstiefel mit weißen Schnürsenkel, Bomberjacke, T-Shirts mit Aufdruck. Das kann man einfach tragen und stolz dazu stehen und es einem laut sagen und jeder drumherum wird nichts sagen und einfach gucken, weil ich bin ja das Problem.
0: Zu Gast bei Freunden, da kann man machen, was man möchte anscheinend. Ich merke das auch immer wieder, dass ich auch gar keinen Bock habe auf solche Sachen wie Vasen, Fußballspiele, Konzerte von manchen Gruppen, weil man sich einfach als Frau richtig unwohl fühlt in der Bahn. Und ich habe darüber auch mit einer Freundin gesprochen, die liebe Maya. Sie kommt aus Berlin und ist leidenschaftliche Fußballfanin. Gibt es eigentlich eine weibliche Version, eine gegenderte Version für Fan? Ist wahrscheinlich schon im Englischen einfach Fan. Aber sie ist Fan und sie hat mir erzählt, dass sie früher noch eine Dauerkarte für den Männerfußball hatte, aber da jetzt nicht mehr hingeht, weil sie sich unwohl fühlt und jetzt geht sie nur noch zum Frauenfußball. Und das erzählt sie euch jetzt mal in ihrer Memo.
2: Okay, Nomi, ich versuche jetzt einfach mal in 2 Minuten das irgendwie zusammenzukriegen. Wahrscheinlich vergesse ich die Hälfte, die ich sagen will, aber egal. Okay, finde ich auf jeden Fall voll cool. Ich freue mich. Okay. Kannst du anfangen, ja, wegschneiden. Hello, hello, hello. Ich bin Maya, eine Freundin von eurer Lieblingsmoderatorin und der wunderschönen Stimme hinterm Mikrofon, der lieben Nomi. Und ich bin eine begeisterte Fußballfan, die in Berlin wohnt. Und jetzt ist ja gerade wieder WM-Zeit. Und im Zuge dessen hat mich die liebe Nomi gefragt, Warum ich denn lieber gerne zum Frauenfußball gehe oder warum ich Frauenfußball dem Männerfußball vorziehe. Und das hat verschiedene Gründe. Also hier in Berlin haben wir zwei große Clubs. Einmal den ersten FC Union Berlin und den Hertha BSC. Und da gibt's jeweils auch eine Frauenabteilung natürlich. Die einen spielen ein bisschen höher als die anderen. Die einen spielen in der ersten, die anderen in der zweiten Liga, so wie es zufälligerweise auch bei den Männern so ist. Und bei dem ersten FC Union Berlin Frauen hatte ich jetzt über 2 Jahre eine Dauerkarte, was sich absolut gelohnt hat. Diese Saison habe ich leider keine, weil ich es zeitlich einfach nicht schaffe. So, und ich habe mich dafür entschieden, weil ich bei Männerfußball so viele unangenehme Situationen schon erlebt hatte. Ich wurde mit Pyro beworfen. Und mit Pyro meine ich nicht, dass jemand hier mit einem Bengalo neben mir steht und an der Wunderkerze, sondern richtig mit so einem Knallkörper. What the fuck? Beim Männerfußball, und ich arbeite auch regelmäßig bei Männerfußball, eine Sache, und die würde, glaube ich, auch jeder andere bestätigen, was zum Geier saufen die so viel? Beim Frauenfußball never. Der Männeranteil ist erstens nicht so hoch beim Publikum. Es sind auch mehr Familien mit Kindern da. Die Atmosphäre ist viel besser. Du kannst als Frau abends zum Pokalspiel und ohne Sorgen wieder nach Hause fahren, in der Bahn, in der S-Bahn. Du wirst nicht in unangenehme Situationen kommen, in denen du bangen musst, dass du nicht gleich gekloppt wirst. So hatte ich das auch schon mal in der Bahn, wo ich nichts mit der Situation zu tun hatte. Ich habe weder gearbeitet, noch habe ich dort als Fan meine Zeit verbracht. Ich bin einfach dummerweise in die S-Bahn gekommen, wo auch gerade eben Schalke gegen Hertha zu Ende war. Und die Männer waren so blöd, die waren rotzbesoffen, beide blau-weiß. Irgendwann haben sie in der Unterhaltung festgestellt, dass sie beide vom gegnerischen Verein sind, haben sich dann die Fresse vor mir eingekloppt. Also, was zum Geier. Das Männerfußball, also Frauenfußball could never. Und das hat für mich auch nichts mit Leidenschaft zu tun. Das ist einfach Niveaulosigkeit. Weil beim Frauenfußball, da wird auch rumgepöbelt, rumgeschrien. Wir stehen auf, wenn uns was nicht passt, okay? Also da Fangesänge, alles drum und dran. Aber geprügelt wurde bei uns, glaube ich, noch nicht. Also nicht, dass ich wüsste. Zumindest war ich daran auf jeden Fall nicht beteiligt. Jetzt habe ich viel zu lang gelabert. Oh mein Gott, ich...
0: Geredet wie ein Löwe hat sie. Ich find's witzig, wie alle mich immer anmoderieren oder sich so super darüber freuen, dass sie hier am Start sein können. Und wie sie am Anfang so sagt, so, ja, das musst du dann rausschneiden. Und ich meinte so, Maja, ich schneide das nicht raus. Das kommt genau so hier rein. Hier ist nichts gefaked und geschnitten. Hier ist alles ehrlich. Aber zurück zum Thema. Wir hatten auch schon, ich habe mich mit Sandra heute auch schon drüber unterhalten. Eine Sache, worüber wir auch sehr viel nachdenken, ist nämlich diese Studie. Es gibt eine Studie von der Lancaster University in UK, und da geht es quasi darum, dass häusliche Gewalt steigt an Fußballspieltagen. Also ganz besonders bei so großen Turnieren wie bei der WM. Oder aber auch ganz besonders schlimm sind Nachmittagsspiele. Also die Studie wurde in England gemacht, und bei einem Sieg der Nationalmannschaft gibt es trotzdem eine häusliche Gewaltquote mit +26%. Bei einer Niederlage sind wir schon bei +38%. Und auch eine Woche danach noch sind wir bei +11%. Und auch in Deutschland, das ist vom IFO-Institut, hat man gemessen, dass es +21,5% mehr Gewaltdelikte in Gemeinden gibt an Tagen, wo es Profifußballspiele gibt. Man sagt, es ist nicht der Fußball selbst, die hat die Schuld daran, sondern vielmehr der damit verbundene Alkoholkonsum, die Gruppendynamiken und die extrem aufgeladenen Emotionen. Da soll doch einmal noch jemand sagen, Frauen wären emotional. Und das Ganze ist auch nicht irgendwo nur so in einer Stadt oder in einem Land, sondern das ist ein strukturelles Problem. Fußball ist hier lediglich der Auslöser oder der Katalysator, aber die wahre Ursache hinter den ganzen der ganzen Gewalt gegen Frauen sind die Machtstrukturen, die Kontrolle und geschlechtsspezifische Ungleichheiten, in denen wir leben. Deshalb an dieser Stelle möchte ich auch nochmal sagen, weil wir hatten auch gesagt, jeder von uns hat doch diesen einen lauten Nachbar, der manchmal zu laut schreit, das eine Pärchen, die manchmal sich etwas laut und lange streiten und irgendwie, ich kenne so viele Leute, die sagen, ah, da habe ich dann und dann die Polizei gerufen. Ich habe auch vor ein paar Monaten erst die Polizei gerufen und seitdem ist es auch tatsächlich leiser geworden. Also hört in solchen Situationen auch definitiv nicht weg. Und wenn hier jemand ist, der von Gewalt betroffen ist, es gibt ein Hilfetelefon, Gewalt gegen Frauen. Die Nummer ist erreichbar unter der 116016. Meldet euch da, holt euch Hilfe und an alle anderen, bitte schaut nicht weg. Ich habe einen weiteren Song zu diesem Thema. Liebe Grüße oder auch nicht an alle Abuser da draußen. Wir sehen euch und wir werden so lange darüber sprechen, bis sich strukturell was ändert. Hier ist Crash Out von Banger Fabrik, weil wir alle sollten mehr Crash Out gehen.
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0: Hallo und herzlich willkommen bei Brown Sugar. Ihr seid hier bei Horaz 88.6 und das war Nura mit Eine gute Frau. Wir reden heute über die WM und was uns alles daran stört. Das ist ungefähr ziemlich vieles, weil nicht für jeden bedeutet WM Zusammenhalt und wir sind eine Gesellschaft. Und juhu, wir hatten es gerade vom Thema Gewalt an Frauen und Abuser. Das habt ihr auch in dem Song davor gehört. Wir haben dich nicht vergessen, Jerome Boateng. Früher dachte man irgendwie immer, man hat in Deutschland, wir haben so den guten Boateng erwischt. Falsch gedacht. Kannst du dich noch so ein bisschen dran erinnern, als noch dieses so Boateng-Brüder-Gedöns war? Weißt du es noch?
1: Nee.
0: Sandra schaut mich gerade verwirrt an. Früher war das doch so, dass der eine Boateng-Bruder bei Ghana gespielt hat und der andere bei Deutschland. Und dann war das immer so, wieso spielt der andere jetzt auch nicht bei Deutschland und so. Ja, im Endeffekt haben wir Jerome Boateng auch nicht gebraucht. Dazu habe ich auch ein gutes TikTok gefunden. Und zwar, hier ist eine Liste an Leuten aus der Nationalmannschaft, die Jerome Boateng immer noch auf Instagram folgen. Shoutout an Amelie Isabel auf TikTok. Wir fangen an mit dem DFB-Team-Account. DFB, ihr sprecht euch regelmäßig aus gegen Gewalt an Frauen und positioniert euch da, aber dann folgt ihr Jerome Boateng. Die Liste geht weiter. Jamal Musiala, Thomas Müller, Manuel Neuer, Antonio Rüdiger, Leon Goretzka, Florian Wirtz, Joshua Kimmich, Alexander Palovic, Leroy Sané, Kai Havertz, Jonathan Tah, Lennart Kahl. Und falls ihr euch jetzt fragt, die Unnötige, das ist doch voll die Kleinigkeit, ob die dem folgen oder nicht. Nein, es ist keine Kleinigkeit. Ja, es ist dead deep. Aber falls ihr euch fragt, ob es noch Hoffnung da draußen gibt, ja, gibt es. In a world of not all men, sei wie Jed Spence. Das ist ein Spieler von, oh Gott, ich weiß gar nicht von welcher Mannschaft. Aber auf jeden Fall, ich glaube von Schweden oder so, ich könnte auch lügen. Auf jeden Fall, Sandra, ich weiß nicht, ob du es gesehen hast, haben die neulich gegen Ghana gespielt. Und bei Ghana spielt auch Thomas Partey. Und er ist angeklagt in London vor Gericht wegen 7 Fällen der Vergewaltigung und einem Case von sexueller Nötigung, aber spielt einfach mal auf Casual bei der WM mit. Juckt ja nicht. Das ist wieder so eine unglaubliche Doppelmoral in Kanada. Toronto, my love. Ihr wisst, hat man ihm die Einreise verweigert, aber in den USA hat man ihn dann reingelassen. Ich finde, das sagt auch schon einiges. Und quasi dieser Spieler hat ihm beim Abklatschen am Anfang einfach nicht die Hand gegeben. Und ich finde, das ist ein unglaublich wichtiges Zeichen der Solidarität. Aber jetzt als nächstes möchten wir über afrikanischen Fußball reden. Sandra, für welches afrikanische Team bist du?
1: Ich bin prinzipiell für jedes afrikanische Team und danach bin ich auch für jedes lateinamerikanische Team. Aber Kongo, wir fiebern für Kongo.
0: Ich bin auch für Kongo. Heute ist witzigerweise sogar der Independence Day von Kongo. 66 Jahre Unabhängigkeit von Belgien. Und dazu habe ich auch einen Song mitgebracht, Fimbu. Davor möchte ich euch aber erklären, was Fimbu bedeutet. Fimbu ist Lingala und bedeutet sowas the whip to whip. Also quasi Peitsche, jemanden auspeitschen. Und das ist auch so zum Victory-Tanz der kongolesischen Nationalmannschaft geworden. Man nennt die auch die Leopards. Und symbolisch steht es quasi dafür, dass man dem Gegner eins auswischt, im sportlichen Sinne natürlich. Wir sind da zivilisierte Menschen. Und es ist ein unglaublich wichtiges Symbol von Resilienz, Overcoming und Victory. Und ich wünsche dem kongolesischen Team ganz viel Glück gegen England. Ich weiß nicht, wann die spielen, aber ich wünsche mir, dass die gewinnen. Ich habe euch den Song mitgebracht. Ihr müsst wissen, bei so afrikanischen Songs wird unglaublich viel gelabert. Also der Song geht insgesamt, glaube ich, so 7 Minuten lang. Ich habe euch jetzt nur mal einen Ausschnitt davon. Das ist Fimbu von Felix Wazengwa.
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1: Okay, aus Versehen, ein bisschen zu lange gewibt zu diesem Song. Der ist auf jeden Fall ein Vibe. Er sagt auch Bala Bem, Bem Fika na Luanda. Das heißt so viel wie der Fimbu hat es bis nach Luanda geschafft. Und das finde ich natürlich auch sehr schön als Angolanerin. Es ist 15 Uhr, Leute. Unsere Zeit ist vorbei. Das war's mit Brown Sugar eigentlich. Ich hoffe, es hat euch gefallen, unsere kleine Anti-WM-Folge. Das letzte Wort übergebe ich an meinen Gast, DJ Afropunk. Du darfst jetzt ganz viel Werbung für alle deine tollen Events machen. Let's go.
2: Ey, ich habe ganz viele Kollektive. Mitunter bin ich bei Auf Cute, wo wir Communities gründen. Und dann habe ich Low Key Loud, wo wir Events machen bei verschiedenen Locations, die eigentlich keine typische Party-Location sind, wie zum Beispiel ein 24-Stunden-Kiosk. Dort werden wir auch demnächst eine Wu-Tang Clan-Party machen. Und ansonsten folgt mir auf Instagram. Dort steht alles geschrieben: DJ Afropunk.
1: Genau, ihr habt's gehört. Folgt ihr auf Insta für die besten Events. Da kriegt ihr immer alles mit. Die Frau ist so unglaublich viel unterwegs. Es ist wirklich geisteskrank. Ich frage mich jedes Mal, wie sie das macht. Wem ihr auch auf Insta folgen könnt, ist @nominevernaomi. Da findet ihr nämlich alle Infos zu Brown Sugar. Wir hören uns hier bei Horaz in 2 Wochen wieder. Da habe ich eine ganz tolle Gästin und wir quatschen über afrodeutsche Literatur. Ansonsten könnt ihr alle Folgen wie immer danach auf Soundcloud hören und es gibt eine Brown Sugar Spotify Playlist mit allen Songs. Gleich habe ich 2 Songs für euch, die gehen zusammen insgesamt 10 Minuten, deshalb wenn ihr die Zeit habt oder eh trapped im Auto seid, dann hört einfach zu. Das war's mit unserer WM-Folge. Ich hoffe, es hat euch genauso viel Spaß gemacht wie uns auch. Ich verabschiede mich, es war wunderschön. Hier hört ihr jetzt Da, wo du herkommst, von Sam, und zwar die lange 6-Minuten-Version, weil wir einfach die Zeit dafür haben. Enjoy und bis zum nächsten Mal.
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ganz doller Shade an dieser Stelle. Ich weiß nicht, was das für eine Version von Schrei nach Liebe ist, aber das ist wirklich die Altenheim-Version. Wenn wir da angekommen sind, dann geht's wirklich bergab für uns. Deshalb jetzt nochmal, hier ist Schrei nach Liebe von Die Ärzte.

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2: Eins,
3: zwei,
2: drei, Gehirnzellen. Guten Dienstagmittag, Leute.
4: Ja,
3: ja. Hallo.
2: Da sind wir wieder, die drei Gehirnzellen.
4: Da sind wir wieder dabei.

0: den lieben Gott und haben auch immer das.
1: Hey!
2: Oh, Leon ist da.
0: Ja, gleich geben wir
2: es. Au. Das habe ich selbst geschrieben, das Lied heute in meinem Traum.
0: Ja. Bisschen noch lauter. Ja. Ganz
1: nein.
0: Bisschen.
1: Es ist so
0: echt?
1: Übel laut bei mir.
0: Echt? Bei mir ist es ein bisschen leise.
1: So. Bitte, bitte nicht.
2: Einen Moment. Felix, hörst du dich jetzt besser?
0: Ich höre mich jetzt nicht. Ja, es geht. Ja, doch. Ist in Ordnung.
2: Ja. Bei wem ist das jetzt lauter?
0: Das ist bei der Nummer 2. Bist du die Nummer 14?
2: Ah, ich bin die Nummer 3. Naja, welche Nummer bist du denn?
1: Eins. Mach leise.
2: Ah, okay.
0: Nee, also so ist in Ordnung. Ja, so
2: ja. Passt. Willkommen, liebe Horaz-Zuhörer. Willkommen, liebe Twitch-Zugucker und Zuhörer.
0: Ja.
2: Ja, das
0: hallo.
2: Ja. Wir sind Felix, Lea und Luki.
1: 1, 2, 3.
2: Gehirnpolizei.
0: 1, 2. Gauner
1: und Verbrecher. 3, 4.
2: Räuber und... Nee. Gauner und Ganoven und na scheiß drauf. So Leute, was machen wir heute? So.
1: Ja. Heute wird's interessant.
0: Heute wird's sehr interessant.
1: Felix hat eine richtig, richtig lustige Story zu erzählen.
0: Ich habe wirklich eine lustige Story zu erzählen.
1: Let's go!
0: Und ja, ich erzähle sie, komm. Aktuell Klausurenphase, gell? Und letzten Sonntag, da wollte ich lernen mit dem lieben David, gell? Ist ja bekannt, auch ist hier öfter mal im Chat unterwegs mit Decknamen. Lange Geschichte. Und wir waren erst an der Uni Bib drüben. Haben da gelernt, da war es viel zu heiß.
2: Trüben mit Tee.
0: Genau. Spaß, und dann sind wir hierher gekommen und haben uns einen Raum gesucht. Aber es war ja Sonntag, die Hörsäle haben nicht offen und da ist es ja nicht ganz so einfach. Bib hat nicht offen hier. Es ist nicht ganz so einfach, Räume zu finden. Und dann sind wir doch in einen Hörsaal gekommen, weil der war nicht richtig abgeschlossen.
2: Kurzer Exclaimer noch vorher. Wir waren Samstag zusammen in der Uni, also wir alle. Und dann habe ich zu Felix gesagt, dass wir morgen am Sonntag in die Uni gehen. Und dann meinte David so, nee, die Uni ist zu. Und dann meinte ich so, nee, die Uni hat auf. Und quasi, wir haben denen gesagt, dass die Uni auf ist und dass wir da hingehen. Aber wir sind selber gar nicht gegangen im Endeffekt. Aber anscheinend ist Felix dann gegangen. Und jetzt darfst du weitermachen.
0: Ja, genau. Und dann... Diese Tür war nicht offiziell verschlossen, sondern die war nur nicht richtig verschlossen und deswegen war sie auf quasi. Also nicht offiziell auf. Aber wir sind rein, Sachen abgelegt und dann wollten wir noch unsere Flaschen auffüllen. Ja, und dann machen wir die Tür hinter uns zu, füllen unsere Flaschen auf und dann wollen wir zurück in den Raum und auf einmal geht die Tür nicht mehr auf. Und wir, so, und wir wussten sofort in dem Moment, Eieieiei. Sonntag, da ist alles drin, da ist die HDM-Karte drin, da ist MacBook, iPad, da ist Schlüssel, da ist Portemonnaie, da ist alles drin, außer Handy. Handy hatten wir noch und dann haben wir geguckt, wir haben Claude gefragt, was kann man alles machen.
1: Und den Claude habe ich auch, also ich bin im selben Account wie Felix und ich sehe so, ich bin so in meinem Keller am Lernen, ich sehe auf einmal diese Nachricht bei Claude. Ich denke mir so, Junge, Felix, bist du eigentlich komplett dumm? Und dann schreibe ich ihm so, schick dir einen Screenshot. Ich so, hab mir den Arsch abgelacht in meinem Keller. Ja. Und schickt er mir so eine Audio.
2: Ja, was steht denn in dem Screenshot? Das weiß ja keiner.
0: Ah, schön.
1: Ja, bitte lest ihn vor.
0: Ja, kann ich vorlesen.
1: Claude ist ein KI-Tool.
0: Das ist mein
1: empfehlenswert.
0: Freund.
2: Ja.
0: Ja, doch. Wie heißt du?
2: Lea. Vögelchen hat mal gezwitschert. Getrichtert, dass er auch Präsentationen erstellen kann.
0: Echt jetzt?
2: Mhm.
0: Oh, okay.
2: Habe ich noch nicht ausprobiert, aber sollte man mal ausprobieren.
0: Das können wir für die Hausarbeit bei Camps ausprobieren.
2: Aber das ist auch keine Präsentation.
0: Vielleicht kann er ja auch Hausarbeiten schreiben.
2: Ja, vielleicht.
0: Wir werden es rausfinden, glaube ich.
1: Vor.
0: Genau. Wir hatten geschrieben, so, folgende Situation. Es ist Sonntag an der Hochschule der Medien in Stuttgart und wir haben einen Raum gefunden, der eine Tür nicht abgeschlossen hatte. Ein Vorlesungssaal 013 und sind reingegangen, haben unsere ganzen Sachen darin abgestellt, sind wieder rausgegangen und haben die Türe zugemacht, die sich daraufhin abgeschlossen hat. Und jetzt haben wir quasi all unsere Sachen in diesen Raum eingeschlossen. Da ist jetzt die große Frage, was macht man in so einem Fall und wie kommen wir am schnellstmöglichen wieder rein? Ja, und dann hat er so Nummern ausgespuckt von irgendwelchen Notdiensten hier an der HDM. Ja, Kurzfassung, es war Sonntag, da ist kein Mensch rangegangen. Und dann ist halt mit der Zeit...
2: Warte, ihr habt dann da angerufen?
0: Ja, genau. Da ist keiner reingegangen. Oh. Da war nur Warteschleife. Dann habe ich nochmal Lea angerufen. Und das
1: was,
0: war...
1: Dann was, dachte ich mir auch, was soll ich machen?
0: Ja, ja.
1: Ich bin nicht mal in der Town.
0: Ja, ja, nee. Und dann, während ich Lea angerufen habe, ist dann mein Handy, also Davids Handy ist dann so gegen 20 Uhr ausgegangen. Mein Handy ist dann so gegen, was war das?
2: Hättet ihr keinen Akku mehr oder was?
0: Nee, wir hatten auch keinen Akku mehr.
2: Ja.
0: Weil wir haben gelernt auf dem Handy dann.
1: Was? Ja,
0: in der Zeit.
1: Er hat mich angerufen und hat gefragt, Lea, kommt bei Kapitel 5 das und das dran. Ich denke so, Bruder, lass mich in Ruhe. Ich lerne gerade gar nicht.
0: Ja, und dann ist währenddessen mein Akku auch noch leer gegangen und dann haben wir uns einfach in der Lernwelt einen entspannten gemacht und einfach auch mal geschlafen.
2: Bis wann?
0: Bis 6 Uhr morgens.
2: Nein.
0: Doch.
2: Wann seid ihr eingeschlafen?
0: Ja, irgendwann ging also irgendwas um die 10. Irgendwas in dem.
2: Was? Da war es ja noch hell.
0: Da war, ja.
2: Und dann habt ihr da einfach geschlafen?
0: Wir haben da geschlafen, weil wir wollten auf gar keinen Fall nach Hause gehen auch, weil erstens hatten wir auch keine Schlüssel und wir hatten keine Möglichkeiten mehr, weil bei mir waren beide nicht da und bei David konnten wir nicht gucken, ob die da sind. Wenn wir rausgegangen, wären wir nicht mehr ohne HDM-Karte hier
1: reingekommen. Und warum seid ihr nicht zu Davids Eltern?
2: Aber wir wohnen noch
1: im Umkreis.
0: Ja, das, wir wollten halt nicht rausgehen, weil... Weil hätte wir wollten
2: das Gebäude
0: nicht
2: verlassen, wärt ihr nicht mehr ins Gebäude ran.
0: Richtig, und wir wollten halt wirklich auch um 6 Uhr, wenn diese Räume aufgemacht werden, da sein.
2: Um 8 aufgemacht worden.
0: Nee, Vorlesungs-, also um 6 macht die Hochschule auf und dann werden die mit aufgeschlossen.
2: Ah.
0: Also hat Claude gesagt, keine Ahnung. Und dann, ja, war ja auch so.
2: Und dann machen die automatisch einfach auf.
0: Nee, da ist ein Sicherheitsdienst oder was, das halt so mit so durchgelaufen, haben die aufgemacht. Und da haben wir unsere Sachen genommen und dann haben wir halt so gewartet, bis auch Sendepause aufmacht. Und dann sind wir um 9 Uhr in die Bib und haben dann angefangen zu lernen, weil wir haben ja richtig viel Stoff verloren.
2: Konntest du gut schlafen?
0: Ja, es geht. Also wir haben uns auf diese grünen Sofas da, checks, also sind auch so Couches.
2: Couchen?
0: Ja, Couchen.
1: Couch.
0: Mehrere
1: Couchen. Ich glaube, es gibt keinen.
2: Hä, aber warum hast du mich nicht angerufen, Bro? Ich wohne literally 5 Minuten von der Hochschule entfernt und ich habe ja halt eine HDM-Card.
0: Das Schlafen ist nicht das Problem, also rausgehen ist primär nicht das Problem, sondern wir wollten wirklich um 6 Uhr da sein.
2: Ach so.
0: Dass, wenn die Räume aufgeschlossen werden, nicht, dass da wirklich irgendjemand sich denkt, oh ja.
2: Ah, okay.
0: Gefunden.
2: Valid.
0: Ja.
1: Ja, und ich habe mir Sorgen um meinen kleinen Sohn gemacht, ne? Und ihr kennt es ja, wer mir alle wo ist. Und ich stalke ja meine kleinen Minions abends immer, ob die im richtigen Fleck sind. Wo sehe ich Felix?
2: Wo war er?
1: Im Irrenhaus.
2: Wie im Irrenhaus?
1: In seiner WG.
2: Er hat dich angelogen, er hat da gar nicht geschlafen.
1: Er hat alles erfunden.
0: Luki, das ist eine erfunden und erstunkene Lüge. Habe nie in der Lernwelt geschlafen. Ist alles erlogen. Ist nie so passiert.
1: Die haben das so geplant, dass ich das auf Claude sehe und Felix anschreibe.
2: Was?
1: Ja.
2: Nein.
1: Doch. Und dann hat er mich nämlich angerufen am Abend. Hat mir irgendwas voll gelabert, ne? Und er sagt so, ja, aber mein Akku geht gleich aus. Ich so, ja, okay. Er legt auf, geht in seinen Flugmodus und dachte, dass ich ihm noch schreibe. Ich habe ihm nie geschrieben. Dass ich so check, die Nachricht geht ja nicht mal durch.
2: Hä, warte mal. Ihr habt nicht in der Lernwelt geschlafen?
1: Nein.
0: Nö.
2: Wart ihr überhaupt in der Uni?
0: Ja. Weil das hast du dich also das ist uns wirklich passiert mit den Sachen eingesperrt.
2: Ja, und dann?
0: Ja, wir haben... David kennt halt einfach Leute von audiovisuellen Medien, hatte jemand einen Schlüssel einfach Raum auf.
2: Was?
0: Ja, ja.
2: Der kam da extra hier hin?
0: Nee, der war da.
2: Was?
0: Ja, ja. Also es war eine Sache von einer halben Stunde, da war es ganz auch wieder gegessen.
2: Und dann seid ihr einfach heim?
0: Nee, wir haben doch noch weitergelernt, so bis 21 Uhr. Und dann, pass auf, wahre Geschichte.
2: Ich hab das so vielen Leuten erzählt, weil ich das so lustig fand.
1: Ich auch.
0: Ja, das war ja schon erlogen. Wir haben nie hier geschlafen.
2: Oh mein Gott, das war ein krasser Plan. Okay, du hast heute auf jeden Fall 10 Gehirnzellen. Damn.
0: Ja, und dann hat mich David nur nach Hause gefahren.
2: Ja, er hat ja ein Auto.
0: Er hat keins, aber er hatte halt in dem Moment eins.
2: Hä, woher?
0: Ja, ich denke mal von Familie vielleicht, ich weiß es
1: nicht. Was für ein Auto? Ah. Oh, ich kann mir irgendwie David auch nicht beim Autofahren vorstellen.
0: Ich
2: auch nicht.
0: Ich kenne mich doch nicht mit Autos aus. Was war das? Was war das für ein Auto? VW? Keine Ahnung. Ich kenne mich mit Autos nicht aus. David hat mich dann noch heimgetuckert. Ja, genau. Leon schreibt es in die Kommentare. Reingeprankt.
2: Ja?
0: Ja,
2: ich kann das gerade nicht verarbeiten, weil mein Koffeinspiegel wieder runtergegangen ist, aber damn.
0: Ja?
2: Damn.
0: Richtig verarscht.
2: Das war krass.
0: Hättest du es uns wirklich geglaubt?
2: Ja, ich habe mich vor. Also.
0: Hast du dich gefreut?
2: Ja.
0: Nee, weil wir hätten ja. Aber ich glaube, wenn das so gewesen wäre, ich hätte wirklich in der Lernwelt geschlafen. Weil ich will ja nicht, dass ich erst am nächsten Tag um 9 Uhr komme und die Sachen liegen da alle drin im Raum einfach.
2: Ich kann dir nie wieder vertrauen.
0: Ja.
1: Ernst?
0: Das ist schon echt schwer. Schwer.
1: Stell dir vor, ich hätte mir hier wirklich Sorgen jetzt um dich gemacht.
0: David hat so wirklich gesagt, wenn Lea jetzt die Feuerwehr ruft, dann haben wir ein Problem. Aber das wäre viel zu krass. Du hast mir nicht mal mehr geschrieben.
1: Ja, ich dachte mir, sowas soll ich tun. Er kriegt da schon hin.
0: Ja. Ja, Luki, das ist so.
2: Nein, Felix.
0: Doch.
1: Bitte, bitte mach kurz ein Schauspiel. Felix, geh in deine Rolle, Luke, geh in deine Rolle.
2: Was soll ich denn machen?
0: Ja,
2: gib uns Rollen. Ja, gib uns Rollen, du musst uns Impro, du musst uns ja Stichpunkte geben.
1: Du wurdest gerade von Felix verlassen.
2: Oh Gott.
1: Und Felix genießt jetzt seine Freiheit.
0: Luke, es ist aus.
2: Was? Was ist aus? Das Licht?
0: Unsere Beziehung.
2: Was?
0: Ja.
2: Luki.
0: Du bist ein Lügner. Du hast mich angelogen. Ich verlasse dich.
2: Ich habe nicht gelogen. Oh. Felix, ich habe dir gesagt, dass es meinem Großneffen nicht gut geht und ich deswegen nicht kommen konnte zu deinem Familienessen. Du verlässt mich!
0: Ja, Luke. Ich habe schon einen neuen.
2: Du kannst einfach direkt deine Sachen packen und abhauen, nee! Raus, habe ich gesagt! Ich will dich hier nicht mehr sehen!
0: Aber Luki, wir haben doch gesagt, wir streiten nicht mehr.
2: Du hast doch gerade mit mir Schluss gemacht.
0: Ey, Luki?
2: Ja, was?
0: Ja.
2: Sag es doch!
0: Ich hab mich neu verliebt.
2: Ist das deine neue oder was? Was machst du? Wer bist du überhaupt?
1: Ich bin doch nur Protagonist.
2: Protagonist als Hauptrolle, ne?
1: Ja.
2: Wo bist du? Du hast keinen Sprechtext. Wo ist deine Hauptrolle?
1: Cut!
0: Ja, das war Impro-Theater.
1: Ja.
2: Pardon.
1: Leute, mir ist unfassbar warm hier.
0: Ja, mir ist
1: und ich habe so Hunger. Ich fühle mich gerade, als würde ich gleich umkippen. Gute
0: Klicks. Ich habe jetzt wirklich mal eine Frage an euch. Und die ist wirklich, wirklich, wirklich ernst gemeint. Würdet ihr...
1: Lea... Okay.
2: Gleich.
0: Ja. Würdet ihr... Und dann hast du Lea gesagt? Emma gesagt? Ja, ja. Würdet... Also, mit welcher Person würdet ihr am liebsten eine Stunde lang mal... euch unterhalten. Hey. Tot oder lebendig, egal.
2: Oh. Ich würde jetzt erstmal sagen Michael Jackson, aber ich glaube, der würde mich nach 10 Minuten abfacken, wie er redet, leider.
0: Oh ja.
2: Aber. So mäßig, checkst du?
0: Ja.
1: Oder lebendig.
2: Das beschäftigt sie richtig.
0: Also, wie soll ich denn mit einem Toten reden?
2: Tot oder lebendig.
0: Das geht doch gar nicht.
2: Ich glaube... Nee, mach du mal zuerst, Felix.
0: Das klingt jetzt mega dumm und vielleicht auch für den Anfang voll verwirrend, aber ich würde mich... Nee. Ich würde mich ultra gerne mal mit... entweder Friedrich Merz.
2: Oh Gott, nee. Also ja, valid.
0: Oder Helmut Kohl unterhalten, weil ich würde mal gern wissen, wie ist das, Bundeskanzler zu sein? Wie krass.
2: Warum nicht Angela Merkel?
0: Da habe ich mir. Helmut Kohl einmal, weil er war der Kanzler, als die Mauer gefallen ist. Mhm. Das finde ich spannend, dass da noch das Thema mit reinfließt. Und bei Friedrich Merz, weil es gerade aktuell einfach.
2: Okay. Ja, okay.
0: Deswegen würde ich mich zwischen den beiden.
2: Ja.
0: Weil ich kann mir nicht vorstellen, wie unfassbar schwer das sein muss, Bundeskanzler zu sein.
2: Valid.
0: Was das für eine Aufgabe sein muss, die kannst du doch nicht gut. Checkst du? Ich will dir nicht gut reden, alles, Gottes Willen. Aber das ist ja eine Aufgabe, die ist ja nicht machbar in dem Sinne, glaube ich.
2: Mhm.
0: Deswegen würde ich mich gerne mal eine Stunde mit ihm unterhalten.
2: Lea?
1: Ich habe, glaube ich, mehrere Personen.
2: Ja.
1: Also, Oliver Tree.
2: Wer ist das?
1: Ja, der tot? Ist letztens gestorben an einem Helikopterunfall.
2: Oh.
0: Ich glaube, Lea hat das so ein Ding noch nicht verstanden. Also, du musst jetzt nicht Leute, tot die letztens gestorben sind.
1: Nein, aber der ist mir gerade am ersten als eingefallen. Okay. Kim ist in der Mut, würde ich auch gerne einfach mal.
2: Valid.
1: Baran Kok würde ich auch gerne mal mit dem reden. Kennt ihr den?
2: Ja.
0: Ich gehe voll deep rein, so geschichtlich. Ost-West-Konflikt.
1: Dominik Reetzmann.
0: Ja, mit check ich.
2: Dir geredet.
1: Ja, ja, aber so länger, so eine Stunde. Und Cengiz von Apecrime. Ich glaube, wir würden so viel lachen zusammen.
0: Und er ist richtig deep. Er kann auch. Ich weiß wen.
1: Ich sag Cengiz von Apecrime.
0: Check ich, sehr guter Call.
2: Selfie, Sandra. Ich liebe diese Frau.
0: Wenn man sie liebt, verstehe ich das.
2: Ich liebe diese Frau. Ich will unbedingt mal eine Stunde mit ihr reden. Ich glaube, sie hat aufgehört, IQOS zu rauchen. Ich würde gerne mit ihr eigentlich mal eine IQOS rauchen.
1: Ist sie nicht Partyraucherin geworden?
2: Weiß ich nicht. Ich habe lange nicht mehr reingehört, weil haben wir jetzt einen cooleren Podcast gefunden, den man sich
0: anhören
2: kann. Drei Gehirnzellen.
0: Ja.
1: Ja.
0: Ja. Aslan. Wer ist Aslan 29 FSH?
2: Das ist Lara.
1: Lara.
0: Also.
2: Hallo. Ich liebe nur Insta.
0: Ich liebe nur Lea.
2: Oh. Lara? Mit wem hast du bei einem Neuseeländer übernachtet? Mit ihr oder mit mir?
0: Oh. Oh, oh. Machen wir noch ein Rubrikchen?
2: Ja.
1: Yes.
0: Mit was fangen wir
1: Drei
0: an?
1: Drei schnelle Fragen.
0: Ja, Lea und ich haben letztens Fußball bei mir geschaut, das Deutschlandspiel. Wir reden einfach nicht drüber, aber also nicht das gestern, sondern das.
1: Das davor.
0: Das, ja, genau, das.
2: Kann auch eigentlich die Geschichte mit dem besoffenen Mann noch erzählen, oder findest du die nicht so interessant?
1: Ja, ist schon. Das Ende war.
2: Hast du es Felix schon erzählt?
1: Nee.
2: Dann können wir es Felix gleich noch erzählen. Ja. Aber erstmal machen wir eine Rubrik.
0: Wir machen. Wir klauen einfach wirklich die fünf schnellen Fragen von Gemischtes Hack.
1: Ja.
0: Für uns kurz, weil ich hab das als Kartenspiel quasi daheim. Mhm. Und das haben wir gemacht während Fußball. Und Lea fand es so cool.
1: Ja, ist halt interessant, finde ich.
0: Genau, deswegen stellen wir auch drei Fragen, weil wir supporten Gemischtes Hack. Gemischtes Hack ist der weltweit zweitmeist gehörte Podcast.
2: Das ist
0: weltweit? Ja, weltweit. Krass.
1: Weltweit.
0: Weltweit.
1: Wow.
0: Of all time.
1: Wow, that's amazing.
2: Für alle, die auch zugucken, dieses Trikot kriegt ihr nur bei Southside. Mal kurz flexen. Ja.
1: Steht's auch drauf?
2: Ja. Ja, dann mach mal los. Fünf Fragen.
0: Genau.
2: Beantwortet jeder die Fragen?
0: Ja.
2: Okay.
0: Welche Angewohnheit hast du von deinen Eltern übernommen?
2: Ich glaube, das Extrovertierte.
1: Unpünktlichkeit.
0: Auch das Extrovertierte.
2: Frage Nummer zwei.
0: Wer wird mal ganz bekannt?
2: Wir.
1: Wir.
0: Florian Scheller.
1: Ja, ich glaube auch.
2: Heißt der mit Nachnamen Scheller?
0: Ja.
1: Ich glaube, Florian wird mal.
0: Florian wird ganz bekannt.
2: 100%.
0: Jemand aus unserem, jemand aus unserem Studiengang.
2: Felix, das heißt fünf schnelle Fragen.
0: Welcher Politiker tanzt am besten?
2: Angela Merkel.
0: Mittlerweile Ricarda Lang.
2: Kenn ich nicht.
1: Dieser eine aus Ungarn. Der hat einen Tanz aufgeführt letztens.
2: Okay.
0: Okay. Machen wir drei oder machen wir fünf?
2: Fünf, los, schnell, weiter.
0: Wie ist deine Nachhausekommen-Routine?
1: Direkt umziehen in Jogginghose und kurz hinlegen.
2: Tasche auf den Stuhl, Wasser trinken oder Cola und eine rauchen.
0: Rucksack auf den Stuhl tun, Jogginghose anziehen, auf Klo gehen. Letzte Frage. Was ist dein Lieblingsfilmzitat?
2: Damn, das ist keine schnelle Frage. Ich glaube.
1: Filmzitat.
2: Das Leben ist wie eine Schachtel Pralinen. Man weiß nie, was man bekommt.
0: Bester Film. Zweitbester. Drittbester Film. Mein Zitat ist: Don't ever let somebody tell you you can't do something. Das hat der Will. Das war der Will Schmidt, wie ich ihn immer nenne, in Pursuit of Happiness.
2: Also Pursuit of Happiness.
0: Ja, das Streben nach Glück, sehr guter Film. Yeah.
1: Ich glaube, King Bob.
0: Junge, das kannst du nicht ernst machen. Na, wegen gestern? Oder, nee, haben wir das gesehen?
1: Ja.
0: Ja, war das gestern? Guckt
2: den Film?
1: Nein.
0: Nee, aber den gucken wir auf jeden Fall zu dritt mal.
2: King Bob!
0: Tonight!
2: A la Banana, Banana!
0: Tonight!
2: We steal the moon!
0: So. Genau.
2: Minion-Fans.
0: Ja. Oh Gott. Genau, erzählt eure Story. Sonst wäre ich mal richtig böse jetzt.
1: Wie sieht's denn mit der Zeit aus, Jungs?
0: Wir haben noch, wir haben noch 9 Minuten.
2: Okay. Also wir waren gestern beide beim Public Viewing.
1: In einem Biergarten.
2: Genau, bei mir aus dem Ort, also wo ich jetzt wohne.
0: Du wohnst in der Großstadt.
2: Ja, in Stuttgart, in meinem Stadtteil. Und
0: welcher Stadtteil?
2: Möhringen.
0: Ja, gut.
2: Und du wolltest ja nicht kommen.
1: Wegen der Hüfte.
0: Weil ich gestern geisteskranke Schmerzen hatte.
2: Das valid, ja.
1: Warte mal, ist Selina gerade im Chat? Falls ja, kennst du noch den kleinen Hüftenmann? Es gab auf unserer Schule der kleine Hüftenmann, der hieß so.
0: Ah, der hieß auch wirklich, also
1: ja,
0: der hieß
1: kleine
0: wirklich, wirklich so.
1: Hieß, ja.
0: Das stand im Perso.
1: Ja.
0: Also der hieß mit Vornamen der kleine
1: Hüftenmann.
0: Hüfte und mit Nachnamen Mann.
1: Ja. Ja. Weiter geht's.
2: Nee, Hüftenmann ist der Nachname. Hast dich verlesen.
0: Sorry.
2: Der Kleine und dann Hüftenmann.
0: Ach. Schere. Schere.
2: Genau. Und dann waren wir dann noch ein paar Freunde, meine Mitbewohner und alle sind gegangen, außer Lea und ich. Wir wollten noch das Spiel, weil ich wollte das Spiel unbedingt zu Ende gucken und Lea ist dann noch mit da geblieben.
1: Ja.
2: Und dann ist da so ein besoffener 50-jähriger Mann so gestumbled. Also so, wie nennt man das? So
0: getorkelt, getaukelt,
2: ja,
0: so, geschaukelt.
2: Genau, ja. So, wenn man nicht mal das Gleichgewicht halten kann, wenn man so besoffen ist. Auf uns zu. Und wir saßen da, ich hatte noch mein Bierchen da stehen und Lea hatte kein Getränk mehr. Und dann hatte ich noch da mein Handy und so ein paar Sachen aus meiner Hose da. Natürlich, also nur materielle Dinge auf den Tisch getan. Und dann kommt er so und es kommt so. Ich hatte so einen Check24-Trikot an. Er so, Check 24! Und ich so, ich hab's gar nicht gecheckt, ne? Hast du es am Anfang gecheckt?
1: Das hab ich gecheckt.
2: Und er so, Did you want it? Und ich so, nee. Also er hat auch einfach Englisch mit uns geredet. Und ich so,
0: war er deutsch?
2: Nee.
1: Beides.
2: Nein, er war ja nicht deutsch.
1: Doch, aber manchmal hat er Deutsch angeredet.
2: Er kann Deutsch.
0: War er so besoffen, dass er. Das, aber nee, war er so besoffen, dass er einfach nicht mehr Deutsch gesprochen hat?
2: Nein.
1: Wir wissen das nicht.
2: Er kann Deutsch, er ist aber kein Deutscher und er ist auch kein Engländer.
0: Also okay.
2: Oder kein Englischsprachiger.
0: Okay.
2: Und dann redet er so zu uns und guckt dann auch Lea so an und sagt, hat er nicht gesagt, du bist ein Model?
1: Ich habe gar nichts verstanden. Ich habe einfach auch nicht mehr zugehört.
2: Dass du bei irgendeiner Show mitgemacht hast im Fernsehen, da hat er irgendwas so gesagt.
1: Ich habe einfach nur genickt.
2: Dann hat er sich auf einmal neben uns gesetzt, also neben mich. Und wir waren schon so, boah, nee, gar keinen Bock. Dann feste erstmal meine Schachtel an, mein Handy und mein Bier und sagt so, ist das your Bier? Und ich so, ja, das ist mein Bier und das bleibt auch mein Bier. Und dann ist er so, okay, will uns ganz halt vorlabern. Und ich wollte das Spiel gucken, weil es war richtig spannend dann irgendwann, weil es war schon Verlängerung. Und dann sagt er so, Check 24. Ich so, Digga, laber mich nicht voll mäßig. Dann sagt er noch irgendwelche komischen Sachen zu Lea, so mäßig, so Model, oh, you're beautiful oder so Sachen. Und dann war mir das auch schon zu viel. Dann sagt er so.
0: Hast du den dann auch mal zurechtgewiesen?
2: Ja, ich habe ihm schon
0: mündlich zurechtgewiesen. Nee,
1: wir haben den eigentlich ignoriert.
2: Ja,
1: wir haben
2: ihn einfach ignoriert.
0: Ja, das
2: und dann
0: ja
2: sagt er so, where are you from? Und sag ich so, Germany. So, Bro, wir sind in Deutschland, woher soll ich herkommen? Also, davon geht man doch aus, wenn ich ein Deutschland-Trikot anhab. Sorry. Und dann sagt er so, ich so, where are you from? Er sagt, Scotland. Ich so, nein. Ich so, you don't sound Scottish. Weil er war nicht aus Scotland, der war irgendwas Slawisches oder so. Mhm. Und dann sagt er so, seit vielen Jahren bin ich schon hier und so. Auf jeden Fall hat er uns belästigt. Dann ist er wieder gegangen, irgendwann zum Glück. Meinte so, do you want a beer? Wir so, nee, wir wollen kein Bier, geh jetzt. Also hab ich mir gedacht, dann ist er auch gegangen. Ist er zu anderen Leuten, man hat wirklich gesehen, er hat einfach Ich habe noch gefragt, where are your friends? Weil ich so, warum gehst du nicht zu deinen Freunden zurück? Und er so, I don't need friends.
1: Und er hat immer ein AirPod drin gehabt.
2: Ja, voll weird.
0: Also Leute, die sagen, I don't need friends, ja, die benötigen ganz dringend.
2: Ja, ja. Und auch allein, dass er, bro, welcher erwachsene Mann hat ein AirPod im Ohr die ganze Zeit, während man sich ein Deutschlandspiel in der Wirtschaft anschaut?
1: Ich weiß auch nicht.
0: Die wenigsten.
2: Ja, 0%.
1: Noch nie gesehen.
2: Weird. Und dann hat er sich wirklich immer zu allen Leuten hingesetzt und jeder war mich abgefuckt und dann ist er immer auf die Leute auch draufgefallen. Dann ist ja, er einmal rausgegangen, weil er, glaube ich, gehen wollte. Dann waren wir schon, okay, zum Glück. Weil wir saßen relativ am Ausgang und dann ist er so auf mich gefallen und hat, und dann hat er so das, also, so mich abgeschüttet. Ich dachte, Dicker. Und dann irgendwann, nachdem er wirklich so viele Leute belästigt hat, wurde er rausgeworfen von den Besitzern. Ja, war ich so echt glücklich. Und dann wirft ihn, nimmt ihn so und packt ihn so raus.
0: Wirklich?
1: Und, er hat die so einen Polizeigriff auf einmal gemacht.
0: Ja.
1: So
0: was?
1: Ja, ja, der Besitzer, ja, genau. Chef.
2: Und dann, sagt er so, ey, warum, was soll das? Und er so, nein, ich habe gesagt, es reicht, du gehst hier, du hast jetzt Hausverbot. Oh Gott, sorry. Du hast jetzt Hausverbot. Es reicht. So, ich hab dir schon tausendmal gesagt, du bist viel zu besoffen. Immer ist das dasselbe mit dir. Also, seit 30 Jahren, also alles auf Englisch. Seit 30 Jahren komme ich hierher. Das geht so nicht. Und dann wollte er wieder rein. Er so, nein. Und dann auf einmal sagt er so, dieser Typ, I will destroy you. I will destroy you. Ich will dich, also ich werde dich vernichten.
0: Ja, das habe ich auch noch verstanden.
2: Ja. Und dann so mäßig. Und dann auf einmal haben die sich gefeiert.
0: Was?
2: Erzähl mal du weiter.
1: Ja. Also wie gesagt, der Besitzer hat dann so einen Polizeigriff rausgehauen und du musst dir vorstellen, dass, also der Besitzer war so ein schlanker Typ, bisschen klein und der Typ, also der besoffene.
2: Es war so ein Grieche, weil ich glaube, es
1: ja,
2: war so ein
1: Grieche. Ja, so breit und so ein riesen Bierbauch.
2: Breit war er? Also wer war breit?
1: Der Besoffene, also was? So.
2: Ja, breit war er, weil er war dick.
1: Ja.
2: Okay. Wir nennen das Kind nach einem Namen.
1: Nein,
2: also, sorry.
1: Nein.
2: Ist ja nicht schlimm, ist ja nicht schlimm, aber es ist ja eine Körperbeschreibung.
1: Ja, und dann hat er kurz Polizeigriff gemacht und am Tag ist er eigentlich wieder gegangen. Also es war
2: Nein, so einfach war das auch nicht. Die haben da wirklich sich geschubst und so hin
1: schon,
2: und her. Und dann hat er ihn gegen die Wand von dem Lokal gedrückt. Das hat einer gerufen, weil da sind dann alle Deutschen, wirklich alle Deutschen Karens. Und was ist der männliche Begriff für eine Karen? Wisst ihr, was eine Karen ist?
1: Ja, aber
2: Felix, du weißt nicht, was eine Karen ist?
1: Karen ist so
2: eine Frau.
1: Ist so eine Helikopter-Frau.
2: Ja, Frau, die sich auch vor dein Auto wirft und sagt, du hast sie angefahren, aber du hast sie nicht angefahren. Weil sie
0: das habe ich noch nie mitbekommen.
2: Okay, google später auf TikTok. Auf jeden Fall sind dann alle deutschen Karens und männlichen Karens so dahin gerannt zum Zaun und haben das gegafft. So, weißt du, anstatt zu helfen, so mäßig. Sie haben einfach nur gegafft und haben sich das angeguckt. Da dachte ich mir so, Leute, bleibt doch einfach mal sitzen, das Spiel läuft und.
1: Ja.
0: Also da merkst du halt einfach bei der WM und bei der WM und EM schauen Leute Fußball, die
1: keine Ahnung haben.
2: Ja, aber ich habe auch keine Ahnung von Fußball.
1: Ich auch nicht, aber
2: ich gehe auch nicht in den Gaffe.
0: Ja, ja, ja, klar. Ja, ja.
2: Ja, und dann wurde er rausgeworfen und er meinte so, I will destroy you. Und der was destroy, also geh einfach nach Hause, du hast uns alle belästigt und genervt.
0: Ja.
2: Der hat so oft auf Leute gefallen, auf so alte Leute.
0: Ja, Alkohol ist.
2: Der hat sich zu jedem
0: ich sag's
2: einfach dazugesetzt, weißt du?
0: Ja, das ist halt geisteskrank. Alte Leute.
2: Ja, wenn man keinen Alkohol verträgt, dann soll man es nicht trinken.
0: Ja, das ist ja, also wirklich, Leute können mit Alkohol so geisteskrank abfacken. Das ist wirklich krass. Das muss man erstmal hinkriegen, so abzufacken mit Alkohol.
1: Ja.
0: Das ist irgendeine Fake-Sache im Chat, keine Ahnung. AI-Viewers stream. Ah ja, genau.
2: Ja.
0: Ja.
2: Ja,
0: aber hat der richtig eine.
2: Nee, er hat keine kassiert, keine richtige.
0: Okay. Also keine Schläge?
2: Nee, leider nicht. Mhm. Also, das ist leider nicht, aber er hat. Ich sag gar nichts dazu, aber ja.
0: Ich verstehe schon. Mann, warum sehe ich das nicht? Ich will das auch. Also nicht an mir, alles gut, aber so. Ich finde das immer lustig.
1: Es war kein schöner
2: ein
1: Moment.
2: Ein bisschen dramatisch, deswegen würde ich sagen, habt ihr Lieder rausgesucht, Freunde?
0: Ich habe Lieder rausgesucht.
2: Welche kriegen wir heute?
0: Wir kriegen heute einmal von Soli, hatten wir lange nicht mehr, Wie fühlt sich Sterben an?
2: Oh, hatten wir lange nicht mehr, wahrscheinlich jede Woche, oder?
0: Nee, wirklich.
2: Ach, ehrlich?
0: Nee, in letzter
2: Zeit. Ich weiß ja nie, was ihr reinmacht.
0: Stimmt. In letzter Zeit macht die Lea, gell?
2: Mama macht die Lieder. Mamacita.
1: Mamacita.
0: Macht die Lieder. Und dann gibt es noch einmal die Paula Hartmann mit Marco zusammen. Wie heißt das Lied? Ah ne, es kommt als erstes sogar. Das heißt.
2: Nimm mit.
0: Genau.
1: Und wir nehmen jetzt die Pause mit, Leute.
0: Genau.
1: Und
2: bis gleich. Kommt in den Twitch-Stream rein.
1: 1, 2,
0: 3.
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3: Ich hoffe, ihr habt uns vermisst.
4: Ich habe noch zwei kleine Sachen aus dem Chat.
3: Ja, lese sie gerne vor.
4: Wir hatten gerade über Fußball diskutiert. Das ist ja voll gut, wenn man da immer sachlich diskutiert darüber. Das, mhm, ja, das sind ja wichtige Themen. Und
5: toll.
4: Der liebe Hubi, Grüße nach Aschaffenburg, hat auch noch geschrieben, letzten zwei WMs kannst du eh boykottieren.
3: Ja, true.
4: Ja, da müssen wir auch noch über...
2: Das ist halt dieses politische Ding.
4: Genau, da. Und das steckt ja wirklich auch noch mit drin und da müssen wir ja gar nicht
6: anfangen. Sport hat nichts mit Politik zu tun. Alles, also Politik hat nur mit Politik zu tun für mich und der Rest sollte dann nichts mit Politik zu tun haben, weil wofür gibt es sonst den Begriff Politik?
4: Ja, aber ja.
3: Ja, okay, ist ein bisschen dumme Aussage, aber ihr checkt, was ich meine.
4: Ich check absolut, was du meinst. Ja, EM24 war Peak Leben. Ja, aber ganz ehrlich, da war erstens unsere Leistung auch nicht so, wie wir uns das hochhypen. Da haben wir wirklich auch nicht krass gespielt.
3: Es hat Spaß gemacht.
4: Es hat Spaß gemacht, ja. Aber ja, reicht mir auch wieder.
6: Ich bin schon traurig, dass sie jetzt raus sind, weil ich finde, wenn wir jetzt nicht die Klausurenphase gehabt hätten, hätten wir es mehr genießen können, die WM noch.
4: Ja.
6: Ich wäre gerne mal zum Public Viewing in die Stadt gegangen.
4: Ja. Da wäre ich auch immer mitgegangen, aber ich, ja.
6: Also gestern das im Biergarten fand ich schon cool. Dann.
5: Ja.
4: Ja.
6: Und auch, dass es halt noch so spannend wird.
5: Und die Nudeln.
4: Ja.
6: Ja, die hätte ich jetzt auch Bock.
4: Yes.
6: Sollen wir...
4: Ich habe noch eine... Mhm. Eine Sache. An den Leon... Der für uns ja ein bisschen so die Technik hier, gell, der bei Horaz arbeitet. Wie kannst du hier, ja, hallo, wie kannst du eigentlich im Chat sein, wenn du doch eigentlich hier Vorstellungsgespräche heute hast? Wie geil ist das denn? Ach man.
6: Was hat er geschrieben? Er hat Angst?
4: Nee, am Apparat ist.
6: Am Apparat?
4: Ja, hallo, am Apparat. Da brauche ich jetzt eine Erklärung, Leon. Es ist geisteskrank heiß hier drin.
5: Ja, ich dachte mir gerade auch, ob
6: Leon, wo ist der Ventilator?
5: Die ja. Nein, die Lüftung ist ja gar nicht an.
4: Sind schon vorbei. Na, servus. Ach so. Ja, Leon, wie war's? Kannst du mal reinschreiben in den Chat? Das würde mich jetzt mal interessieren.
2: Oh Gott, ich gucke richtig gelangweilt.
4: Was für Rubriken machen wir jetzt noch? Wir machen jetzt
2: Frage der Woche.
4: Und juckt nicht.
5: Yes,
4: ruf mal jemanden an, wenn man es noch
6: sagt. Er juckt mich, hat er
4: gesagt. Ja. Okay. Ruf mal noch jemanden an heute.
6: Ja, ich kann keinen anrufen. Ihr könnt gerne anrufen.
4: Wie bitte? Lea, wie kriegst du das immer hin, dass dein Pop-Ding einfach nicht gerade auf dem Mikrofon bleibt? Das juckt mich.
3: Are you guys ready for
5: Rumble?
6: Ich weiß, ich glaube, jetzt kommt Campus.
4: Jetzt kommt Campus Frage der Woche?
6: Ja.
4: Okay.
6: Was? Verbindest du dich mit Bluetooth bitte?
4: Ja, bitte. Wo ist dein Handy, Lea?
5: Ja, davon.
6: Dann lass uns juckt mich vorher machen, oder?
5: Yes, juckt mich.
2: Juckt mich! Juckt mich!
3: Felix hatte die glorreiche Idee, dass wir heute mal juckt mich, juckt nicht aufteilen in einmal juckt mich und nächste Woche dann juckt nicht.
4: Genau.
5: Das war eine
3: und
5: sehr
3: herzlich
5: gute
3: willkommen,
5: Stimme.
3: Ja,
5: das
3: Felix.
5: War richtig. Ich musste gerade so rüber.
3: Wer redet das Mann?
4: Leon hat noch zwei Sachen in den Chat reingeschrieben. Ich habe den Ventilator genommen für die Gespräche. Ja, der wurde einfach geklaut.
5: Ja, Leon.
3: Das ist Leon. Dann lass uns halt leiden.
4: Genau. Und er schreibt, ich hatte das ganze Wochenende Ohrwurm von eurem Jingle. Juckt mich.
6: Ja, wie geil.
4: Roland. Da hätte ich gar keinen Bock drauf.
5: Nee, das ist ja so ein Scheiß-Ohrwurm.
4: Ja, das ist der schlimmste Ohrwurm, den wir haben. Ohrwurm.
2: Juckt mich, juckt nicht.
6: Genau. Was uns juckt, ne?
4: Was uns juckt.
6: Oder was uns nicht juckt.
4: Was uns juckt.
6: Was uns juckt. Mich juckt, jetzt passend zum Thema, dass wir aus der Weltmeisterschaft rausgeflogen sind. Hm? Das juckt mich grandios. Das ist das falsche Wort, aber stark, ja.
4: Das juckt mich grandios.
6: Oder? Juckt mich. Also es juckt mich gerade sehr.
4: Ja.
6: Ich war echt sauer. Ich bin direkt gegangen, als das Spiel vorbei war.
5: Ja, er war wirklich...
6: Ich hab mir die Tasche gegeben und bin raus.
5: Ja.
4: Aber ich check wirklich den Call. Hätten wir gerade keine Klausurenphase, würde mich das wirklich auch mehr
6: jucken. Ja, ne?
4: Ja, doch. Also du hast auf jeden Fall... Es würde mich wirklich mehr jucken. Ja. Nee, gebe ich dir recht.
6: Ja.
5: Mich juckt es, dass man einfach bei diesen heißen Temperaturen, die wir erlebt hatten.
3: Erlebt hatten? Einfach vor 20 mal, Jahren!
5: Einfach mal kurz schlecht drauf war. Mich juckt, also lass mich einfach mal kurz gestresst sein, weil es 40 Grad hat und ich jetzt nicht reden will. So, checkt ihr?
4: Ja, ich check.
5: So, einfach mal in der Bahn. Ich will einfach kurz chillen.
3: Ja, valid.
4: Ja. Valid.
5: Ich glaub, mich, oh. Ja, sorry.
4: Okay. Mich juckt das, wenn du irgendwo arbeitest, wo Putzfrauen arbeiten und du den, oder Putzmänner, und du dann nicht irgendwie Danke sagst, wenn die zum Beispiel den Mülleimer irgendwie gerade mal...
3: Also nicht wertschätzt.
4: Ja, genau. Oder zum Beispiel, wenn hier an der HDM so Putzfrauen gerade das Klo irgendwie reinigen und man dann nicht mal irgendwie so Hallo sagen oder mal Danke einfach ist. Ja. Also das ist wirklich... Das ist nicht geisteskrank schwer, das zu machen. Und das ist so... Es ist nicht die allercoolste Arbeit und ich glaube, die meisten haben auch keine Lust, die zu machen. Und dann kann man denen ja auch wirklich mal so ein bisschen entgegenkommen, einfach ein bisschen Wertschätzung
3: als Zeugen. Ich bei dem auch noch World Club Dome war, da war das, waren da auch nämlich, die haben alles ganze Zeit neu, aufgefüllt auf den Toiletten bei dem VIP-Area. Ja. Und ich habe mich dann auch mal mit denen unterhalten, weil ich da wirklich, danke, dass ihr das macht, ey, voll cool, weil ohne euch wäre das auch nicht möglich. Ja. Und ich war ja auch einfach nur Gast und ich finde, man sollte das einfach viel öfters mal mit den Leuten, die quasi Dienstleistungen verbringen, ist das eine Dienstleistung? Ja, ne?
4: Ja, ja.
3: Verbringen, einfach mal talken, nett sein. Connectet euch, Leute. Du wolltest was sagen?
5: Ja, und auch bei dem heißen Wetter. Wenn ihr ein Paket...
3: Wie man nur in ihrem eigenen Kopf ist. Lebendig oder tot?
4: Ich wollte es gerade sagen, Lea ist gedanklich noch immer nicht bei diesem lebendig-tot.
5: Egal. Ja, genau, wenn ihr ein Paket...
4: Hahaha, Lea, der Witz war mal wieder richtig unlustig.
3: Oh Gott, das ist so cringe, weil Lea nie Witze sagt. Felix.
4: Ja. Lea erzählt.
3: Nein, das war auf ihn bezogen. Das
4: ja, genau, es war
5: genau.
4: Von mir.
5: Wenn, jetzt seid mal kurz ruhig. Wenn ihr ein Paket bekommt, einfach dem Postboten was zu trinken anbieten. Einfach so ein Glas Wasser. Ey, hast du Durst? Weil die laufen den ganzen Tag rum. Und... Hä? Checkt ihr nicht?
4: Ja.
5: Oder einfach so eine Capri-Sonne dem geben?
3: Ja, G.I.G. Gastro ist geil.
5: Weil ich habe selber bei der Post gearbeitet und es ist echt hart.
3: Ja, klar.
4: Aber erstens.
3: Aber was denkst du?
5: Und einfach so eine Capri-Sonne.
3: Capri-Sonne habe ich nicht immer zu Hause.
5: Ja, oder so eine kleine Cola oder irgendwas.
3: Ja, ich Wasser
4: ich
3: also,
4: check schon.
3: Kiosk.
4: Ich check schon, aber das ist viel zu krass nicht verbreitet, um zu sagen, finde ich scheiße, wenn du es nicht machst.
5: Ja.
4: Weil das macht ja.
5: Also, oder so ein kleiner Denkanstoß.
4: Ja, weil das macht ja wirklich. Keiner.
5: Doch, ich habe das einmal bekommen von wem.
3: Hast du gefragt oder haben die dich gefragt?
5: Die haben mir das einfach gegeben. Ich so, warte, ich gebe dir eine Cola mit.
3: Ja, das ist
5: ja
3: süß.
5: Ja,
3: das
5: ich habe mich so
3: süß.
5: Gefreut.
4: Ja, ja,
5: bin ich immer noch dran.
3: Aber
4: okay.
3: Weißt du, wenn das normalisiert wird, dann wenn man das dann nicht machen würde, weil man sich das nicht leisten kann, vielleicht eine Cola denen zu geben,
4: genau.
3: Dann werden die halt auch sassy irgendwann, weil die es trinken.
4: Also Lea, du guckst ja wieder auch nicht auf die Rückseite vom Blatt.
3: Ja, du guckst nur auf
4: also,
3: deine Seite.
4: Ja, gell, ganz ehrlich.
3: Hast du das schon mal gemacht, denen das gegeben?
4: Ja, wie oft machst du das denn?
3: Ja.
5: Ich habe leider seitdem kein mehr
3: das
5: gesehen.
3: Nicht.
4: Ja, das stimmt.
5: Doch,
4: nicht.
3: Nein.
5: Ich schwöre.
4: Nee.
3: Ich glaub dir das leider nicht.
4: Lea, geh jetzt
3: dass
4: bitte.
3: Dass du seitdem du jetzt quasi, wann hast du da aufgehört zu arbeiten? Im Januar.
5: Ja.
3: Das heißt,
5: ja,
3: seit
5: soll
3: Januar
5: ich
3: hast
5: da
3: du keinen Postboten von dir getroffen.
5: Soll ich dem dabei?
4: Ich sag sogar, Blinde haben mehr Postboten gesehen.
3: Warum wartest du nicht, bis er extra kommt? Hä? Du hast dein MacBook von dem bekommen.
5: Ja, der war voll nett.
3: Ja, hast du ihm Wasser gegeben?
5: Nein.
3: Ja, also.
5: Ja, aber
3: Lea, also
5: das ist ein
3: sorry.
5: Denkanstoß an alle.
3: Ja, Lea. Dann mach den erstmal, fang erstmal bei dir an.
4: Ja, Lea,
3: du kannst ja nicht erwarten, dass wir das machen, aber mach's selber.
4: Du hast ja ein Produkt im hohen dreistelligen Bereich gekauft. Willst du mir den Moralapostel vorspielen? Hast du ihm nicht mal
5: das Wasser? Das war kein dreistelliger Bereich.
4: Ah, nee.
3: Doch, klar. Dreistellig.
4: Das war ein vierstelliger Bereich. Oh Gott, Lea, es wird ja immer schlimmer. Nein!
5: Raus!
4: Nein!
3: Raus.
4: Die Frau hat sich für über 1000 Euro ausgekauft.
3: Nein, es war unter 1000.
4: Ja, aber dann war es ja drei Schritte.
3: Ja, war es auch. Sie hat gerade gecheckt, dass sie falsch war.
4: Oh, ey, Lea! Also, jetzt reicht's. Oh, Oh, meine Mutter hat geschrieben, ich habe unserem Kaminkerrer gestern Kaffee und Wasser angeboten. Oh,
1: ja, aber das mache ich auch.
4: Weil das, das ist ein Schornsteinfeger,
1: der ist, kommt ins Haus rein.
4: Ja, der ist ja auch da. Also genau. Der macht ja im Haus, der ist ja auch vielleicht eine halbe Stunde da.
5: Leute, eine lustige Geschichte.
4: Ja, ich habe mal einen Kaminkerrer.
5: Irgendwie, keine Ahnung, das war vor einem Monat oder so. Ich war im Duschen, ne?
4: Ich war am Duschen und dann ist der Postbote reingekommen und da habe ich dem Wasser angeboten.
1: Duschwasser angeboten.
5: Ich war am Duschen, bla bla bla, war voll nass einfach, ne?
1: Ach so,
5: und meine Mitbewohnerin hat mich.
1: Das ist genauso wie du mir das heute nicht gegeben hast. Beides oder nur eins?
6: Felix wollte mir. Okay, mach weiter, ist unnötig.
4: Das ist unnötig, ja.
5: Ja, meine Mitbewohnerin hat mir nicht gesagt, dass so ein Typ kommt für die Heizung. Am Morgen.
6: Aha.
5: Und okay, ne?
6: Wann war das?
5: Vor einem Monat. Oder ich weiß nicht mal ganz genau, wann das war. So, auf jeden Fall klingelt es und ich denke mir so, ja, okay, lass ja klingeln, weil ich bin dann unter der Dusche und es klingelt die ganze Zeit. Und dann muss ich mein Handtuch machen. Auf einmal steht dieser Typ da, der so, ich muss einmal an die Heizung ran. Ich so, oh, okay.
4: War das ein Schweizer? Oder warum hast du so geredet, als ob du von der Schweiz kommst? War der von der Schweiz?
5: Ja.
4: Aus den 26 Kantonen von der Schweiz.
6: Kantonen.
5: Ja.
4: Und was hat er dann gemacht? Hat er an der
5: Heizung? Ja, dann hat er an der Heizung rumgeschraubt.
4: An der Heizung hat er rum.
5: Ja.
4: Jetzt rechts, aber schwäbisch.
6: Und der Hof.
5: Und dann meinte
4: der Hund.
5: Schon geh, wenn ich wieder duschen gegangen ist. Ja, ja. Tut mir leid.
4: Ja, du hast ihn einfach machen lassen.
5: Ja, was soll ich dem helfen?
4: Ihr wusstet,
5: ich soll ich die Heizung
1: warum
5: reparieren?
1: Hast du kein Wasserangebot oder eine Cola?
5: Doch, das hab ich. Ich hab gefragt, möchten Sie was trinken?
6: Du hast nur Leitungswasser gehabt.
5: Ja.
4: ja, dann kannst du einmal zum Wasser angehen, dann würdest du einfach mal deinen Kopf drunter halten, dann würde ich den Wasserhahn aufmachen. Aber hast
1: nein, du hättest ihm so einen Napf hinstellen können.
4: Das
1: hier haben sie was zum Schnabulieren.
4: Geisteskrank. Das ist geisteskrank.
1: Zum Schlabbern.
4: Okay, aber Luki, du bringst mich auf Ideen. Oh mein Gott!
6: Das ist ja schon lustig.
4: Wenn Handwerker da sind, weil sie dir eine neue Küche einbauen
1: und du, tust
4: denen einen Napf.
1: Das ist ja so lustig, oh. Oder? Hier, das ist unser Gästenapf.
4: Oh, das ist geisteskrank. Oh
5: mein Gott, welche Handwerker
1: ich
5: hätte.
1: Das ist voll das Lustige, für verstehen sie Spaß.
4: Das ist richtig gut. Ja, das ist richtig gut.
5: Patent! Das war der Disrespect!
4: Ja,
1: natürlich ist das Disrespect. Das ist ja das Lustige daran.
4: Hast du gerade gedacht, dass das unser Ernst ist?
5: Ja, aber das würde ich gar nicht lustig finden.
1: Nee, das ist lustig.
5: Nein, das ist auch nicht lustig.
4: Da ist ein Handwerker, der arbeitet 8 Stunden für ein viel
5: zu... Ja, das ist doch kein lustiges Format.
4: Für einen viel zu geringen Lohn. Ja, und dann kriegt er ein Wasser und dann tust du das in den Hundenapf und der denkt sich, das ist nicht.
1: Am besten noch mit so ein paar Haaren drin.
5: Oh mein Gott.
4: Und dann stellst du dem noch so ein paar Leckerlis. Und dann streichelst du den. Nee, aber jetzt weitermachen. Ah, geisteskrank. Geisteskrank.
1: Oh, ich krieg Gänsehaut. Schaut, Chat. Sieht man das? Nee, meine Gänsehaut. Oh mein Gott, Felix, bitte. Okay, let's go.
4: Ja.
5: Campusfrage der Woche.
1: Welcome to Campusfrage der Woche. Heute mit den Hauptdarstellern Felix Lobrecht und Lea Maria Glomp. Oh, Name Dropping.
5: Alles gut. Oh.
4: Maria?
1: Wusstest du das nicht?
4: Na doch. Ich hab's in deinem Lebenslauf gesehen. Ich hab zwei Sachen. Ich hoffe, kleines Stoßgebet an.
6: Hä? Es ist gerade Campusfrage der Woche.
4: Ja, ja, aber Lea und ich kriegen den Hiwi-Drop als Content Creator für die HDM. Einmal kurz beten.
5: Leon, kannst du da ein bisschen deine...
4: Genau, Leon, lass mal deine Spielchen spielen.
1: Oh.
4: ja, schlecht gewordet.
1: Schere. Aus deinem Platz, du wirst vermöbelt.
4: Und Luki und ich werden heute noch für eine... Ich guck schnell, ne? Werden heute noch für eine Dings...
6: Hast du da Benachrichtigungen an?
5: Eine Game-Show.
4: Für eine Game-Show von der HDM Game-Show angenommen werden.
6: Ey, das wäre schön, wenn die auch heute mal Bescheid geben
4: würden. Wenn die wirklich heute
1: Schaltet ein, das kommt auf YouTube, das ist ein Format, das ist ganz cool, auch wenn wir nicht genommen werden. Von so zwei Studis, glaube ich, sind das, die hier in der HDM ein Projekt machen.
4: Genau.
1: Eine Game-Show, das kommt auf YouTube. Wenn wir wissen, wie das heißt, dann werden wir euch das weiter sagen.
4: Das heißt auch The Ländle Magazin.
1: Auch Ländle?
4: Ja, The Ländle Quiz.
1: Quiz. Dann gerne auf YouTube mal The Ländle Quiz in, keine Ahnung, wann das rauskommt. Es wird ja nicht was gedreht.
4: Ja. Da, also da wären nächste Woche die Dreharbeiten und wir haben uns als Team für diese Quizshow beworben.
6: Als Kandidaten, genau.
4: Genau, und hoffentlich werden wir da genommen. Heute noch. Die wollten sich heute eigentlich melden.
6: Ja,
5: ja, hoffentlich. Öffentlich.
6: Okay, genau. Dann jetzt mal.
5: Ich drück euch die Daumen. Campusfrage der Woche.
4: Ja, hast du dich verbunden, Lea?
5: Oh, I'm sorry.
6: Damn.
4: Ganz jetzt mal auch ehrlich. Lea, wir schmeißen dich raus.
6: Nein. Okay. Aber checkst du jetzt, dass wir heute bei den Fragen Hagel gesagt haben, dass du...
5: Also Jungs.
4: Lea, du bist schon...
5: Ich glaube, wir teilen uns das alle gemeinsam.
4: Ja, jeder...
5: Ich bin lost. Ich bin eine loste Person.
4: Ja.
6: Ja.
5: Aber...
4: Luki ist sehr ver... Luki ist
6: tollpatschig.
4: Tollpatschig und so terminlich echt...
5: Wir haben alle
4: und ich denke halt
5: Dinge
4: nicht, bevor ich rede.
5: Aber ich bin nicht.
6: Genau, ich bin super schlecht im zeitlichen Plan.
4: Oh ja.
6: Und tollpatschig.
4: Ja.
6: Und Lea ist lost.
4: Und ich denke halt nicht, bevor ich rede.
6: Genau.
5: Jetzt haben wir alle mal unsere Schwächen aufgezählt.
6: Ist das so ein Poncho?
5: ja.
6: Sieht voll cool aus.
4: Bitte verbinden, Lea.
5: Book?
6: Nein.
5: Ja, dann drück mal auf Verbinden, bitte. Auf... Verbindung.
4: Leon, hast du in der Zeit noch eine kleine süße Frage an uns? Irgendwas Schönes? Auch was richtig, eine richtig konkrete Frage.
6: Broadcaster müsste gleich kommen.
4: Wirklich, die nichts mit dem Thema zu tun hat.
6: Schon mal damit
4: wir haben eh keine Themen. Eine sehr, sehr, sehr konkrete Frage. Beispielsweise,

0: aber nur um die Spiele auszuprobieren. Und ja.
1: Habt ihr jetzt zugehört, Jungs?
2: Ja, Verlet, ich würde auch mal gerne bei Prominent getrennt machen, aber vielleicht in einem anderen Format, nicht Prominent getrennt, weil ich würde ungern mit einer Ex-Partnerin da antreten. Es sei denn, gut ausgegangen, aber lieber dann bei so einer, weil jedes Reality-Format hat ja so Spiele, das ist ja, dann würde ich lieber zu Sommerhaus der Stars gehen. Da würde ich mal gerne mitmachen, stimmt, das habe ich vergessen. Ah, das sage ich gleich.
1: Okay. Ja. Weiter geht's.
3: Ich bin Nina, ich studiere Werbung und Marktkommunikation. Ich wäre gerne Teil von Kaulitz und Kaulitz und würde mit den beiden gerne Shampoos trinken.
1: Ich checke so hart. Ich glaube, ich hätte den Spaß meines Lebens mit den zwei. Ich wäre so...
2: Ich glaube, das wäre richtig interessant.
1: Das wäre so lustig.
4: Wer von denen ist mit der Heidi zusammen?
2: Tom.
1: Ja.
4: Ja, das bringt mir gar nichts, weil ich ja gar nicht...
1: Aber Bill, ich wäre so gerne mit Bill befreundet.
2: Ja? Mit ihm nicht.
4: Ja.
1: Nein, wirklich. Mit ihm wäre ich schon sehr gern.
2: Mehr als mit uns?
1: Nein.
4: Lieber als mit der Freundin von Bayern München?
2: Was?
4: Ja, ist ein Deckner. Das können wir eigentlich...
1: Bill.
2: Okay. Er will mit der Freundin von Bayern München befreundet sein?
4: Ja.
1: Ja, sie ist auch
2: warum
1: cool.
2: Gehst du, warum fragst du sie nicht mal?
4: Nicht, dass es gleich wie bei Marlon passiert. Wollen wir mal einen Kaffee trinken gehen? Ja, können wir gerne machen. Wollen wir mal Nummern irgendwie austauschen? Ja, können wir machen. Nie gemeldet.
1: Ja.
2: Hast du ihn geschrieben?
1: Nein, der hat unsere Nummern.
4: Er hat unsere Nummern, dass wir ihn nicht schreiben können.
1: Ja.
2: Oh.
1: Und seither...
2: Und ich glaube so, Marlon, er so... Was ist?
1: Er ist ein Charakter.
4: Ja.
1: Ja.
4: Ja.
1: Nee, aber... Bill Kaulitz.
4: Check ich. Weiter.
5: Ich bin Emmy und studiere Werbung und Marktkommunikation und ich würde beim perfekten Dinner mitmachen, da ich gerne andere bekoche und ich denke, mehr sollten davon profitieren.
2: Auch 100% Werlet. Ich würde da auch einfach gerne mitmachen, um das ganze Essen zu essen.
4: Ja. Ja. Ich finde, da würde ich auch mal gerne wissen, wie das die Produktion ich auch gerne. Dahinter wirklich ist.
2: Ganz simpel.
4: Nee, wie das wirklich, also ob die da wirklich den Tag miteinander verbringen, wie viel Pause da gemacht, also wie da wirklich der richtig strukturierte Ablauf davon ist.
2: Da könnte man ein Praktikum mal machen.
4: Das wäre krass. Wir haben einen Kommentar in den Chat bekommen von Patrick Berger 02, ist ein Insider-Thema.
2: Wer ist Patrick Berger 01? Gibt es zwei?
4: Nee, der heißt immer schon Patrick Berger 02. Die Kaulitz-Brüder sind ja auch die Band von Tokyo Hotel, wissen viele einfach nicht.
2: Was? Wer weiß das nicht?
1: Ich
4: glaube, das war Ironie. Das weiß jeder.
2: Ich glaube, manche wissen das bestimmt nicht. Doch, ja. Ich glaube, manche wissen das wirklich nicht.
4: Ja, klar wissen. Also meine Oma weiß es nicht, aber die kennt ja beide nicht. Also die kennt ja nicht Tokyo Hotel und Kaulitz und Kaulitz.
2: Ja, valid.
4: Aber sollte man schon.
1: Bald kommt die dritte
4: Schere. Schere, ja. Jetzt wissen wir es zu 100%. Okay, gut.
2: Nee, valid.
4: Gut.
2: Okay, weiter.
4: Weiter.
6: Ja. Ich bin Elisa, ich studiere Werbung und Marktkommunikation und ich würde entweder bei Wer steht mir die Show oder Wer wird Millionär mitmachen, da ich mein Allgemeinwissen doch ganz gut aufgebaut habe über die letzten Jahre.
2: Wer steht mir die Show, würde ich auf jeden Fall auch mitmachen, aber bei Wer wird Millionär wäre das mir ein bisschen zu viel Rampenlicht und ich wäre zu schlecht.
4: Aber so eine Quiz-Game-Show, deswegen finde ich alles Quiz-Game-Show. Ich würde, was ist ein realistischer Betrag, um bei Wer wird die Show Millionär mitzumachen, den du bezahlen müsstest?
2: 200 Euro.
4: Boah, okay. Boah, also ich habe wirklich an... Boah. Klar, 1000 Euro, aber du bist halt wirklich in der Fernsehsendung und mit Joko und wenn dann noch die coolen drei anderen da sind, keine Ahnung.
2: Ja, okay, aber mein Budget gibt es halt gerade nicht, ja.
4: Ja, ja, okay, ja.
2: Ja, 1000 Euro würde ich auch noch max.
4: Ja, also 1000 Euro würde ich max bezahlen.
2: Schon viel.
4: Aber ich würde es wirklich machen, um dabei zu sein, ist ja geil.
2: Dabei sein ist alles. Und das
4: waren das schon?
1: Das waren alle.
4: Das waren alle?
2: Würdet ihr denn mitmachen?
4: Ja.
1: Das eine Girl hatte doch Shopping Queen gesagt, aber das kam nicht. Also es wurde.
2: Nein, sie wollte es sagen, aber sie
4: stimmt, ja.
1: Ja, Shopping Queen sage ich. Ich glaube, das wäre so toll.
4: Reden wir nur von Kandidaten oder reden wir auch
2: nein.
4: Mitwirken?
2: Ja.
4: Ja, dann schon, glaube ich, echt die Moderation von Aktenzeichen XY. Das wäre ja wirklich Peak-Leben.
2: Ich würde sehr, sehr gerne die Moderation von Dschungelcamp machen. Hm. Ich glaube, da sehe ich mich. Checkt ihr?
4: Ja.
2: Seht ihr mich da auch?
1: Ja.
4: Ja.
2: Ich sehe dich auch bei Comedy-Hafting.
4: Ja.
2: Ja, weißt du, weil das ja. so ist.

0: Also wenn du dann Comedy-Leben gelebt hast, dann, wenn du so ein bisschen älter bist und seriöser, dann bei Aktenzeichen XY, weißt du?
1: Ja. Checkst du das mal? Also, wenn da eine Kombi aus beiden rausspringen würde.
0: Felix, jetzt so, wie er jetzt aussieht. Guten Abend, willkommen bei Aktenzeichen XY.
1: Oh, ich kann es genau machen.
0: Okay.
1: Live, also ich kann auch die Stimme ausmachen. Live aus München, Rudi Zerner. Guten Abend, meine Damen und Herren. Jetzt zu einer neuen Folge Aktenzeichen XY. Heute mit diesem Thema. Dann kommen so die Einspieler. Der erste Fall erschüttert uns. Und dann kommt der ganze...
2: Ja, ich kann es nicht machen. Keine Ahnung, Alter. Aber
3: das lernen wir noch.
2: Ja, das lernen wir noch. Hey, Rudi Zerne, wenn ich bei dir daheim mal ein Praktikum machen darf.
0: Daheim? Ja. Ist das der, der in Down geboren wurde?
2: Nee. Der moderiert XY gelöst.
0: Hä? Es gibt zwei?
2: Bro, es gibt 500. Es gibt XY gelöst, ungelöst, Spuren des Verbrechens, History. Da gibt's übertrieben viele.
0: Was ist dein Lieblings? Ungelöst, oder?
2: Es ist so unfassbar schwer, sich zwischen gelöst und ungelöst, weil bei gelöst geht's noch so richtig in die Tiefe rein. Wie haben die den Täter rausgefunden? Aber das ist halt nur ein Fall pro Folge. Und bei ungelöst sind es halt mehrere. Boah, und da ist so diese Aktualität halt noch so richtig dabei. Boah. Nee, ich glaube, kann ich nicht sagen.
0: Okay.
2: Aber vielleicht eher gelöst. Ja.
0: Ich würde sagen ungelöst.
3: Könnt ihr bitte zum Abschluss gleich nochmal ein Schauspiel machen? Ich fand das so lustig.
0: Aber mach doch mal mit.
3: Das war
2: ja, mach mal.
3: Nein, ich finde das super
2: aber
3: toll
2: dann
3: zum
2: Anfang. Gib uns nochmal ein cooleres Thema.
0: Ja, und ich finde,
2: wir machen wieder, ein Verhör.
0: Ich jetzt mal
2: Verhör.
3: Okay.
0: Good Cop und Bad Cop.
3: Bitte?
0: Good Cop und Bad Cop.
2: Good.
3: Ah, good Cop. Good. Okay, okay.
0: Du willst good sein?
2: Ich weiß es nicht. Aber um was geht's? Also um.
0: Wir verhören Lea.
2: Okay. Wir verhören Lea, okay. Aber ich bin dann so ein guter Cop und.
0: Bisschen nett und ich bin der aggressive Saure.
2: Okay.
3: Oh nein, schreiß mich an. Okay. Ja. Was habe ich getan?
0: Das finden wir jetzt heraus. Das sagt Felix, das gehört ja zum Impro.
3: Okay.
0: 3, 2, 1 und go!
4: Hallo.
0: Felix, du bist Polizist und verhörst die gerade.
4: So.
0: 3, 2, 1, klappe die zweite.
4: Klump?
3: Ja?
4: Du hast den Steffen umgebracht.
3: Wer ist das?
0: Sag uns, wir wissen, dass du es getan hast!
4: Steffen. Von der Cafeteria.
3: Hä?
4: Doch, wir haben es gesehen. Wir haben es auf Kamera.
3: Boah, ich war da schon ewig nicht mehr.
4: Doch.
0: Wenn du es nicht sagst, dann hole ich gleich die Handschellen und schmetter dir die ins Fresse. Oder willst du es auf die leichte oder auf die harte Tour?
3: Wir waren doch damals mit Steffen Kaffee trinken. Warum sollte ich den umbringen?
0: Du kennst uns nicht.
3: Doch. Hm? Ich kenne euch doch. Vom Tabakshop nebenan.
4: Vom Tabakshop?
3: Ja. Ich sehe euch da immer.
0: Okay, cut.
3: Nee, das ist echt
2: cut ist sehr komisch.
3: Das ist eine komische Situation, die wir gerade machen.
0: Ja, du musst ja auch was getan haben. Du kennst uns nicht. Wir sind Polizisten, die dich verhören. Ja,
3: gell? Ich habe doch nichts getan. Kein Täter gibt das zu.
0: Hä? Doch, du hast was getan. Du
3: aber
0: hast,
3: kein Täter gibt das zu.
2: Doch.
0: Naja.
3: Wer? Welcher schlaue Täter?
2: Leute, die halt unter diesem Druck so krass zusammenbrechen.
0: Ja, du bist kein schlauer Täter.
2: Ich habe jede Folge Aktenzeichen geschaut, die brechen schon irgendwann.
3: Okay.
2: Das ist das höchste Mittel, um Täter herauszufinden, dass sie einfach einbrechen.
3: Okay, irgendwann. Dann bitte aber in einer guten Stimme.
0: Okay.
3: Okay.
0: 1, 2, 3. Action, klappe die dritte.
3: Okay.
2: Lea.
3: Ja.
2: Sie sind tatverdächtig im Fall Mord des 7-jährigen Christian F.
3: Oh. Christian F?
2: Sie haben Christian F. am 4.04.2004 verbrannt.
0: Tun Sie nicht so, als würden Sie es nicht wissen. Wir haben die Fakten schwarz auf weiß.
2: Wir haben Bildmaterial.
3: Ich glaube Ihnen das nicht.
2: Wollen Sie haben es in der U-Bahn-Station gemacht. Da ist alles Bildmaterial gesichert.
0: Hören Sie mal gut zu, junges Fräulein. Wenn Sie... Was lachen Sie?
2: Ist das lustig?
0: Wir können Sie direkt in den Hubs bringen.
2: Die Eltern warten. Vorne. Also Ihre Eltern.
3: Wie alt bin ich denn, wenn Sie mich so gut kennen?
2: In Ihrer ihre Akte steht 34.
0: Das steht auch auf Ihrem Perso, den Sie uns gegeben
2: haben. Ja. Was sagen Sie denn dazu? Sie finden das ganz schön lustig.
3: Ja.
0: Ich finde es gar nicht lustig, denn ich kann auch noch Ihre Mutter gleich dazu holen. Die ist im Nebenanraum. Wenn Sie die heute noch wiedersehen wollen, dann rücken Sie lieber mit Ihrer Sprache raus.
2: Wir haben dieses Videomaterial.
0: Und wir haben werden Ihre Tochter. Sie.
3: Ich habe keine Tochter.
0: Doch, Sie haben
2: eine Tochter. Sie haben eine Tochter.
3: Nein.
0: Doch!
3: Okay. Wissen Sie warum?
0: Warum?
2: Sie gestehen?
3: Nein.
0: Lea, gesteht doch, so funktioniert
3: das. Okay, dann gestehe ich. Und jetzt?
0: Ja, dann und sag jetzt? Was, warum
2: das machst du verhaftet?
0: Nein, du musst die ganze Geschichte erzählen, warum du es getan hast. Das wollen doch alle wissen.
3: Nee, aber das kann ich auch nicht vertreten. Und das sind sie
0: das
3: mir...
0: Ja, das
3: nein, nein, nein, stopp, stopp. Stopp.
0: Hast du Schauspiel schon mal verstanden, dass das gerade alles fiktiv ist und nicht echt? Du bist eine Rolle gerade.
3: Ja, ich weiß, ich weiß.
0: Du bist nicht du.
2: Stopp. Lea hat immer noch nicht
3: aber
2: verstanden.
3: Aber diese Aufnahmen von mir im Internet will ich nicht finden, wo es mit 7-jährigen Verbrennungen geht.
0: Das ist ja fiktiv.
3: Ja, ja, ja, nein, nein, nein.
2: Das ist ja fiktiv alles.
3: Okay, dann bist du die Rolle.
2: Okay.
0: Das ist ja super anstrengend.
3: Warum haben Sie einen 7-jährigen in der U-Bahn verbrannt?
2: Das habe ich nicht gemacht.
3: Wir haben Videobeweise.
2: Nein.
0: Doch, haben
2: wo
0: wir.
2: Wo sind die denn?
0: Entweder, hör mal gut zu, kleiner Mann. Du rückst jetzt entweder mit der Sprache
3: nein.
0: raus
3: nein.
0: oder ich packe hier gleich alle Fakten auf den Tisch mit den Sachen von Thanksgiving letzten Jahres und dann kommt das alles noch auf denselben Gerichtstisch. Willst du das? Dann kommen die Klage noch viel weiter. Oder du packst jetzt aus und wir vergessen das, was an Thanksgiving passiert ist.
2: Das mit Jesse?
0: Das mit Jesse.
2: Oh Gott.
0: Und Jackie.
2: Ja, also das war so, ich bin in die U-Bahn gegangen.
0: Warum lachst du? Findest du das einfach lustig?
2: Nein. Ich bin in die U-Bahn gegangen, dann war diese Puppe.
0: Das ist der Plot Twist, das war nur eine Puppe.
2: Weiter? Da war diese Puppe und die hat so gestunken, dass ich mir dachte, wenn ich die Puppe verbrenne, dann riecht das besser als diese stinkige Puppe.
3: Wie kann man aber eine Puppe mit einem echten Kind verwechseln?
0: Wo ist dann Edward?
2: Edward?
0: Chris, wer ist
3: Edward Cullen.
0: Wer ist vermisst?
2: Edward Cullen.
0: Wo ist Edward Cullen?
2: Edward Cullen.
0: Wo ist der echte Edward Cullen?
2: Hier ist er, Edward Cullen.
0: Und.
3: Stopp. Wisst ihr eigentlich, wer Edward Cullen ist?
0: Nein.
3: Der Typ von Twilight und dieser Edward Cullen.
0: Was steht da?
2: Alexander Ströble 02. Das nein. kann ich jetzt nicht vorlesen. Das ist eine böse Frage.
0: Wer ist das?
2: Ja. Nee. Das
0: wer ist das?
2: Ja. David, wer sonst?
0: So würde, sowas würde er schreiben.
2: Ja, das war unser Inside-Thema. Also es war unser Inside-Witz. Oh, Patrick Berger 02 schreibt noch, Ed Felix, heute nochmal Lernwelt pennen. Ja, vielleicht. Wenn sie 34 ist, war sie 2004 12. Nicht voll strafmündig. Big Mathe-Trick. Ja, stimmt.
3: Ich kann leider
0: stimmt. Mathe. Ey, immerhin hat Leon...
3: Danke, Leon.
0: ...gut folgende Geschichte.
2: Ja, stimmt. Ey, Leon, wie findest du eigentlich, wenn wir ab und zu mal ein bisschen Theater machen? Ich finde das gut.
3: Ein neues Format.
2: Ja, Theater.
3: Theaterstück.
0: Nein, Leute.
2: Au, au, au. Oh, Patrick Berger schreibt kritisch. Mega. Super. Super, super, super.
0: Ja, Leute, was wir sind auch durch, ne?
2: Ja, wir sind durch. Also wir sind wirklich durch. Wir
3: ja,
2: haben
3: es ist viel zu heiß.
2: Es viel, wir haben gerade wirklich, wir haben zweimal heute ein Theaterstück hier aufgeführt.
3: Ich hab unfassbar Hunger.
2: Oh, ja, wirklich.
3: Auch. Also wirklich.
2: George Constanze. Da ist Essen, oder? Nein, sie, nein.
0: Oh,
2: oh mein Gott. Hier oh. kommt gerade
0: Corinna Estrada.
2: Und
3: mit Black Panther.
2: Und
0: sie kann nicht mehr.
2: Und bis zum Crash kommt hier an unser Studio und bringt uns Essen und Süßigkeiten.
0: Nein, nein, das ist,
3: glaub, das
0: nicht,
3: ist
0: für
3: nicht für uns.
2: Das ist nicht für uns? Das ist für uns. Das ist für uns.
0: Labert. Sie teilt mit uns.
2: Sie teilt mit uns.
0: Ey, Leute, vielen fertig. Dank fürs Zuhören. Willst, ja. du was, willst du reinkommen, Corinna?
2: Willst du kurz rein? Ja, komm mal rein.
0: Warte. Heute Special Guest, Leute. Corinna.
2: Ja, wir haben noch einen Special Guest. Heute machen wir alles.
3: Aus.
2: Weniger Geräusche, mehr Theater. Ja. Ja, ja, ja, doch.
0: Wir haben
2: ja.
0: kein Mikro mehr, oder?
3: Hier ist übel heiß, ne?
2: Wir haben kein Mikrofon, aber das kriegen wir schon hin. Setz dich.
0: Komm mal auf Leas
2: Schoß. Ja, setz dich. Ja, du musst da in die Kamera, das ist die Kamera. So. Oh mein
0: Gott. Jetzt kannst du dich selber hören.
5: Hi, was geht? Ich kann nicht mehr.
0: Warum kannst du nicht mehr?
5: Weil ich so viel BWL lernen muss. Oh mein Gott, ich komme nicht weiter. Wahrscheinlichkeiten, hast du es gecheckt?
2: Kapitel?
5: 5.
2: Nenn mal ein Beispiel.
5: Hat er nicht. Okay, nee, gut.
2: Nee. Ich weiß gerade nicht, was du meinst damit. Mach mal ein Beispiel. Oder
5: das ist U und... Checkst du, was ich meine?
3: Ich check nicht, was ihr meint.
0: Ich hab's mir noch nicht angeschaut. Nee.
5: Was weiß ich? H-U. Das mit Bernoulli und so.
2: Ach so, das sind Rechte.
0: Bernoulli kommt dran bei VWL.
2: Nein,
5: aber das andere.
2: Weil
0: ach so, du meinst Mü bei BWL.
2: Ach, das.
0: Ja. Mü gleich EI plus EI mal WI. Und also die Summe davon. Das kann ich.
5: Gut, dann kannst
0: das kann
5: du
0: ich alles.
5: Gleich
0: das erklären. Ist nämlich die. Warte, das ist die.
2: Entscheidungsregeln bei Risiko.
0: Ja, aber welche? Das ist nicht Laplace, das ist auch nicht ruhig.
3: Und
0: ja.
3: Du? Nee, ich hab's noch nicht.
0: Das ist Savage Niehan.
2: Savage Niehan?
0: Nee. Ist das Savage Niehan?
5: Savage.
0: Ist das die?
3: Ja.
0: Und dann gibt's noch die Hurish.
3: Hey, achso, ich kann die auch. Die sind,
0: und dann
3: die gibt's
0: noch Laplace.
5: Nein, das ist anders.
3: Minimum, anders. Maximum, das Laplace.
5: Danach. Nein, Savage. Das habe ich alles schon gecheckt. Das, was danach kommt.
0: Standardabweichung
2: ist
0: mit Sigma.
2: Es sind einmal Sigma, Entscheidungsrisiken Sigma bei Unsicherheit und einmal Entscheidungen bei Unsicherheit. Das ist alles mit Laplace-Regel, Savage Niehans etc.
0: Savage.
2: Maximum, Minimum. Cool, Savage, bester deutscher Rapper. Und dann gibt es noch Entscheidungen bei Risiko. Das sind dann dieses Bernoulli-Prinzip.
0: Aber Bernoulli kommt nicht dran.
2: Aber das, ja, das kommt nicht dran, aber...
0: Welches? Genau. Mit Mühe?
2: Ja, genau. Ja. Bias-Prinzip, oder wie das heißt.
5: Ja, genau.
2: Ja. Dann sollte man auch sonst.
0: Ja, das ist doch mit Standardabweichung dann und Sigma.
2: Ja, genau. Aber das ist.
5: Felix sagt, er will nur eine 4-0. Er ist sogar sonntags hier. Das ist einfach die größte Lüge, die ich seit langem gehört habe. Wirklich.
0: Sogar ich will mehr als eine 4-0.
2: Als ob ich, wenn ich jetzt eine 3-7 habe, als ob ich dann sagen würde: Oh Gott, wie schlecht.
0: Felix,
2: hier fällt
0: also ich will schon eigentlich eine 2-9.
2: Wirklich jetzt?
0: Ja. Nee,
3: ich will einfach nur.
2: Nee, ich will einfach. Ist mir doch egal.
3: Ist mir scheißegal.
2: Ja, schon. Die Stadler sagt ungefähr jede Woche: also so 400 Leute haben noch nicht bestanden nach 4 Semester. Na, übertrieben gesagt. Deswegen denke ich mir so: bestehen und dann tschüss.
3: Ja, fertig.
0: Ja, vielen Dank, liebe Radio-Zuhörer und liebe Twitch-Zuhörer.
3: Ja.
0: Streamt alles gerne wieder auf, wie bei schon immer gesagt, auf YouTube. Das kommt
2: nächste Woche. Nächste Woche wird es wahrscheinlich wirklich kommen, ja.
0: Wir lieben euch und wir verabschieden uns mit einem dreifachen
2: Hip Hip
0: Hurra!
2: Hip Hip
0: Hurra!
2: Hip Hip
0: Hurra!
2: Wünscht uns alle viel Glück für die Wirtschaftsklausur. Nächste Woche, Montag, 10 Uhr, bitte alle Daumen drücken, Herzen in den Chat. Wir lieben euch, ihr seid die Besten.
0: Gehört abschalten und aus.
3: Aus.
2: Aus. Aus.

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0: 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Ich bin Kerstin und wie gestern schon angekündigt in unserem Campus-Magazin, gibt es heute die Sondersendung zum Moderationspreis, zum Stuttgarter Moderationspreis. Und ich bin hier heute nicht alleine. Ich habe nämlich einmal die Francesca aus unserer Redaktion mit dabei und da haben wir noch einen Gast heute dabei, und zwar Professor Stefan Ferdinand. Er ist der Direktor des Instituts für Moderation und wie ihr gleich merken werdet, hat er super viel mit dem Stuttgarter Moderationspreis am Hut. Genau, was ist der Stuttgarter Moderationspreis eigentlich? Um ganz kurz einzusteigen, um was es geht. Der Moderationspreis wird seit 2023 jährlich vergeben von Ingo Zamperoni, also wer ihn kennt aus den Tagesthemen. Er ist auch am Start. Und da werden einfach quasi oder wird journalistische Kompetenz im Bewegtbild oder auch Audioformaten auf unterschiedlichen Kanälen und Plattformen ins Zentrum gestellt. Und es würdigt eben Moderation, die Orientierung gibt und auf Augenhöhe mit dem Publikum stattfindet. Insgesamt gibt es 6.000 Euro Preisgeld und die Bewertung setzt sich da aus unterschiedlichen Kriterien zusammen, nämlich journalistische Qualität wie Recherche, und das haben wir bei Horaz auch ganz viel gemacht, und Public Value und eben auch Sprache. Und wie schon gesagt, haben wir heute Professor Dr. Ferdinand bei uns im Studio und er darf sich gerne mal selber vorstellen, wenn er möchte.
1: Ja, vielen Dank, Kerstin. Das ist so schön. Ich komme so gerne hierher, weil da kriege ich immer einen Doktortitel, obwohl ich gar keinen habe. Also, ich habe keinen Doktor, ist nicht weiter schlimm, aber Professor bin ich trotzdem an der ADM. Ich bin seit 2001 hier an der Hochschule der Medien, also seit über 25 Jahren, ist schon ziemlich lang. Und davor habe ich 15 Jahre bei öffentlich-rechtlichen Rundfunkanstalten und auch bei privaten Rundfunkanstalten gearbeitet in unterschiedlichen Funktionen, als Redaktionsleiter, als Programmchef. Also ich bin als Journalist hierher gekommen und das erklärt sich jetzt auch, warum ich keinen Doktortitel habe. Ich bin kein klassischer Wissenschaftler, sondern ich habe mir meine Sporen hier verdient, indem ich veröffentlicht habe, aber eben im journalistischen Kontext. Das haben Sie völlig richtig gesagt, Kerstin, vor 4 Jahren haben wir diesen Moderationspreis am Institut für Moderation aus der Taufe gehoben. Das Institut für Moderation hat die Aufgabe oder hat sich zur Aufgabe gestellt, Moderatorinnen und Moderatoren eben für alle möglichen Gelegenheiten auszubilden, fürs Radio, fürs Fernsehen, für Social, für die Bühne, für Podien, alles das, was man so hat, wenn man als Moderatorin oder Moderator unterwegs ist.
0: Ja, ich finde es super spannend. Für den einen oder anderen Zuhörer da draußen ist es vielleicht auch ganz nice zu wissen, im zweiten Semester von Digital- und Medienwirtschaft haben wir den Herrn Ferdinand auch als Professor und lernen super viel von ihm zum Thema Journalismus. Und vielleicht können Sie mal ganz kurz sagen, wie Sie überhaupt zur Professur gekommen sind, also was Sie dazu bewegt hat, jetzt in dem Bereich einfach zu lehren. Mhm.
1: Ja, das ist ja oft, dass Professorinnen und Professoren an HAWs, an Hochschulen, wie die Hochschule der Medien, früher hießen sie Fachhochschulen, wechseln aus einem praktischen Beruf heraus. Also wir haben alle ein Vorleben, wie wir so schön sagen. Also wir sind nicht reine Gewächse der Wissenschaft, sondern wir waren vorher alle irgendwo richtig an der Front und haben dort gearbeitet. Und das war bei mir eben auch der Fall. Ich habe das Radio geliebt. Ich habe Fernsehen gemacht, als Reporter erst, und dann bin ich immer mehr in die redaktionelle Planung hineingewachsen. Dann war ich Fachredakteur, also hatte das Themengebiet Wissenschaft, das Themengebiet Verkehr, was wir schwerpunktmäßig gearbeitet haben. Und das hat schon sehr viel Spaß gemacht. Mein Herz schlug auch immer für die Regionalredaktion. Ich habe später SWR 4 mit aus der Taufe gehoben. SWR 4 ist nur ein Programm, da sind Sie sicherlich nicht Zielpublikum. Vielleicht eher ihre Großeltern. Aber das war total spannend, weil man ein bisschen gucken musste, wie kann man eigentlich ein Radioprogramm so machen, dass es die Zielgruppe auch erreicht. Diese Fragestellung habe ich sehr mit Herzblut gemacht. Und dann habe ich aber hier an der Hochschule der Medien, war ich mal zur Einweihung dieses Gebäudes, wo wir hier sitzen. In dem Radiostudio hier, früher war das ja gar nicht da, vor unserem Aquarium, wie wir sagen. Dieses Gebäude ist 1999 eingeweiht worden. Es ist auch schon ein Weilchen her. Aber da bin ich hochgefahren vom damaligen noch Süddeutschen Rundfunk hat mein Chefredakteur mich hingeschickt und hat gesagt, Ferdinand, die weihen da so ein Gebäude an dieser Hochschule. An dieser Hochschule. Die hieß damals noch anders. Hochschule für Druck und Medien. Und ich sage, ja, was soll ich denn da? Ja, Sie vertreten den Sender. Ah, okay. Mich hier hoch, da waren hier, ich weiß nicht, 300 Leute vom Wissenschaftsministerium. Und dann hat mich ein ehemaliger Kollege aus dem Sender entdeckt und hat gesagt, Stefan, ich zeig dir mal den Laden hier. Das war der Kollege Gläser. Und der Kollege Gläser hat mich also hier durch diese ganzen Räume geschleift, kann man anders wirklich nicht sagen, hat mir die Studios gezeigt. Er hat mir das Audiostudio hinten gezeigt, vorne gezeigt, das Fernsehstudio, alles Mögliche. Und ich habe gesagt, was ist das denn Tolles hier? Das ist ja unglaublich, was es hier alles gibt. Kein Mensch weiß das bei uns im Sender. Ist heute alles anders. Was hier Tolles passiert. Und dann hat er gesagt, jo, mach doch mal einen Lehrauftrag. Und das habe ich dann gemacht. Und dann hat mir das mit Ihnen so viel Spaß gemacht, mit den Studierenden, weil ich gemerkt habe, oi, da tickt die Welt anders. Und das fand ich super spannend. Und dann irgendwann, wie es dann halt so geht, wird eine Professur entweder neu gegründet, wie in meinem Fall, oder man übernimmt eine. Bei mir wurde sie neu gegründet für den Studiengang Medienwirtschaft, den Sie ja nun kennen. Digitale Medienwirtschaft heißt ja heute. Und dann habe ich mich darauf beworben. Und dann ist es kein Automatismus. Kriegt man nicht einfach so. Sie kennen das. Dann tanzen hier mehrere Menschen an und sie dürfen auch mitentscheiden, wer die Professur bekommt oder nicht. Und ich hatte Glück und dann habe ich sie bekommen und dann habe ich dem Sender Ade gesagt, aber im Guten.
0: Ja, wir freuen uns auf jeden Fall, dass Sie hier sind und schon ziemlich lange, wie wir gerade eben auch erfahren haben, und dass es die HDM geschafft hat, Sie zu überzeugen.
1: Absolut.
0: Wenn Sie so zurückblicken aus der Zeit, wo Sie noch beim Sender waren, haben Sie noch so ein Highlight im Kopf, so ein Highlight einfach aus dem Beruf?
1: Oh, da gibt es viele. Da gibt es sehr viele. Ich habe ja 15 Jahre als Reporter arbeiten dürfen. Ich glaube, also es ist wirklich eines der interessantesten, das ist weniger ein Highlight als vielmehr eine Phase. Man durfte, ich habe in der aktuellen Redaktion eine Weile gearbeitet und wir durften immer die Urlaubsvertretung der politischen Korrespondentinnen und Korrespondenten in Bonn machen. Damals war Bonn noch Hauptstadt. Und da bin ich selber aufgewachsen und ich habe diesen politischen Betrieb immer als Teil meiner Familie, ging gar nicht anders, miterleben dürfen. Und plötzlich war ich Reporter und durfte die Politikerinnen und Politiker bei ihrer Arbeit beobachten und auf Pressekonferenzen gehen und Hintergrundgespräche führen. Das war mega spannend, weil ich da kapiert habe oder zumindest glaubte zu verstehen, wie Politik und Öffentlichkeit miteinander in Beziehung stehen, wie schnell diese einzelnen Themen, man sagt, die Sau wird durchs Dorf getrieben, wie schnell einzelne Themen wechseln, wie Politikerinnen und Politiker versuchen, Aufmerksamkeit herzustellen. Und man ist plötzlich selber mitten ein Rad in diesem Geschehen und hat durchaus auch Wirkung. Also das merkt man dann. Ich weiß noch, das erste Mal, wie ich einen Kommentar gesprochen habe zu einem wirtschaftspolitischen Thema, dann war der vom Bundespresseamt am nächsten Tag an alle Ministerien rausgegeben mit dicken, fetten Namen drunter und so. Und dann kamen Rückmeldungen und Diskussionen und ich dachte, ups, das wird ja richtig gehört alles hier und analysiert. Und da musste man sehr präzise sein, aber es war wahnsinnig spannend. Also Bonn war sehr spannend und dann hatte ich am Anfang meiner Reporterlaufbahn hier in Stuttgart einen Auftrag, der wirklich sehr besonders war. Und zwar gibt es hier in Ludwigsburg ein deutsch-französisches Institut und die Freundschaft zwischen Deutschland und Frankreich wurde in Ludwigsburg mehr oder weniger besiegelt. Und zu einem Jubiläumsakt ist da der damalige Bundeskanzler Kohl eingeflogen mit einem Hubschrauber. Und wir haben es tatsächlich organisieren können, dass wir zwischen der Zeit, wo er aus dem Hubschrauber steigt und dann zu diesem Festakt geht, ein Exklusivinterview für die ganze ARD mit ihm im Hörfunk führen durfte. Und ich glaube, ich habe mich auf kein Gespräch später so präzise vorbereitet wie auf dieses Gespräch, was dann auch wirklich funktioniert hat. Es war jetzt kein kritisches Interview, weil es war ja eigentlich ein sehr schöner Anlass. Und deutsch-französische Jugend lag Helmut Kohl tatsächlich am Herzen. Und es war sein Thema. Er war ja ein schwieriger Gesprächspartner in dem Fall, aber nicht. Also er wollte wirklich reden. Und ich war so im Bann gezogen von dieser Situation. Man steht in diesem Hubschrauber, da ist dieser mächtige Mann, der ist ja nur wirklich 2 Meter groß und tief wie breit. Und ich als kleiner Reporter stand da mit meinem UHA-Gerät und hatte dann plötzlich nach 20 Minuten Angst, reicht das Band? Das kann man sich heute gar nicht mehr so vorstellen, aber so war es, ja. Mhm. Weil das war, und da habe ich gemerkt, das ist ein Augenblick der Zeitgeschichte, den ich alleine mit ihm sozusagen dort erleben durfte. Das war schon das war was Besonderes.
0: Kleines, großes Highlight, ja, quasi. Genau. Ja, ihr merkt da draußen, da waren einige Highlights dabei. Wir haben jetzt 2 gehört. Und nach einer kleinen Musikpause wollen wir noch mal ein bisschen genauer auf den Stuttgarter Moderationspreis eingehen, der auch vergangene Woche verliehen wurde. Und wir hören jetzt 21 Pilots mit Overcompensate.

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1: So, wir sind zurück bei Horaz 88.6. Jetzt immer noch Kerstin und wir haben zu Gast im Studio Stefan Ferdinand.
2: Ja, ich bin Francesca und ich begleite heute Kerstin bei dieser Moderation. Wie vorher schon angekündigt, wir bewegen uns jetzt zum Thema Moderationspreis. Das Hauptthema unserer Sendung heute, Herr Ferdinand, jetzt unsere Frage wäre, wie kamen Sie auf den Gedanken, den Stuttgarter Moderationspreis in Leben zu rufen?
3: Ja, wir haben tatsächlich überlegt, nachdem wir ja Moderatorinnen und Moderatoren ausbilden und ganz viele von denen dann in allen möglichen Sendern, Programmen, bei Funk landen oder sonst wie. Man sieht sie dann immer überall. Das ist immer unser Running Gag, wenn wir abends irgendwo durchseppen. Aha, guck mal, ja, das ist ja die oder der. Alle haben irgendwie ihren Weg gemacht. Das ist eigentlich ganz schön. Also dann haben wir gesagt, das funktioniert. Unser Ausbildungssystem ist wirklich gut. Leute kommen gerne. Dann habe ich aber festgestellt, dass die von draußen uns wahrnehmen, nicht so richtig verstehen, was wir machen. Und das ist ja auch vollkommen in Ordnung. Das ist ja an Hochschulen oft so, dass man sehr spezialisiert unterwegs ist. Jetzt ist es bei uns das Themenfeld Moderation. Das ist natürlich sehr eng. Und dann habe ich überlegt, ja, aber eigentlich steckt ja was dahinter. Also es geht nicht nur darum, dass man das Handwerk der Moderation gut erlernt und dass man weiß, wie man investigativ fragt, kritisch fragt oder dass man, wie man betont, Sprache richtig verwendet und so. Das ist alles Handwerk. Sondern dahinter steht ja noch was anderes. Dahinter steht ja eigentlich der Gedanke, welche Funktion haben denn journalistische Moderatorinnen und Moderatoren? Was machen die da eigentlich, wenn sie auf dem Bildschirm, auf dem Handy, im Radio auftauchen? Die haben ja eine Funktion, die ist weit mehr als nur ein Handwerk, sondern sie müssen ja ein bisschen Katalysator sein für gesellschaftliche Prozesse bei uns im Land, ja, und in der Demokratie. In einem totalitären System mag das anders aussehen, aber in der Demokratie vermitteln sie ja zwischen den verschiedenen Gruppierungen, zum Beispiel den Politikerinnen und Politikern, über die wir vorher gesprochen haben, und den Hörerinnen und Hörern. Ja, es sind ja Mittler, es sind im besten Falle Menschen, die sortieren, recherchieren, aufbereiten für mich als Zuschauerin oder Zuschauer. Das heißt, Moderatorinnen und Moderatoren haben viel mehr eigentlich zu tun in diesem ganzen Gebilde Demokratie als einfach nur Fragen stellen. Das geht ja weit darüber hinaus. Und das ist der eine Gedanke gewesen. Gleichzeitig haben wir auf der anderen Seite natürlich nicht nur Moderatorinnen und Moderatoren, die das Handwerk journalistisch sauber gelernt haben, sondern wir haben alle möglichen Akteurinnen und Akteure, die sich bemerkbar machen und sagen, hallo, ich sage auch was. Die sind aber nicht journalistisch unterwegs, sondern die haben ja meistens eine Agenda oder sie sind Influencerinnen oder sie sind einfach, weiß ich nicht, von einem Verein und bringen ihren Verein auf witzige Art und Weise in die Öffentlichkeit. Das geht ja alles und das ist ja auch alles in Ordnung. Aber wir haben dazu natürlich jetzt mittlerweile eine große Flut an Informationen, die, ich nenne es jetzt mal ungesteuert, publiziert werden. So, diese zwei Welten haben wir. Und jetzt kommt der Preis, der einfach einen Fingerzeig leisten soll und darauf hinweisen soll, schaut mal, hier sind journalistische Moderatorinnen und Moderatoren, die sagen dem Zuschauer, der Zuschauerin, wo es lang gehen kann. Und zwar nicht im Sinne von, ich habe Recht, sondern im Sinne von Recherche, im Sinne von, ich decke Missstände auf, im Sinne von, ich führe Gespräche mit Menschen, die etwas zu sagen haben und die diese Republik irgendwie prägen. Also eine Öffentlichkeit herstellen für journalistische Moderation, das ist das Ziel dieses Preises. Es soll einerseits die Ausbildung stärken, es soll den jungen Moderatorinnen und Moderatoren natürlich Mut machen, durch den Preis auch bestärken, darin das zu tun, weiter zu tun, was sie gerne tun. Auf der anderen Seite soll es einfach auch ein Hinweis sein, zu sagen, schaut mal, wir haben sehr, sehr viel qualifizierte Produktion, Moderation in diesem Land und die sieht man nicht, die hört man nicht immer. Und das soll der Preis eben machen. Er soll ein bisschen Sichtbarkeit herstellen für die Qualität in der journalistischen Moderation. Und jetzt kann ich sagen, nach 4 Jahren, wir hatten ihn letzte Woche, das gelingt. Also dieser Preis ist in der Medienbranche zumindest jetzt eine feste Größe. Man kennt den und die Journalistinnen und Journalisten kennen ihn. Man kann es immer daran festmachen, ich habe es heute Mittag auf der Konferenz erzählt, wenn alle Seiten einen kritisch unter die Lupe nehmen, dann weiß man, aha, jetzt ist er angekommen. Ja? Also nicht nur die, die sowieso alles gut finden, sondern auch die anderen, die sagen, was macht ihr da eigentlich für einen Quatsch? Dann weiß ich, okay, jetzt ist er sozusagen eingesickert in unser öffentliches Gedächtnis. Genau, das ist das Ziel.
1: Ich finde die Idee dahinter auch richtig schön, weil, wie Sie eben auch gesagt haben, bekommen Journalistinnen einfach so ein bisschen, ja,
3: Gegenwind.
1: Scheinwerferlicht und ja. Ne, werden so ein bisschen ins Rampenlicht gestellt und
3: genau.
1: Auch welche, die noch nicht so bekannt sind. Mhm. Und Sie haben ja auch das Handwerk angesprochen, das man als Journalist so ein bisschen besitzt. Mhm. Und eine hat es ganz besonders, und zwar Anne Will. Und die hat letzte Woche auch zum ersten Mal, beziehungsweise den ersten Ehrenpreis bekommen in der Kategorie Vorbildmoderation.
3: Genau.
1: Und vielleicht können Sie so ein bisschen erzählen, warum sie den denn bekommen hat.
3: Ja, wir haben das 3 Jahre gemacht und das war, hat wirklich toll alles funktioniert mit dem Preis. Und dann hatten wir aber Einreichungen auch von, ich sag jetzt mal, sehr gestandenen Journalistinnen und Journalisten, die schon 20 Jahre oder länger im Geschäft sind. Und man kann das schwer vergleichen mit jungen Reporterinnen oder jungen Moderatorinnen und Moderatoren, die gerade im Berufsanfang stehen. Vielleicht ist sogar die Lernkurve am Anfang viel steiler und auch das Ergebnis viel, viel, ich sag mal, spektakulärer als das, was die Profis seit 20 Jahren machen. Trotzdem, die anderen sind auch Profis, aber trotzdem sind die, die lange im Geschäft sind, natürlich auch interessiert daran zu sagen, hallo, ich mache das schon lange und das hat auch eine Berechtigung. Und das haben wir aber nicht unter einen Hut bekommen. Das war ein bisschen schwierig und man kann da nicht einen, ich kann jetzt keinen Namen nennen, wir können nicht jemanden nehmen, der, ich sag mal, bei den Olympischen Sommerspielen 7 Stunden am Stück moderiert, was Schwerstarbeit ist und er dafür natürlich diesen Preis durchaus verdient hätte und das dann vergleicht mit einer Produktion für Funk, die irgendwie 45 Sekunden lang ist. Das ist einfach, da stimmt die Fallhöhe nicht. Wir haben das lange hin und her überlegt, haben gesagt, müssen wir die Kriterien verändern und machen wir ein neues Kriterium für irgendwie, weiß ich nicht, arrivierte Kräfte oder so, das kann man nicht, das geht nicht. Dann hatte ich die Idee, okay, lass uns das einfach auftrennen. Wir lassen den Preis so, wie er ist. Wir machen das in Audio und Video. Jeder kann sich gerne bewerben. Aber wir würdigen sozusagen die Branche mit jemandem, der diese Branche einfach geprägt hat und auch weiterhin prägt. Das ist ganz wichtig. Es ist kein Preis fürs Lebenswerk. Und auch bei Anne Will war das kein Preis fürs Lebenswerk, weil Anne Will nach 16 Jahren Talk an der Front, das ist wirklich auch Schwerstarbeit, jeden Sonntag die Pferde komplett gewechselt hat und gesagt, jetzt mache ich einen Podcast. Das ist schon, kann man sagen, ja, können die sich ja leisten. Nein, nein, das ist fürs Journalistische selbstverständlich schon was anderes. Und sie hat ja darüber auch gesprochen, wie schwer ihr das fällt. Das fand ich ganz, ganz auffällig, dass sie sagte, sowas machst du nicht im Vorbeigehen. Ja? Mhm. Nun weiß man, sie hat natürlich auch gleich sehr, sehr viele Zuhörerinnen und Zuhörer. Das heißt, alles, was sie macht, wird natürlich sofort beobachtet und bewertet. Also ich finde, Anne Wilde war eine ganz würdige erste Preisträgerin für dieses, für diesen neuen Preis, Preiskategorie Vorbildmoderation. Und sie hat das genau erkannt und so haben wir es uns gedacht. Es geht darum, dass jemand lange diese Republik mitgeprägt hat, journalistisch, aber eben bereit ist, noch was Neues in Angriff zu nehmen. Das soll auch den Jungen Mut machen, zu sagen, passt mal auf, selbst wenn man schon 60 ist, und das ist Anne Will, kann man was komplett Neues anfangen. Für sie ist es komplett neu. Deswegen haben wir diese Kategorie eingeführt, Vorbildmoderation, und deswegen haben wir Anne Will als erste genommen, weil sie so innovativ so ein Shift hinkriegt von Fernsehen kann ich und so. Und sie kriegt den Shift, es fällt ihr schwer, diesen Shift zu machen von der knallharten Journalistin, die 4 Politikerinnen und Politiker rechts und links sitzen hat, zu einem Gesprächsformat von 1,5 Stunden, wo plötzlich der Mensch Anne Will sichtbar wird. Und das möchte sie eigentlich gar nicht. Sie will doch als Journalistin nicht als Mensch wirken, sondern als Fragestellerin.
1: Ja, ja, Sie haben ja auch gerade so ein bisschen die Rede angesprochen. Und Francesca und ich waren letzte Woche auch vor Ort. Und mich persönlich hat diese Rede unfassbar inspiriert. Also hätte ich echt nicht gedacht. Ich hatte auch ein bisschen Gänsehaut und ich habe lange drüber nachgedacht.
3: Hatten wir alle. Kann ich Ihnen sagen, Kerstin, hatten wir wirklich alle. Ja, ja,
1: weil sie einfach wirklich Mut gemacht hat. Und ich denke, in dem Veranstaltungsort waren so viele junge Menschen, die sich super doll für Journalismus interessieren Und ich glaube, dass so viele einfach Mut bekommen haben, weil sie hat einfach gesagt, man soll einfach mal den Mut haben, Journalismus zu machen, einfach mal so ein bisschen in diese Moderation reingehen und dass man halt einfach nur seinen Stil finden muss und irgendwie seinen Ton. Also irgendwie so sein eigenes Ding und dass das am besten bei den Leuten ankommt. Und was ich auch schön fand,

0: zwei Stunden mit uns zusammen. Zwei Stunden am Stück reden wir. Und jetzt, wie machen Sie das? Sie können ja nicht zwei Stunden lang jemanden befragen, ohne selber was zu geben. Also das ist ja ein Gesprächsformat und kein investigatives Fragen. Ich frage A, du sagst B, ich frage C, du sagst D, dann fangen wir von vorne an, darf ich nochmal A nachfragen? Das kann man nicht zwei Stunden machen, das geht überhaupt gar nicht. Das heißt, ich fange da immer an, auch selber Position zu beziehen. Jetzt sagen Sie neutral. Bin ich dann neutral? Nein, bin ich natürlich nicht. Ich bin nicht politisch, also politisch neutral, das bin ich dann schon, aber trotzdem muss ich von mir etwas preisgeben. Das ist das, was Anne Wilde gesagt hat. Ich muss plötzlich in einem Podcast von mir etwas preisgeben. Und Sie hören sie, weil es Anne Will ist und nicht, weil die ist eine brillante Journalistin, klar. Aber es ist Anne Will. Ich mag sie. Ja, sie hat das sehr schön beschrieben. Sie haben gut zugehört. Man sitzt im Ohr der Hörerinnen und Hörer. Das ist so wie jetzt. Ja, irgendjemand hört uns jetzt gerade hier und ich sitze da ganz tief drin bei dem und derjenigen. Und das war für Anne Will neu. Plötzlich ist sie ganz tief bei den Menschen und die sagen, hey Anne, ich kenne dich. Parasoziales Phänomen. Ja. Natürlich kennt man Anne Will nicht. Man glaubt es aber. Ja. Ein bisschen kennt man sie auch, wenn man jeden Podcast hört von ihr, dann kennt man sie tatsächlich ein bisschen. Also ich kann jetzt sagen, welche Schleifen sie macht, wenn sie kritisch fragen will. Das können sie raushören nach einer Weile. Macht sie ganz raffiniert.
1: Da muss ich mal reinhören.
0: Das können Sie mal
1: vielleicht machen. Vielleicht fällt es mir auch
0: auf. Ich mache selber auch so. Ihr könnt auch mal, sprich Stuttgart, ich komme durch die Hintertüre. Ich falle nie so. Sag doch mal, ja, wann wird Stuttgart 21 fertig? Ja. Das ist zu offensiv.
1: Ja.
0: Da macht jeder zu.
1: Ja, wir haben bei der Preisverleihung, beziehungsweise wurde bei der Preisverleihung auch über die 10 Gebote gesprochen von Anne Will.
0: Ja, das hat der Clemens Nicol, unsere Voice, hat das gemacht.
1: Ja, das war auch sehr super. Ja. Haben Sie da welche, die Ihnen besonders wichtig erscheinen von den 10?
0: Also genau, die 10 Gebote sind übrigens entstanden. Jetzt kann ich ein bisschen aus dem Prozess davor erzählen, weil das hat der Clemens sich nicht einfach so ausgedacht, sondern der Anne Will war es, sie sollte ja diese Rede halten und ihr war es wichtig, sich kompetent darauf vorzubereiten und dann hat sie das gemacht, was jede Journalistin, jeder gute Journalist macht, sondern hat mich befragt. Wer sitzt denn da im Publikum? Was erwarten die eigentlich? Warum machen sie das? Was wollen sie von mir wissen? So hat sie gefragt. Was wollen sie von mir wissen? Ich sage, Frau Will, was will ich von Ihnen wissen? Wie sehen Sie Ihre Rolle im Journalismus heute? Und dann fing sie an nachzudenken und sie hat mich als Punching Ball benutzt. Und ich sage, ja, was ist Ihnen denn wichtig? Ja, Recherche. Ah, Recherche, habe ich aufgeschrieben, Recherche. Ja, das ist eigentlich selbstverständlich. Sagen Sie, Herr Ferdinand, eigentlich ist das selbstverständlich. Aber es ist ja mühsam, es kostet Arbeit, ich stelle immer wieder in Frage und so weiter und so weiter. Und so kamen wir nach und nach auf diese Punkte. Also diese Punkte hat sie als im Gespräch mit mir entwickelt, jedenfalls einige davon. Und tatsächlich, einer ist mir sehr in Erinnerung geblieben, das ist alles durchaus wichtig. Aber es gibt einen Punkt, den sie angesprochen hat, und das ist die Präzision. Also ich muss immer wissen, wenn ich Herrn Kohl, schließlich ein bisschen der Kreis, den Herrn Kohl interviewe zur deutsch-französischen Freundschaft, dann muss ich wissen, was er dazu weiß und gesagt hat. Und ich kann natürlich einen Wikipedia-Artikel lesen und sagen, ja, ist schon klar, deutsch-französische Freundschaft nach dem Krieg, alles gut, wollten wir uns wieder zusammentun und uns nicht die Köpfe einschlagen. Ja, aber das ist nur ein ganz kleiner Teil. Ja. Was steckt dahinter? Was ist die eigentliche Geschichte hinter der Geschichte? Und das war Anne Will in dieser Rede sehr wichtig. Man muss Bescheid wissen. Man muss wissen, was, bei dem Beispiel zu bleiben, er dazu gesagt hat, zu dem Thema der Herr Kohl, und es dann nicht nur irgendwie halb wissen, sondern genau wissen, um damit umgehen zu können und die nächste Frage zu entwickeln. Das ist etwas, das ist sehr mühvoll. Und je länger Sie im Geschäft sind, im Journalistischen, desto leichter scheint Ihnen das zu fallen. Das stimmt aber nicht. Dieses mühsame Recherchieren, diese Präzision muss immer wieder neu erarbeitet werden. Und das ist eine ganz tückische Falle für Moderatorinnen und Moderatoren, die diese Präzision nicht mehr an den Tag legen und das durch eine sozusagen gelernte Routine überspielen. Das gibt es häufig. Und da unterscheiden sich die wirklich gut

0: Mitmoderatorinnen und Moderatoren von denen, sagen wir mal, denjenigen, die eine Rolle spielen. Und das merkt man eigentlich sehr schnell. Und das weiß Anne Will, was das bedeutet. Mhm. Und das hat mich sehr beeindruckt, dass sie das für ihre neue Produktionsfirma, Anne Will Media, glaube ich, heißt sie irgendwie, die jetzt diesen Podcast macht, dass das in ihrer Redaktion, das hat sie mir jedenfalls erzählt, die Leute manchmal bis zur Weißglut bringen kann, die einfach durchdrehen, weil die immer wieder sagt, was meint der genau? Was meint der damit genau? Was meint die damit genau? Ja, will sich für den Klimaschutz einsetzen. Wie genau? Ja. Mhm. Und das ist gut, dieses präzise Nachfragen, das ist etwas, was Moderatorinnen und Moderatoren auszeichnet. Ja. Und das muss man gar nicht penetrant machen, das kann einfach eine gesunde Neugier sein. Ja.
1: Ja, ich merke ja auch einen Lerneffekt im Radio am Anfang. Also natürlich hat man immer recherchiert, aber ich habe schon gemerkt, so im Laufe des Semesters am Ende habe ich dann doch immer noch mal mehr nachgelesen zu einem Thema.
0: Ja.
1: Und ich habe auch gemerkt, wenn man jetzt zum Beispiel auf der Veranstaltung vor Ort war, zum Beispiel beim Moderationspreis zum Beispiel, dann kann man auch einfach viel mehr drüber reden. Und ich finde, das ist auch super wertvoll, weil dann hat man nochmal so eine andere Art von Recherche, finde ich. Und man kann auch, also wir konnten auch zum Beispiel mit Ingo Zamparoni sprechen und ich finde, dann ist es auch nochmal was ganz anderes. Ja. Und ich habe mir auf meinen Notizblock auch ganz fett geschrieben, Recherche, Ausrufezeichen. Also ich habe da auf jeden Fall was mitgenommen.
0: Ja, das ist schön, das freut mich.
1: Ja. So, angesichts der Zeit würde ich jetzt noch gerne eine letzte Frage stellen. Und zwar, wird es nächstes Jahr wieder einen Moderationspreis geben und wie sieht die Zukunft vom Moderationspreis aus?
0: Ja, es wird wieder einen geben, nämlich am 18. Juni 2027 oder am 17., weiß ich nicht genau. Der Donnerstag ist, glaube ich, der 17. Ja, 17. Juni. Ist mit Ingo Zamparoni schon vereinbart. Man muss mit solchen Moderatorinnen und Moderatoren sehr rechtzeitig Termine vereinbaren, weil der Ingo in Sendewochen denkt. Mhm. Ja, und die werden ein Jahr vorher festgelegt. Das heißt, wir legen den Preis immer in eine Nicht-Sendewoche, also wo er nicht moderiert. Und das hat sich jetzt verschoben. Das ist ganz lustig, weil die haben einen neuen Moderator noch dazu bekommen. Sind jetzt zu dritt oder zweieinhalb. Ich habe es nicht ganz verstanden, wie viel der jetzt da neu moderieren soll, kann, will, muss. Mhm. Aber dadurch verschieben sich die kompletten Sendeschemata. Und deswegen haben wir das jetzt sogar schon im Januar haben wir das festgelegt. Da war ich in Hamburg. Das geht gar nicht anders. Das müssen wir so machen. Also es gibt einen Termin und dann ist es das fünfte Mal. Und solange wir unseren Förderer, die Sparda-Bank, dabei haben, weil die finanzieren das alles. Es ist nicht die Sparda-Bank selbst, sondern die Stiftung Bildung und Soziales der Sparda-Bank. Solange machen wir diesen Preis. Eigentlich habe ich das Gefühl, nachdem Sie ja jetzt da waren, können Sie mitreden. Es geht jetzt eigentlich erst richtig los.
1: Mhm. Ja, es waren super viele spannende Beiträge dabei und wir werden uns nach einer kleinen Musikpause auch anschauen, wer denn so gewonnen hat. Aber jetzt erstmal noch ein großes Dankeschön an Sie, Herr Ferdinand, dass Sie heute hier waren, dass Sie sich die Zeit genommen haben, auch über dieses wichtige Thema zu sprechen. Mhm. Und an die Zuhörerinnen da draußen, ich habe euch das 10. Gebot mitgebracht, was auch immer zieht. Und das ist Humor, Humor, Humor.
2: Ganz wichtig.
1: Ganz wichtig. Und damit verabschiede ich euch in die nächste Musikpause und ihr hört jetzt Linkin Park mit The Emptiness Machine.

0: Hier ist Kerstin, ihr hört Horaz 86. Ich hoffe, ihr seid trocken geblieben, weil so wie es hier aussieht in Vaihingen, hat es angefangen zu regnen. Wir sitzen hier auf jeden Fall im warmen Studio. Es ist heiß, der Ventilator läuft. Ihr habt gerade eben das Interview gehört mit Stefan Ferdinand zum Stuttgarter Moderationspreis, der vergangene Woche stattgefunden hat, am 25.06. Francesca und ich waren vor Ort und wir wollen jetzt natürlich auch darüber sprechen, wer denn so gewonnen hat beim Moderationspreis. Der wurde eben zum vierten Mal verliehen. Und in den folgenden vier Kategorien wurde der Preis vergeben. Zum einen der Sonderpreis Baden-Württemberg und hier wird eine Person nominiert von den Studierenden des Studiengangs Digital- und Medienwirtschaft und Media Entertainment. Der Moderationspreis in der Kategorie Video, der Moderationspreis in der Kategorie Audio und wie wir vorhin schon gehört haben, der Ehrenpreis in der Kategorie Vorbildmoderation, den eben Anne Will bekommen hat. Und Francesca und ich haben uns alle Beiträge angeschaut und wollen jetzt einfach ein bisschen mit Ihnen. Ich habe gerade Herrn Zöllner gesehen und dachte, so wie Sie sitzen. Also für alle Zuhörer da draußen, unser Professor ist hier gerade vorgelaufen, hat gewunken.
1: Kann passieren.
0: Da war ich etwas abgelenkt, es war ein langer Tag. Nee, genau. Und zwar in der Kategorie Audio hat gewonnen. Francesca, vielleicht möchtest du das sagen.
1: Ja, genau. Also die Gewinnerin für diese Kategorie war Aileen Dogan mit dem Podcast mit dem Titel Obsessed. Journal Papers, insbesondere mit der Folge 1, Kartell des Schweigens. Und ich weiß nicht, wie es bei dir war, Kerstin, aber ich fand die Idee einfach so einzigartig und
0: ich fand das auch so lustig. Ja. Und ich glaube, sie hat gesagt, dass sie auf die Idee kam, als sie mit einem Freund was trinken war und sie einen Döner gegessen haben und sich dann wirklich gefragt haben, woher kommt dieses Bild?
1: Ja.
0: Und for real, ich habe noch nie drüber nachgedacht.
1: Auch nicht, ja. Und ich glaube, solche Themen, die so merkwürdig, aber trotzdem interessant sind, kommen oft in diesen Unterhaltungen, wo man sich einfach über Dinge Fragen stellt, die man nicht regelmäßig sich hinterfragt.
0: Also, voll. Ja. Voll. Mir kommen auch manchmal irgendwelche Gedanken, wo ich mir denke, oh, darüber habe ich noch nie Gedanken gemacht, aber es ist halt einfach so normal.
1: Ja.
0: Und sie hat sich halt in ihrer Podcast-Folge auf die Suche gemacht, auf Spurensuche nach dem Urheber des Bildes auf dem Dönerpapier. Und sie hat wirklich lange recherchiert mit ihrem Team und hat dann tatsächlich irgendwann den vermeintlichen Urheber getroffen. Das ist nämlich ein älterer Herr. Aber der wollte wohl erst gar nicht mit ihr sprechen, weil er sich geschämt hat, da er gar keine Beweise mehr hatte, dass er das Bild entworfen hat. Aber irgendwann hat sie genug Vertrauen mit ihm aufgebaut und konnte somit das Geheimnis lüften.
1: Ja.
0: Also es super cool. Ihr könnt den Podcast gerne anhören. Wie gesagt, er ist von Aileen Doan. Obsessed, Döner Papers, Folge 1, Kartell des Schweigens. Wir machen nochmal eine kleine Musikpause und ihr hört jetzt The Cure mit Friday, I'm in Love.

0: Ihr hört Horaz 88.6 und wir sind gerade dabei bei der Nachberichterstattung von Stuttgarter Moderationspreis vergangene Woche. Und wir hatten gerade über die Kategorie Audio gesprochen. Genau. Und jetzt kommen wir zur Kategorie Video. Und hier hat gewonnen Lea Lemiebe mit der Puls-Reportage Vulva Watching. Ich zeige fremden Frauen meine Vulva.
1: Das ist ein Titel.
0: Ja. Und ich muss sagen, als ich den Titel das erste Mal gehört habe, dachte ich mir erstmal so, okay, random. Also, ihr müsst euch das so vorstellen, beim Stuttgarter Moderationspreis werden immer alle 9 Moderierten, beziehungsweise ich weiß, dieses Jahr waren es auf jeden Fall 9 Nominierte, gezeigt und immer so ein kleiner Ausschnitt. Und man hört in diesem Ausschnitt tatsächlich nur, ich zeige fremden Frauen meine Vulva. Und man denkt sich, was erwartet mich jetzt? Mhm. Und tatsächlich ist es so, dass Lea sich in ihrer Reportage mit der Vulva beschäftigt hat, obviously. Da das immer noch zu einem Tabuthema gehört und viele Frauen sich einfach nicht, beziehungsweise nicht nur Frauen, sehr viele Menschen sich gar nicht zu 100% mit ihr auskennen. Und da war Lea eben auch in unterschiedlichen Workshops zu Gast. Und unter anderem beim Vulva-Watching. Und da hat sie eben fremden Frauen ihre Vulva gezeigt, sie gemalt und sich einfach ein bisschen mit ihr befasst. Und ich muss sagen, das ist sehr wild, oder
1: Francesca, was sagst du? Ja, also Kerstin und ich, wir haben uns den Beitrag angeschaut. Und ich muss sagen, als ich auch den Titel gelesen habe und nach der Preisverleihung dachte ich mir, okay, was soll ich von diesem Beitrag einfach erwarten? Aber nachher bin ich mit ein richtiges gutes Gefühl gekommen. Also ich finde, sie hat einfach den Thema richtig gut behandelt und vor allem, also für jeder ist es eigentlich ein wichtiger Thema, also Frauen sind 50% der Bevölkerung der Welt, aber vor allem für uns Frauen, es ist einfach ganz beeindruckend, wie wenig wir über diese Themen besprechen, wie wenig man kennt. Also ich habe auch meine eigenen Knowledge damit getestet durch ihren Beitrag und habe gemerkt, ich kenne auch nicht viel von meinem eigenen Körper.
0: Also das ist, Und ich glaube, das liegt vor allem eben daran, weil es so ein Tabuthema ist. Und sie hat auch thematisiert, dass es damals in der Schule halt eben noch so ein bisschen mit falschen Begrifflichkeiten auch benannt wurde. Und dass es halt immer noch so schambehaftet ist, das Thema. Und ich check's. Also ich habe da auch nicht mit Leuten drüber geredet. Und weiß ich jetzt nicht, ob ich es machen würde. Aber ich fand, sie hat es so schön sensibel behandelt, weil es ja auch schon eher ein sensibles Thema ist, weil es eben so intim ist. Und ich finde, sie hat es so schön rübergebracht. Und ich dachte mir erst so, boah, okay, nicht, dass es jetzt so voll trashy wird. aber ich finde, sie hat es so gut gemacht.
1: Ja.
0: Und ich denke, deshalb hat sie auch auf jeden Fall diesen Preis gewonnen.
1: Ja, also wenn wir an ihre Moderation denken, man hatte wirklich das Gefühl, dass du auch bei dem Workshop da warst, bei ihr in dem Gespräch. Und das macht eine gute Moderatorin, einfach das Gefühl geben, als Zuschauer in diesem Fall, weil es ein Video war, dass du auch dabei warst, also, und dass du die ganze Geschichte und die ganze Experience einfach mit ihr damit machst. Und ich kann nur sagen, der Preis war richtig gut verdient.
0: Ja, voll. Und ich habe auch einen Fact mitgenommen, das mir gar nicht so bewusst war. Die dritthäufigste Schönheits-OP bei Frauen ist tatsächlich eine Schamlippenoperation, weil so viele Frauen nicht mit ihrer Schamlippe, ihren Schamlippen, man soll eigentlich gar nicht Schamlippen sagen, habe ich gelernt, unzufrieden sind. Und das vor allem eben auch durch TikTok-Trends, wo da über Schönheitsideale gesprochen wird. Und man denkt sich halt so, sorry, aber warum macht es nicht irgendwo Halt? Also es ist doch wirklich das Intimste selbst irgendwie und nicht mal da ist man sicher auf Social Media und hat da noch irgendwelche Anxiety. Also es ist halt super schade, was es mit einem macht. Die Reportage ist auf jeden Fall super gut gelungen. Ich kann heute nicht reden.
1: Es ist spät, wir verstehen es.
0: Ja, gelungen. Ihr könnt gerne mal reinschauen, wie gesagt, die Puls-Reportage. Und jetzt gab es in diesem Jahr nicht nur die Besonderheit, dass es noch einen Ehrenpreis zu vergeben gab, sondern eben auch tatsächlich zum allerersten Mal einen zweiten Preis in der Kategorie Video, weil die Jury sich einfach nicht entscheiden konnte, weil so viele unfassbar gute Produktionen eingereicht worden sind. Und hier gewonnen hat dann noch Regina Steffens mit der Spiegel-Shortcut White Tiger, die investigative Recherche zum Netzwerk 764.
1: Ganz genau, ja. Und da geht es in dem Shotcut um einen 21-jährigen mutmaßlichen Pädokriminellen, der Kinder und Jugendlichen über einen Chatverlauf zur Selbstverletzung bis hin zum Selbstmord getrieben hat. Also auf jeden Fall ein hartes Thema, der Regina Steffens richtig gut moderiert hat, kann ich sagen. Das Ganze hat diese 21-Jährige gemacht unter dem Pseudonym White Tiger. Häufig haben die Täter und Täterinnen den Opfer gedroht, zum Beispiel, wenn sie nicht machen, was die Täter wollen, werden sie die Familie ermorden. Das war zum Beispiel eine der Drohungen. Und alles schlimm genug, aber der Fall, es wurde ganz viel über dieses ganze Thema besprochen, aber der Fall, der vor allem Kerstin und mich als uns persönlich besonders getroffen hat, war der Fall von Jay. Das ist ein Mädchen, die erpresst wurde, sich Gewalt anzutun. Und aus Angst hat sie dann versprochen, Kinder und Jugendliche zu akquirieren, damit sich an ihrer Stelle verletzen. Also wirklich ein ganz schweres Thema, die man behandelt. Also die Regina, ich finde man muss eine bestimmte Haltung und eine bestimmte Care, würde ich auf Englisch sagen, mit diesem Thema haben. Und ich finde, sie durch ihre Moderation hat es richtig gut gemacht. Sie hatte auch einen Interviewpartner da, ein Mann, der an der ganzen Recherche involviert hat. Sie hat ihn gefragt und ich finde, sie hat wirklich das Ganze nicht nur gut moderiert, aber auch geführt, dass sie Aufklärung geschafft hat, aber trotzdem respektvoll zu den ganzen, zu den Opfern von diesen Fällen geblieben ist. Ja, wie hast du es gefunden, Kerstin?
0: Also ich habe dieses Shortcut morgens irgendwann letzte Woche angeschaut. Ich glaube am Freitagmorgen, logischerweise nach der Preisverleihung, als ich wusste, wer gewonnen hat. Und ich muss sagen, es war schon schwere Kost, sage ich jetzt mal, vor allem so früh am Morgen. Und man stellt sich danach schon wieder die Frage, warum? Also ich weiß nicht, ich fand es total krass. Und der Fall wird jetzt gerade auch verhandelt, eben in Hamburg. Der Angeklagte wird in rund 200 Fällen angeklagt. Und ich finde es so verrückt, weil es ist halt also selber ein junger Mensch und dass er halt irgendwie so auf den Gedanken kommt, hey, ich gehe jetzt in diese Chatgruppen rein und versuche, die Kinder und Jugendlichen so weit zu manipulieren, dass sie sich ja eben selbst verletzen, wie Francesca schon gesagt hat, oder sich eben auch umbringen, so wie in dem Fall Jay. Mhm. Und wie verrückt es ist, dass es in diesem Fall Jay so weit gekommen ist, ist ja auch eben, dass ein anderes Mädchen einfach super krass Angst hatte, sich selber irgendwie zu verletzen. Und sie dann einfach gesagt hat, ja, okay, nee, ich werde jetzt hier Leute für euch finden. Und ich finde es so krass, wie sehr man Personen einfach über diese digitale Gewalt in die Enge treiben kann und so weit manipulieren kann, dass da halt wirklich irgendwie auch was Schlimmes passiert. Und wie Francesca eben meinte, hat die Regina das super gut rübergebracht. Also ich kann diesen Beitrag wirklich empfehlen. Er ist super gut. Und man kann den Fall auch weiter noch verfolgen, denn zwei Kollegen von ihr, die auch, einer davon in dem Beitrag vorkommt, die in dem Fall recherchiert haben, die verfolgen den Fall auch weiter und auch eben die Gerichtsverhandlung. Und das kann man da einfach gut mitverfolgen, was da passiert. Und ich bin sehr gespannt, was da passiert mit dem 21-Jährigen. Mal schauen, vielleicht gibt es nochmal einen Shortcut dazu, aber auf jeden Fall auch ein verdienter Preis. Und wir haben vorhin schon gehört, dass es ja auch den Sonderpreis Baden-Württemberg gibt. Und da kommen wir nach einer kleinen Musikpause dazu. Und ihr hört jetzt Lieben wir von Shirin David.
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0: Wir haben es Punkt 18 Uhr. Ich glaube, so eine Punktlandung haben wir noch nie geschafft. Bei Horaz 88.6. Jetzt, Kerstin, mittlerweile regnet es. Es regnet ziemlich doll. Ich habe gerade mit Francesca drüber gesprochen, dass ich keinen Regenschirm dabei habe. Und wahrscheinlich jetzt hier einfach noch ein bisschen Zeit rumkriegen muss, damit ich nicht in den Regen komme. Wir sind gerade bei der Nachberichterstattung des Stuttgarter Moderationspreises, der vergangene Woche verliehen wurde. Und wir haben gerade über die beiden Kategorien Audio und Video gesprochen und kommen jetzt zum Sonderpreis Baden-Württemberg, der eben, wie gesagt, von den Studierenden, beziehungsweise die Nominierten werden von den Studierenden des Studiengangs Digital, Medienwirtschaft und Media Entertainment ausgesucht. Und da haben wir beide natürlich im zweiten Semester auch fleißig nominiert. Und in diesem Jahr gewonnen in der Kategorie Sonderpreis Baden-Württemberg hat Thelma Buabeng für ihren Podcast Kultur Echt Jetzt. Und sie spricht in ihrem Podcast mit zahlreichen Kulturschaffenden aus Baden-Württemberg. Also wirklich Ulm, Stuttgart, Karlsruhe, Heidelberg. Also eigentlich all over the place, ja, in Baden-Württemberg. Und sie verwickelt die Gäste dabei in persönliche Gespräche über Kunst, Identität und Heimat. Und sie hat tatsächlich auch hier mit der Gründerin des Kulturkiosks gesprochen. Und zwar mit Sarah Dahme. Tatsächlich ist der Name vorhin auch schon gefallen. Das habt ihr aber nicht mitbekommen. Und da dachte ich mir so, der Name kommt mir so bekannt vor. Jetzt weiß ich, woher. Und dabei dreht sich halt in dem Podcast alles um die Frage, was bedeutet Kultur heute eigentlich noch? Und ich finde, das ist eine gute Frage. Und gerade, ich denke da direkt an Kino. Mhm. Weil Kino ist für mich auch Kultur. Und Francesca hat ja auch bei Horaz über das Cine Latino Filmfestival gesprochen, wo auch sich viel um Kino dreht. Ja. Und ich finde, das ist einfach ein wichtiges Thema. Und ich finde schön, dass es Aufmerksamkeit bekommt, weil Kultur so wichtig ist irgendwie für einen.
1: Und vor allem Kino, also ich gehe auch super gerne ins Kino, vielleicht bin ich ein bisschen biased, dass ich auch als allererste an Kino denke.
0: Ja.
1: Aber ja, also ich glaube, Kultur hat einen ganz großen Wert in unserer Gesellschaft und ist immer schön, wenn es Podcasts gibt oder einfach Radiosendungen, wie wir es gemacht haben bei Horaz, einfach Sichtbarkeit, wie Herr Ferdinand sagen würde, zu diesen Themen gibt. Und ja, da ist auch die Arbeit, die jetzt Thelma Buabeng gemacht hat, ganz wichtig. Ich kann noch hervorheben, einer der Gründe, warum sie den Preis gewonnen hat, war, dass sie die Fähigkeit hatte, einfach auf Augenhöhe mit ihrem Interviewpartner und mit anderen Spezialisten über die Kulturthemen zu sprechen. Und ich finde, das ist eine ganz wichtige Eigenschaft, nicht nur als Moderator, aber allgemein, wenn man sich mehr über ein Thema informieren will und in diesem Fall Kultur, also ihr Schwerpunkt.
0: Ja, und sie setzt sich eben sehr intensiv mit dem Thema auseinander, spricht auf Augenhöhe mit den Personen und das ist wirklich sehr schön in dem Podcast. Ihr könnt ihn anhören auf Spotify, da haben wir ihn auch angehört. Und ja, ich würde sagen, wir kommen jetzt schon zum Werkstattgespräch. Das gehört auch nämlich zum Stuttgarter Moderationspreis. Das findet immer einen Tag nach der Preisverleihung statt. Ich skippe nämlich jetzt den Moderationspreis in der Kategorie Vorbildmoderation, weil wir ja zu Beginn mit Stefan Ferdinand schon ausführlich darüber gesprochen haben. Den hat ja Anne Will ja gewonnen und deshalb haben wir das schon ein bisschen abgearbeitet.
1: Genau.
0: Kommen wir zum Werkstattgespräch. Eben zu Gast waren da Ingo Zamperoni und Magdalena Steffeli.
1: Ganz genau.
0: Und ich würde sagen, zwei Fernsehbekanntheiten.
1: Mhm. Sie kennen bestimmt Ingo Zamperoni aus den Tagesthemen.
0: Ja.
1: Und Magdalena Steffeli ist auch Freijournalistin, aber eigentlich hat sie auch im öffentlichen...
0: Öffentlich-rechtlichen.
1: Ja, mir fallen auch die Worte heute nicht ein. Angefangen, ganz genau. Und es war wirklich spannend, einfach die zwei Perspektiven zu haben. Also auch wenn sie beiden im Öffentlichen angefangen haben, sind eben natürlich ihre Inhalte und Arbeitsweise anders. Ein Fun Fact, das wir mit euch teilen können zu Magdalena, ist, dass sie auch bis zum Jahr 2025 an der Institut für Moderation studiert hat. Also sie kennt sich bestimmt aus mit alles, was man dort lernen kann. Und ja, Ingo Zamperoni in den klassischen Medien, Gesicht des Tagesthemen. Also wir könnten wirklich aus verschiedenen Perspektiven das hören und beide auch aktiv im Podcast-Bereich. Social Media vor allem, Magdalena eher als Ingo Zamperoni. Und ich fand es einfach wirklich spannend, vor allem zum Thema Social Media, wie sie damit umgehen, jetzt mit Themen wie Reichweite und alles. Also um Social Media geht es wirklich um viral zu sein, kurz sein. Kurzformate jetzt mit TikTok, Reels, also wo findet man den Balance trotz diesem Kurzformaten, diese Suche nach Titeln, die stark sind und die aufmerksam wecken, aber trotzdem diese Suche nach journalistischer Richtigkeit. Also wie findet man diesen Balance, um Reichweite zu haben, aber trotzdem guten Journalismus zu machen.
0: Ja. Ja. Und da haben wir eben mit ihr drüber gesprochen und sie hat uns auch generell ein paar gute Tipps mit auf den Weg gegeben, auch Ingo Zamperoni. Und das sind auf jeden Fall zwei Charaktere, von denen man sehr viel lernen kann, weil sie auch so unterschiedlich sind. Und man kann sich da super viel Inspiration holen. Und eben wie Francesca meinte, mit dem Social-Media-Thema, das wird einfach immer größer. Und sie war dann auch so, dass es halt auch immer auf den Algorithmus ankommt, weil wir wissen halt nicht, wie der Algorithmus funktioniert. Und ein Tipp, den sie uns mitgeben konnte, war einfach, dass man verschiedene Test-Reels macht auf Instagram und dann ja so verschiedene Hooks einsetzt und halt guckt, welche Hook am meisten Reichweite eben erzielt, weil man halt eben nicht weiß, okay, landet man jetzt bei so und so vielen Personen. Also es ist halt einfach alles ungewiss. Und ja, es war echt auch super inspirierend. Es war super cool und immer noch ein kleines Highlight nach der Preisverleihung.
1: Ganz genau.
0: Ja, und ansonsten haben wir natürlich auch über das Thema KI gesprochen. Wie soll es auch sonst sein? Wir haben ja gerade schon gehört, Algorithmus. Aber sie hat auch gemeint, dass wenn man mit KI arbeitet, beziehungsweise Ingo und sie haben gemeint, wenn man mit KI arbeitet, auf jeden Fall kennzeichnen. Aber es ist ja auch Pflicht auf den Social-Media-Kanälen, dass man das kennzeichnet. Und dass auf jeden Fall Bild- und Videogeneration ein absolutes No-Go ist, der Einsatz von KI bei journalistischem Arbeiten. Also es war sehr spannend und ich glaube, wir können uns auf den nächsten Moderationspreis freuen, wie Stefan Ferdinand schon gemeint hat. Höchstwahrscheinlich am 17. oder 18. Juni 2027. Und ja, wer weiß, vielleicht sind Francesca und ich ja auch vor Ort. Kann vielleicht sein. Auch als Preisträger.
1: Wer weiß.
0: Vielleicht wollen die Studis uns nominieren für unsere tolle Radiosendung. Nein. Ja, das war's mit unserer Sondersendung zum Stuttgarter Moderationspreis. Ich hoffe, wir konnten euch ein bisschen abholen, euch mitnehmen, dass ihr euch so ein bisschen vorstellen könnt, um was es ging letzte Woche. Und was für einen besonderen Wert dieser Preis hat für die ja, Journalistinnen da draußen, für die Moderatorinnen. Und ich würde sagen, das war jetzt tatsächlich mit unserer letzte offizielle Sendung vom Campus Magazin für dieses Semester. Wir sind natürlich am Donnerstag bei der Medianight vor Ort. Hier nochmal der kleine Reminder, dass am Donnerstag auch unser Podcast released.
1: Zum allerersten
0: Mal, also quasi die Uraufführung des Podcastes. Den Titel verrate ich jetzt noch nicht, aber es geht um sexualisierte digitale Gewalt gegen Frauen. Also auf jeden Fall auch ein heavy Thema, aber hört gerne rein. Donnerstag um 18 Uhr. Und dann hier noch eine kleine Bemerkung, weil die Rosi aus der Cafeteria mich vorhin angesprochen hat. Wirklich, Rosi ist ein ganz toller Mensch, falls sie das hört, Rosi. Du ja, versüßt mir jeden Besuch in der Cafeteria. Am Donnerstag hat auch die Cafeteria Sendepause eben geöffnet zur Media Night von 18 bis 22 Uhr und ich glaube, es gibt frisch gebackene Pinsa. Also falls ihr am Donnerstag am Campus seid und Hunger mitbringt, schaut auf jeden Fall bei der Sendepause vorbei und staubt euch da eine Pinsa ab. Ich werde es, glaube ich, machen. Das restliche Guthaben aufbrauchen auf dem Studieausweis für dieses Semester. Das war's von uns. Wir haben es 18.10 Uhr und ihr hört jetzt Light Burn Dimmer. Und wer es gehört hat gestern, hat Adrian mitgebracht. Das ist eines seiner Lieblingssongs und das ist von Jamie T und Fred Again. Habt noch einen schönen Abend und kommt trocken und gut nach Hause. Tschüss.
1: Tschüss. 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
1: sprechen. 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